0: Anna. Die Airline betreibt nach eigenen Angaben nur Flugzeuge vom Typ Cessna 208 mit Platz für je 12 Passagiere. Der Unglücksflug war von 11 Touristen gebucht. Alle kamen bei dem Absturz ums Leben. Der Flug hätte von Pisco an der Pazifikküste nach Nazca im Landesinneren von Peru führen sollen. Dort befinden sich die berühmten Nazca-Linien, eine UNESCO-Welterbestätte.
1: Das waren die Nachrichten. Das Wetter in Deutschland im Alpenvorland. Gewitter, ansonsten an den Alpen trocken bei 21 bis 35 Grad. Tagsüber Nebensonne, auch Wolken. In Alpennähe gibt es gelegentlich noch Niederschläge. Die Höchsttemperaturen dann bis 35 Grad. Am Montag Sonne und Wolken im Westen und an den Alpen örtlich Schauer bis 37 Grad. Am Dienstag heiter ebenfalls bis 37 Grad. 2.03 Uhr.
2: Und hier der Verkehrsservice in der ARD-Hitnacht. Die A2 Dortmund Richtung Hannover ist zwischen Dreieck Hannover West und Hannover Langenhagen wegen Bauarbeiten noch bis Montag früh etwa 5 Uhr gesperrt. Die A6 Nürnberg Richtung Heilbronn ist zwischen Feuchtwangen Nord und Kreuz Feuchtwangen Crailsheim nach einem Unfall gesperrt. Die A14 Dresden-Magdeburg ist zwischen Mutschen und Grimma in beiden Richtungen wegen Brückenabrissarbeiten noch bis Montag früh etwa 5 Uhr gesperrt. Die A61 Mönchengladbach Richtung Venlo ist zwischen Kreuz Mönchengladbach und Mackenstein wegen Brückenarbeiten bis heute Vormittag etwa 9 Uhr gesperrt. Die A92 München Richtung Deckendorf ist zwischen Dreieck Flughafen München und Freising Mitte wegen Bauarbeiten noch etwa eine Stunde bis um 3 gesperrt. Die B44 Ludwigshafen Richtung Mannheim ist zwischen Heinichstraße und Kurt-Schumacher-Brücke wegen Bauarbeiten gesperrt. Nutzen Sie bitte die Umleitung in Richtung Ludwigshafen über die B37. Und die B101 Mariendorf-Trebin ist zwischen Thyro und Trebin-Nord wegen Brückenarbeiten in beiden Richtungen gesperrt. Allen unterwegs eine gute und sichere Fahrt.
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2: Mit Supertramp geht's hinein in diese Stunde. Also lassen wir uns gleich mal wieder in die 80er Jahre zurückversetzen. Das Jahrzehnt, in dem so viel experimentiert wurde und wo auch so viele zeitlose Hits entstanden sind. Für Sie weiter eine angenehme Nacht. Ich bin Heiko Rasch hier aus dem Dresdner MDR-Funkhaus. Ich grüße Sie.

0: Joshua Caddison hier in der ARD-Hitnacht mit Jesse. Gold und Platin gab es dafür. In den 90er Jahren wurde das ja sein erfolgreichster Song. Den hat er auch nie wieder toppen können. Aber es reichte aus, um weltweit bekannt zu werden. Und es deutete sich ja bei ihm schon in der Kindheit an, dass er mit Musik mal ein paar Dollar verdienen könnte. Denn schon mit 12 Jahren spielte er Klavier und fand Gefallen am Komponieren. Und auch Peter Fox spielte schon in seiner Kindheit Klavier, sang im Chor und spielte auch in ganz verschiedenen Schülerbands. Also Musik als beruflicher Weg, da gab es wohl für ihn auch keine Frage. Und der Erfolg von seinem ersten Album sollte ihm da auch recht geben. Sein Debütalbum Stadtaffe übertraf ja alle Erwartungen. Das war vor 18 Jahren auch mit Gold und Platin überschüttet und 15 Jahre später hatte er dann ein zweites Album in seiner Solokarriere auch wieder an die Spitze der Charts bringen können. Und hier habe ich einen Song von seiner ersten Platte Haus am See. Hier ist Peter Fox.
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2:24 Uhr, hier der Verkehrsservice mit einer aktuellen Meldung. Vorsicht bitte auf der A4 Chemnitz-Dresden. Zwischen Chemnitz-Glöser und Frankenberg gefährdet dichter Nebel mit Sichtweiten von unter 10 Metern den Verkehr. Bitte fahren Sie hier besonders vorsichtig. Dichte Nebelbänke zwischen Chemnitz-Glöser und Frankenberg.

0: Es wird 2.30 Uhr, hier der aktuelle Verkehrsservice in der ARD-Hitnacht. Hier nochmal der Hinweis, Vorsicht bitte auf der A4 Chemnitz-Dresden. Zwischen Chemnitz-Glöser und Frankenberg gefährdet dichter Nebel mit Sichtweiten von unter 10 Metern den Straßenverkehr. Die A2 Dortmund Richtung Hannover ist zwischen Dreieck Hannover West und Hannover Langenhagen wegen Bauarbeiten noch bis Montag früh etwa 5 Uhr gesperrt. Die A6 Nürnberg Richtung Heilbronn ist zwischen Feuchtwangen Nord und Kreuz Feuchtwangen Kreisheim nach einem Unfall nach wie vor gesperrt. Die A14 Dresden-Magdeburg ist zwischen Mutschen und Grimma in beiden Richtungen wegen Brückenabrissarbeiten noch bis Montag früh etwa 5 Uhr gesperrt. Die A61 Mönchengladbach Richtung Venlo ist zwischen Kreuz Mönchengladbach und Mackenstein wegen Brückenarbeiten bis heute Vormittag etwa 9 Uhr gesperrt. Die A92 München Richtung Deckendorf ist zwischen Dreieck Flughafen München und Freising Mitte wegen Bauarbeiten noch bis etwa 3 Uhr gesperrt. Die B44 Ludwigshafen Richtung Mannheim ist zwischen Heinichstraße und Kurt-Schumacher-Brücke wegen Bauarbeiten gesperrt. Nutzen Sie hier bitte die Umleitung in Richtung Ludwigshafen über die B37. Und die B101 Mariendorf-Trebin ist zwischen Thyro und Trebin-Nord wegen Brückenarbeiten in beiden Richtungen gesperrt. Allen unterwegs eine gute und hoffentlich auch entspannte Fahrt.
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0: Ein bisschen Fernweh, Sehnsucht nach Ferne und Urlaub. Ja, da sind wir ja auch gerade in der Zeit, in der es sich so viele gut gehen lassen. Da grüße ich an dieser Stelle gleich mal alle, die uns auch weit über die deutschen Landesgrenzen hinaus empfangen. Genießen Sie einen erholsamen und auch erlebnisreichen Urlaub und vor allem kommen Sie gesund zurück. On my way in L.A., gerade gehört von Phil Carmen. Damit hat er sich doch auch in den Musikgeschichtsbüchern der 80er Jahre verewigt und ist heute noch in vielen Radioprogrammen damit präsent. Und es geht jetzt in die 70er. Da war Cat Stevens schon lange aktiv und erfolgreich. Das werden auch schon fast 60 Jahre, als er sein erstes Album veröffentlichte und auch somit gleich in Amerika und Europa bekannt wurde. Viele seiner Songs sind längst Klassiker und wurden auch von vielen anderen Musikern gecovert. Moonshadow vom Anfang der 70er, das ist auch einer seiner Lieblingssongs, weil er sich immer noch ganz gern an diese Zeit erinnert, die ihn zu diesem Song inspiriert hat. Das hat er mal in einem Interview verraten. Da sagte er, ich war im Urlaub in Spanien, ich war ein Kind aus dem Londoner Westend mit hellen Lichtern und so weiter. Ich konnte den Mond nie allein im Dunkeln sehen, es gab immer nur Straßenlaternen. Ich stand also in einer schönen Nacht am Wasser, der Mond leuchtete und plötzlich schaute ich hinunter und sah meinen Schatten. Ich fand das so cool, das hatte ich zuvor noch nie gesehen. Und so können wir heute noch mit ihm diese Romantik teilen. Hier ist Cat Stevens.
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2: Hi!

0: Robin-Gip hier in der ARD-Hitnacht. Er und seine zwei Brüder Barry und Maurice haben ja auch eines der erfolgreichsten Musikkapitel geschrieben. Und die Kollegen standen auch bei ihnen Schlange. Alle wollten mit ihnen zusammenarbeiten und produziert werden. Bis zu den Nachrichten, hier noch Two of Us und zuvor Steam. Das war ja eines der kürzesten Bandkarrieren überhaupt, ein Trio. Sie nahmen Ende der 60er Jahre einen Song auf und noch bevor der überhaupt veröffentlicht wurde, hatten sie sich schon wieder getrennt. Und nachdem der Song dann erfolgreich wurde, entstand nochmal eine Neugründung mit neuen Musikern, aber auch diese hielt nicht lange. Also eine Eintagsfliege oder ein One-Hit-Wonder klingt einiges besser und hat sich ja vom Ende der 60er Jahre auch bis heute gehalten, dieser Song. Nana, hey, hey, kiss him goodbye.
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1: Um 3 Uhr mit Ronald Lessig. Der Ansturm zehntausender Migranten auf die spanische Exklave Ceuta hat in der Europäischen Union eine Debatte über den Schutz der Außengrenzen ausgelöst. Die Innenminister werden am Dienstag in einer Sondersitzung darüber beraten. Aus der Nachrichtenredaktion Thorsten Lange.
2: 22 der 27 EU-Länder machen der spanischen Regierung indirekt den Vorwurf, durch eine liberale Migrationspolitik für den Ansturm mitverantwortlich zu sein. Auch Bundeskanzler Merz hat einen entsprechenden Brief unterzeichnet. Vizekanzler Klingbeil verlangte Solidarität mit Spanien. Dessen Ministerpräsident habe mit entschlossenem Handeln dafür gesorgt, dass der größte Teil der Migranten innerhalb kürzester Zeit nach Marokko zurückgekehrt sei. Der Vorsitzende des konservativen Parteienbündnisses EVP, Weber, verlangt als Konsequenz, der europäischen Grenzschutzbehörde Frontex mehr Befugnisse zu übertragen.
1: In Moskau sind bei einer Explosion in einem Restaurant 3 Menschen getötet und mindestens 20 weitere verletzt worden. Das Antiterrorkomitee geht von einem Anschlag aus. Demnach trug eine Frau einen selbstgebauten Sprengsatz bei sich. Sie ist eine der Toten. Auch ein Wachmann wurde getötet. Er hatte versucht, die Frau aufzuhalten. Das dritte Opfer war ein Restaurantbesucher. Medienberichten zufolge fand in dem Restaurant eine private Feier eines ranghohen russischen Militärs statt. Unionsfraktionschef Frei geht davon aus, dass es in Kürze Gesetzesänderungen bezüglich des Umgangs mit sogenannten Gefährdern geben wird. Frei sagte der Bild am Sonntag, vermutlich werden noch im August entsprechende Vorschläge von Bundesjustizministerin Hubich und Innenminister Dobrindt kommen. Frei sagte, nach dem Anschlag auf den Christopher Street Day in Berlin erwarteten die Bürger Konsequenzen von der Politik. In Peru sind beim Absturz eines Kleinflugzeuges 13 Menschen ums Leben gekommen. Nach einem Medienbericht sind darunter 2 Deutsche. Aus Rio de Janeiro, Oliver Neuroth.
3: Das Kleinflugzeug stürzte kurz nach dem Start in der peruanischen Hafenstadt Pisco ab. Wie es dazu kam, ist bisher unklar. Bilder zeigen qualmende Trümmer der Maschine der Fluggesellschaft Aerodiana. Die Airline betreibt nach eigenen Angaben nur Flugzeuge vom Typ Cessna 208 mit Platz für je 12 Passagiere. Der Unglücksflug war von 11 Touristen gebucht. Alle kamen bei dem Absturz ums Leben. Der Flug hätte von Pisco an der Pazifikküste nach Nazca im Landesinneren von Peru führen sollen. Dort befinden sich die berühmten Nazca-Linien, eine UNESCO-Welterbestätte.
1: Das waren die Nachrichten. Das Wetter in Deutschland. Tagsüber neben Sonne auch Quellwolken, in Alpennähe einzelne Schauer und Gewitter, bei 21 Grad ganz im Norden und 35 Grad am Hochrhein. Am Montag Sonne und Wolken im Westen und an den Alpen örtlich Schauer bei 22 bis 37 Grad. Am Dienstag heiter ebenfalls bis 37 Grad. Es ist 3.03 Uhr.
4: Und hier der Verkehrsservice in der ARD-Hitnacht. Vorsicht bitte auf der A4 Chemnitz-Dresden. Zwischen Chemnitz-Glöser und Frankenberg gefährdet dichter Nebel mit Sichtweiten von unter 10 Metern den Verkehr. Die A2 Dortmund Richtung Hannover ist zwischen Dreieck Hannover West und Hannover Langenhagen wegen Bauarbeiten noch bis Montag früh etwa 5 Uhr gesperrt. Die A6 Nürnberg Richtung Heilbronn ist zwischen Feuchtwangen Nord und Kreuz Feuchtwangen Kreisheim nach einem Unfall nach wie vor gesperrt. Die A14 Dresden-Magdeburg ist zwischen Mutschen und Grimma in beiden Richtungen wegen Brückenabrissarbeiten bis Montag früh ca. 5 Uhr gesperrt. Die A61 Mönchengladbach Richtung Venlo ist zwischen Kreuz Mönchengladbach und Mackenstein wegen Brückenarbeiten bis heute Vormittag etwa 9 Uhr gesperrt. Die A92 München Richtung Deckendorf ist zwischen Dreieck Flughafen München und Freising Mitte wegen Bauarbeiten bis etwa 3 Uhr gesperrt. Die Zeit ist schon um, also weiterhin wahrscheinlich Sperrung zwischen Dreieck Flughafen und München und Freising Mitte. Die B44 Ludwigshafen Richtung Mannheim ist zwischen Heinichstraße und Kurt-Schumacher-Brücke wegen Bauarbeiten gesperrt. Nutzen Sie hier bitte die Umleitung Richtung Ludwigshafen über die B37. Und die B101 Mariendorf-Trebin ist zwischen Tyro und Trebin-Nord wegen Brückenarbeiten in beiden Richtungen gesperrt. Allen unterwegs eine gute und sichere Fahrt.
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4: Sind die Ersten schon wieder auf Achse? Zeitiges Aufstehen sichert gutes Vorankommen auf der Autobahn. Das sagen sich viele, die heute in den Urlaub starten, vor allem aus Bayern und Baden-Württemberg. Für Sie einen guten Start in die wohlverdienten Ferien. Und gern sind wir mit der passenden Hitmusik an Ihrer Seite. Allen Frühaufstehern schönen guten Morgen aus dem Dresdner Funkhaus. Ich bin Heiko Asch. Ich grüße Sie.

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1: Ed Sheeran, Sie haben ihn erkannt, hier in der ARD-Hitnacht. 35 ist er in diesem Jahr geworden und längst alles erreicht. Er gehört ja seit Jahren schon zu den erfolgreichsten Musikern der Welt. Seine Platten und auch Konzertkarten verkaufen sich wie geschnitten Brot. Über 400 Platten, über 400 Millionen Platten hat er schon unter die Leute gebracht. Und bis November hinein ist er in Amerika auf Tour. Und jetzt bei uns Jennifer Page. Ihren größten Hit konnte sie 1998 landen, den konnte sie nie wieder toppen, aber ist immer noch präsent in vielen Radioprogrammen auf der ganzen Welt mit Crush.
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0: Annette und Inga Humpe. Zwei Schwestern, eine Leidenschaft, die Musik. Und sie haben ja auch ganz verschiedene Musikprojekte erfunden oder sich beteiligt. Ja, sie waren viele Jahrzehnte schon aktiv und haben damals in den 80er Jahren auch zusammen auf der Bühne gestanden. Ihr erfolgreichster Song, gerade gehört, Careless Love. Und schon damals in den 70er und 80er Jahren gehörte Karat zu den Musikexporten der kleinen DDR. Vor allem im Westen gaben sie ja auch einige Konzerte und einer ihrer Klassiker, Über sieben Brücken musst du gehen. Und damit wurde ja auch Peter Maffay erfolgreich.
1: Dann stießen wir auf Karat, DDR, und dann habe ich gesagt, den Song will ich gerne auch singen. Und habe dann Karat in der Nähe von Wiesbaden getroffen.
2: Wir waren auch ganz schön aufgeregt, als es dann hieß, nach Wiesbaden kommt er. Ja, und er hat sich unser Konzert angehört und wir haben in der Pause noch mit ihm gesprochen, hinterher noch ein Bierchen getrunken. Also es war eine sehr, sehr angenehme Begegnung.
1: Und habe gesagt, mir gefällt der Song, habt ihr was dagegen, wenn wir den auch singen und spielen? Und sie waren einverstanden damit.
2: Und hat uns natürlich auch stolz gemacht.
0: Ja, und so ist diese Coverversion entstanden. Hier habe ich aber das Original von Karat, von ihrem zweiten Studioalbum. Das entstand 1979. In der DDR wurde die Platte mit dem Titelsong veröffentlicht und auch in der BRD wurde ja das Album rausgebracht. Da hieß die Platte Albatros. Hier ist Karat, über sieben Brücken musst du gehen.
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0: Kurz nach 4:30, schönen guten Morgen, hier der aktuelle Verkehrsservice in der ARD-Hitnacht. Die A2 Dortmund Richtung Hannover ist zwischen Dreieck Hannover West und Hannover Langenhagen wegen Bauarbeiten noch bis Montag früh 5 Uhr gesperrt. Die A4 Görlitz Richtung Dresden ist im Tunnel Königshainer Berge wegen eines defekten Fahrzeugs im Baustellenbereich gesperrt. Die A6 Nürnberg Richtung Heilbronn ist zwischen Feuchtwangen Nord und Kreuz Feuchtwangen Kreisheim nach einem Unfall gesperrt. Die A14 Dresden-Magdeburg ist zwischen Mutschen und Grimma in beiden Richtungen wegen Brückenabrissarbeiten noch bis Montag früh etwa 5 Uhr gesperrt. Die A61 Mönchengladbach Richtung Venlo ist zwischen Kreuz Mönchengladbach und Mackenstein wegen Brückenarbeiten noch bis heute Vormittag etwa 9 Uhr gesperrt. Die B44 Ludwigshafen Richtung Mannheim ist zwischen Heinichstraße und Kurt-Schumacher-Brücke wegen Bauarbeiten gesperrt. Nutzen Sie hier bitte die Umleitung in Richtung Ludwigshafen über die B37. Und die B101 Mariendorf-Trebin ist zwischen Truro und Trebin-Nord wegen Brückenarbeiten in beiden Richtungen gesperrt. Allen unterwegs eine gute und hoffentlich auch entspannte Fahrt. Jetzt mit Milli Vanilli.
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Samantha Fox, die in der ARD-Hitnacht 60 geworden ist in diesem Jahr. Und bekannt wurde sie schon mit 16. Aber nicht mit ihrer Musik, sondern mit ihrer üppigen Oberweite. In einer britischen Tageszeitung präsentiert sie sich oben ohne, versteht sich, und wurde als das Mädchen von Seite 3 bekannt. Und vor 40 Jahren, 1986 war es, da startete sie als Sängerin. Und auch das kam an und sichert ihr heute noch ab und zu einen Platz in zahlreichen Radioprogrammen, so auch bei uns hier in der ARD-Hitnacht. Und ihre Stimme ging auch um die Welt. Und geht sie weiter. Whitney Houston.

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1: Um 4 Uhr mit Ronald Lessig. Angesichts des Ansturms von Menschen auf die spanische Exklave Ceuta in Nordafrika hat Bundesaußenminister Wadephul die EU-Kommission zum Handeln aufgefordert. Der Schutz der Außengrenzen müsse absolute Priorität haben, sagte er der Bild am Sonntag. Aus der Nachrichtenredaktion Constanze Semide.
2: Er nannte den Vorfall in Ceuta einen absoluten Stresstest, den Europa bestanden habe, aber es sei auch deutlich geworden, wie anfällig der Kontinent sei. Wichtig sei nun, das Schengen-System nicht weiter zu gefährden. Bundesfinanzminister und SPD-Co-Chef Klingbeil lobte das Vorgehen Spaniens. Ministerpräsident Sanchez habe entschlossen gehandelt. Der Europapolitiker Weber kritisierte dagegen auf RTL die spanische Regierung und brachte mehr Befugnisse für die Grenzschutzagentur Frontex ins Gespräch.
1: Ab heute gelten in der Europäischen Union neue Regeln für den Umgang mit künstlicher Intelligenz. KI-generierte Inhalte müssen dann entsprechend gekennzeichnet werden. Die Vorgaben gelten für Bilder, Videos und Texte, die einem professionellen Zweck dienen, also zum Beispiel Plakat- oder Internetwerbung. Wer KI-Bilder auf seinem privaten Profil veröffentlicht, muss nichts kennzeichnen. Die KI-Anbieter, also beispielsweise OpenAI mit ChatGPT oder Google mit seinem Chatbot Gemini, sind für die Kennzeichnung ihrer Produkte verantwortlich. In Moskau sind bei einer Explosion in einem Restaurant 3 Menschen getötet und mindestens 20 weitere verletzt worden. Das Antiterrorkomitee geht von einem Anschlag aus. Demnach trug eine Frau einen selbstgebauten Sprengsatz bei sich. Sie ist eine der Toten. Auch ein Wachmann wurde getötet. Er hatte versucht, die Frau aufzuhalten. Das dritte Opfer war ein Restaurantbesucher. Medienberichten zufolge fand in dem Restaurant eine private Feier eines ranghohen russischen Militärs statt. In Peru sind beim Absturz eines Kleinflugzeuges 13 Menschen ums Leben gekommen. Nach einem Medienbericht sind darunter 2 Deutsche. Aus Rio de Janeiro, Oliver Neuroth.
3: Das Kleinflugzeug stürzte kurz nach dem Start in der peruanischen Hafenstadt Pisco ab. Wie es dazu kam, ist bisher unklar. Bilder zeigen qualmende Trümmer der Maschine der Fluggesellschaft Aerodiana. Die Airline betreibt nach eigenen Angaben nur Flugzeuge vom Typ Cessna 208 mit Platz für je 12 Passagiere. Der Unglücksflug war von 11 Touristen gebucht. Alle kamen bei dem Absturz ums Leben. Der Flug hätte von Pisco an der Pazifikküste nach Nazca im Landesinneren von Peru führen sollen. Dort befinden sich die berühmten Nazca-Linien, eine UNESCO-Welterbestätte.
1: Das waren die Nachrichten. Das Wetter in Deutschland. Tagsüber neben Sonne auch Wolken, in Alpennähe einzelne Schauer bei 21 Grad im Norden und bis 35 Grad am Hochrhein. Am Montag Sonne und Wolken im Westen, an den Alpen Schauer bis 37 Grad. Es ist 4.03 Uhr.
4: Und hier der Verkehrsservice in der ARD-Hitnacht. Die A2 Dortmund Richtung Hannover ist zwischen Dreieck Hannover West und Hannover Langenhagen wegen Bauarbeiten noch bis Montag früh etwa 5 Uhr gesperrt. Die A14 Dresden-Magdeburg ist zwischen Mutschen und Grimma in beiden Richtungen wegen Brückenabrissarbeiten ebenfalls bis Montag 5 Uhr gesperrt. Die A61 Mönchengladbach Richtung Venlo ist zwischen Kreuz Mönchengladbach und Mackenstein wegen Brückenarbeiten bis heute Vormittag etwa 9 Uhr gesperrt. Die B44 Ludwigshafen Richtung Mannheim ist zwischen Heinigstraße und Kurt-Schumacher-Brücke wegen Bauarbeiten gesperrt. Nutzen Sie hier bitte die Umleitung in Richtung Ludwigshafen über die B37. Und die B101 Mariendorf-Trebin ist zwischen Thyro und Trebin Nord wegen Brückenarbeiten in beiden Richtungen gesperrt. Allen unterwegs eine gute und sichere Fahrt. Kommen Sie gut an Ihr Ziel.
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4: Mal flott, mal ruhig, das soll doch weiter für jede Gefühlslage etwas dabei sein, wenn wir weiter durch die zahlreichen Hits vergangener Jahre und Jahrzehnte schlendern. Hier aus dem MDR-Funkhaus in Sachsen, ich bin Heiko Rasch, wünsche schönen guten Morgen.

0: Hart, ihr größter Erfolg aus den 80ern. Alone, gerade gehört hier in der ARD-Hitnacht. Sie hatten ja in Deutschland in den 70ern schon ihre ersten Fernsehauftritte, damals in der Musiksendung Musikladen. Und wer da auftrat, der sorgte auch gleich im Anschluss für eine Menge Plattenumsätze. Ihr 50-jähriges Bühnenjubiläum haben sie auch schon längst hinter sich, geben noch immer ihre Konzerte. Und gerade auf Tour ist Alvaro Soler. Erst am vergangenen Freitag, also vorgestern, rockte er die Bühne in Dresden in der Jungen Garde. Und er ist ja auch bekannt für seine Sommerlaune. Er hat den Rhythmus im Blut und auch längst schon international erfolgreich. Im September gibt er noch 2 Konzerte in Deutschland, in Erfurt und in Schwerin. Und bei uns ist er ja sowieso regelmäßig zu hören. Alvaro Soler.
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0: Kurz nach 5:30, schönen guten Morgen. Ein Gruß an alle, die schon so zeitig unterwegs sein müssen oder vielleicht auch schon die ganze Nacht. Schauen wir auf die Autobahn. Die A2 Dortmund Richtung Hannover ist zwischen Dreieck Hannover West und Hannover Langenhagen wegen Bauarbeiten noch bis Montag früh ca. 5 Uhr gesperrt. Die A14 Dresden-Magdeburg ist zwischen Mutschen und Grimma in beiden Richtungen wegen Brückenabrissarbeiten auch noch bis Montag früh 5 Uhr gesperrt. Die A61 Mönchengladbach Richtung Venlo ist zwischen Kreuz Mönchengladbach und Mackenstein wegen Brückenarbeiten bis heute Vormittag etwa 9 Uhr gesperrt. Die B44 Ludwigshafen Richtung Mannheim ist zwischen Heinichstraße und Kurt-Schumacher-Brücke wegen Bauarbeiten gesperrt. Nutzen Sie bitte die Umleitung in Richtung Ludwigshafen über die B37. Und die B101 Mariendorf-Trebin ist zwischen Thyro und Trebin-Nord wegen Brückenarbeiten in beiden Richtungen gesperrt. Allen unterwegs, gute Fahrt, kommen Sie gut an Ihr Ziel.
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0: McTell hier in der ARD Hitnachts. 4.47 Uhr, schönen guten Morgen. Und da bleiben wir natürlich auch gleich bei erfolgreicher Musikgeschichte mit Bob Dylan. 10 Jahre ist es ja schon her, als er als erster Musiker überhaupt den Nobelpreis für Literatur erhielt, für seine poetischen Neuschöpfungen in der großen amerikanischen Songtradition. So hieß es damals in der Begründung. Er prägte ja die Musiklandschaft schon in den 60er Jahren und vor allem zeigte er immer, dass Musik keine Grenzen kennen sollte. Hier ist Bob Dylan.
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1: Um 5 Uhr mit Ronald Lessig. Angesichts des Ansturms von Menschen auf die spanische Exklave Ceuta in Nordafrika hat Bundesaußenminister Wadephul die EU-Kommission zum Handeln aufgefordert. Der Schutz der Außengrenzen müsse absolute Priorität haben, sagte er der Bild am Sonntag. Aus der Nachrichtenredaktion Constanze Semide.
2: Er nannte den Vorfall in Ceuta einen absoluten Stresstest, den Europa bestanden habe, aber es sei auch deutlich geworden, wie anfällig der Kontinent sei. Wichtig sei nun, das Schengen-System nicht weiter zu gefährden. Bundesfinanzminister und SPD-Co-Chef Klingbeil lobte das Vorgehen Spaniens. Ministerpräsident Sanchez habe entschlossen gehandelt. Der Europapolitiker Weber kritisierte dagegen auf RTL die spanische Regierung und brachte mehr Befugnisse für die Grenzschutzagentur Frontex ins Gespräch.
1: Ab heute gelten in der Europäischen Union neue Regeln für den Umgang mit künstlicher Intelligenz. KI-generierte Inhalte müssen dann entsprechend gekennzeichnet werden. Die Vorgaben gelten für Bilder, Videos und Texte, die einem professionellen Zweck dienen, also zum Beispiel Plakat- oder Internetwerbung. Wer KI-Bilder auf seinem privaten Profil veröffentlicht, muss nichts kennzeichnen. Die KI-Anbieter, also beispielsweise OpenAI mit ChatGPT oder Google mit seinem Chatbot Gemini, sind für die Kennzeichnung ihrer Produkte verantwortlich. Die USA verzichten nach Angaben von US-Präsident Trump vorübergehend auf weitere Angriffe auf den Iran. Trump schrieb auf seiner Online-Plattform Truth Social, die USA seien vom Iran und von anderen Ländern in der Region darum gebeten worden. Auch Israel werde keine neuen Angriffe starten. Trump erklärte, es gebe Hoffnung auf eine neue Vereinbarung. Diese müsse aber schnell geschlossen werden. In Peru sind beim Absturz eines Kleinflugzeuges 13 Menschen ums Leben gekommen. Nach einem Medienbericht sind darunter 2 Deutsche. Aus Rio de Janeiro, Oliver Neuroth.
3: Das Kleinflugzeug stürzte kurz nach dem Start in der peruanischen Hafenstadt Pisco ab. Wie es dazu kam, ist bisher unklar. Bilder zeigen qualmende Trümmer der Maschine der Fluggesellschaft Aerodiana. Die Airline betreibt nach eigenen Angaben nur Flugzeuge vom Typ Cessna 208 mit Platz für je 12 Passagiere. Der Unglücksflug war von 11 Touristen gebucht. Alle kamen bei dem Absturz ums Leben. Der Flug hätte von Pisco an der Pazifikküste nach Nazca im Landesinneren von Peru führen sollen. Dort befinden sich die berühmten Nazca-Linien, eine UNESCO-Welterbestätte.
1: Das waren die Nachrichten. Das Wetter in Deutschland. Tagsüber neben Sonne auch Quellwolken, in Alpennähe einzelne Schauer. Die Höchstwerte 21 Grad im Norden und 35 Grad am Hochrhein. Am Montag Sonne und Wolken im Westen und an den Alpen örtlich Schauer, 22 bis 37 Grad. Am Dienstag heiter, ebenfalls bis 37 Grad. Es ist 5.03 Uhr.
4: Und hier der Verkehrsservice in der ARD-Hitnacht. Die A2 Dortmund Richtung Hannover ist zwischen Dreieck Hannover West und Hannover Langenhagen wegen Bauarbeiten noch bis Montag früh etwa 5 Uhr gesperrt. Die A14 Dresden-Magdeburg ist zwischen Mutschen und Grimma in beiden Richtungen wegen Brückenabrissarbeiten ebenfalls bis Montag früh etwa 5 Uhr gesperrt. Die A61 Mönchengladbach Richtung Venlo ist zwischen Kreuz Mönchengladbach und Mackenstein wegen Brückenarbeiten noch bis heute Vormittag etwa 9 Uhr gesperrt. Die B44 Ludwigshafen Richtung Mannheim ist zwischen Heinichstraße und Kurt-Schumacher-Brücke wegen Bauarbeiten gesperrt. Nutzen Sie bitte die Umleitung in Richtung Ludwigshafen über die B37. Und die B101 Mariendorf-Trebin ist zwischen Thyro und Trebin-Nord wegen Brückenarbeiten in beiden Richtungen gesperrt. Allen unterwegs eine gute und hoffentlich auch entspannte Fahrt.
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4: Noch bis um 6 für einen guten Start in diesen Sonntag. Schön, dass Sie dabei sind. Live aus dem Funkhaus in Dresden mit Heiko Asch im Studio. Ich grüße Sie. Schönen guten Morgen.

0: Paul McCartney hier in der ARD-Hitnacht. Ende Mai hat er erst wieder sein neues Album auf den Markt gebracht und auch wieder an der Spitze der Charts platzieren können. In einer Woche jährt sich ja auch schon zum vierten Mal der Todestag von Olivia Newton-John. Es waren ja vor allem die 70er und 80er Jahre, die sie so erfolgreich gemacht haben. 1978 an der Seite von John Travolta in der Musical-Verfilmung Grease. Dieser Film wurde ja ein Welterfolg. Danach Xanadu Anfang der 80er Jahre. Da blieb der Film zwar unter den Erwartungen, aber der Titelsong wurde ein Riesenhit. Und schließlich stand Olivia Newton-John Ende 1981 mit Physical 10 Wochen lang an der Spitze der Charts. Und das war auch die am längsten auf Platz 1 platzierte Single der 80er Jahre insgesamt. Und das Video zum Song wurde auch mit einem Grammy ausgezeichnet. Und den Song habe ich jetzt auch dabei, in voller Länge und Schönheit. 5:12 Uhr, schönen guten Morgen.
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ihm gehört ja auch eine der beeindruckendsten Musikgeschichten. Michael Jackson gerade gehört, hier in der ARD-Hitnacht. 17 Jahre ist er schon nicht mehr unter uns und noch heute gibt es ja zahlreiche Fanclubs auf der ganzen Welt. Also seine Erfolge und seine Karriere überhaupt heilen noch so richtig nach. Und die gesamte Popmusikwelt hat er ja mit seiner Karriere beeinflusst und geprägt. Sei es nun mit seiner Gesangstechnik oder auch mit seinem Tanzstil, also King of Pop. Das ist nicht übertrieben, das hat er sich mehr als verdient. Und gut, dass Erinnerungen bleiben. Und jetzt Herbert Grönemeyer. Seine Konzerte ziehen ja auch mehrere Generationen in die größten Hallen und Stadien. Das wird auch im kommenden Jahr nicht anders. Am 27. Mai ist Start für seine neue Tour in Kiel. Und da waren ja die ersten Konzerte auch im Handumdrehen ausverkauft. Also mussten neue Termine organisiert werden und da sind jetzt schon 20 Konzerte zusammengekommen. Und ich habe von ihm einen Song von seinem erfolgreichsten Album, von seinem Album Mensch aus dem Jahr

0: 2002. Das Besondere daran, noch heute hilft dieses Album Menschen, denen es gerade nicht so gut geht, die einen schweren Verlust überwinden müssen und gerade ihnen Trost und Kraft gibt, dieses Album. Herbert Grönemeyer, Der Weg.
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0: 5:20 Uhr. Schönen guten Morgen.

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0: Kurz nach 17:30. Schönen guten Morgen. Hier der aktuelle Verkehrsservice in der ARD-Hitnacht. Die A2 Dortmund Richtung Hannover ist zwischen Dreieck Hannover West und Hannover Langenhagen wegen Bauarbeiten noch bis Montag früh ca. 5 Uhr gesperrt. Die A14 Dresden-Magdeburg ist zwischen Mutschen und Grimma in beiden Richtungen wegen Brückenabrissarbeiten auch noch bis Montag früh 5 Uhr gesperrt. Die A57 Nimwegen Richtung Krefeld ist in Höhe Mörskapellen nach einem Unfall gesperrt. Die A61 Mönchengladbach Richtung Venlo ist zwischen Kreuz Mönchengladbach und Mackenstein wegen Brückenarbeiten noch bis 9 Uhr am Vormittag gesperrt. Die B44 Ludwigshafen Richtung Mannheim ist zwischen Heinichstraße und Kurt-Schumacher-Brücke wegen Bauarbeiten gesperrt. Nutzen Sie hier bitte die Umleitung in Richtung Ludwigshafen über die B37. Und die B101 Mariendorf-Trebin ist zwischen Trüro und Trebin Nord wegen Brückenarbeiten in beiden Richtungen gesperrt. Allen unterwegs eine gute und hoffentlich auch entspannte Fahrt.
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Elton John hier in der ARD-Hitnacht. Ja, einer der vielen Meilensteine, die er in seiner Karriere auf Platte gebracht hat. Und jetzt Michael Schulte. International bekannt wurde er schon vor 8 Jahren mit dem Lied You Let Me Walk Alone beim Eurovision Song Contest in Lissabon. Da belegte er den 4. Platz und ich habe einen Song von ihm, der kam dann ein Jahr nach diesem großen Auftritt. Back to the Start. 5:42 Uhr. Schönen guten Morgen. Eva.

Ja, jeder, der sie gefunden hat, möchte sie nicht mehr missen. Eine wahre Freundschaft. Aber jede Freundschaft muss man auch pflegen. Den Kontakt erhalten, in Kontakt bleiben. Und da gibt es ja nun wirklich genug Möglichkeiten. Und heute passt es auch ganz gut, denn heute ist Internationaler Tag der Freundschaft. Also vielleicht eine gute Gelegenheit, wieder den Kontakt zu suchen und gemeinsame Erlebnisse aufleben zu lassen. 5:10 Uhr zeigt die Uhr. Nein, 9 Minuten noch vor um 6. Dann gleich wieder das Aktuelle aus der Nachrichtenredaktion. Danke fürs Dabeisein in der ARD-Hitnacht. Ab heute Abend dann wieder starten die Kollegen in Magdeburg für eine Woche mit der Hitnacht. Kommen Sie gut durch diesen Sonntag und gut in die neue Woche. 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
1: 6 Uhr. Die Serie von Streiks bei der Saarbahn geht weiter. Die Gewerkschaft Deutscher Lokomotivführer GDL hat den inzwischen 9. Ausstand im laufenden Tarifkonflikt angekündigt. Ab morgen Vormittag 11 Uhr sollen die Saarbahnfahrer ihre Arbeit ruhen lassen. Aus der SR-Nachrichtenredaktion Christian Koch.
2: Erst vor wenigen Tagen endete der letzte Saarbahn-Stillstand zwischen Lebach und Saargemünd und es gibt keine Anzeichen für eine Annäherung in dem Tarifkonflikt. In ihrer Streikankündigung macht die GDL dem Arbeitgeber scharfe Vorwürfe. Die Saarbahn verweigere ein Angebot und versuche, die Belegschaft zu spalten. Wie lange die Bahnen stillstehen werden, ist völlig offen. Das will die Gewerkschaft im Moment noch nicht sagen. Auch diesmal reagiert das Unternehmen wieder mit einem Schienenersatzverkehr und wir versuchen ab Dienstag zusätzliche Busse entlang der Strecke einzusetzen. Wegen Rangierarbeiten rechnet die Saarbahngesellschaft schon Montag früh, also Stunden vor dem offiziellen Streikstart, mit Behinderungen und ersten Ausfällen.
1: US-Präsident Trump hat nach eigenen Angaben eine neue Angriffswelle auf den Iran vorerst abgesagt. Als Grund nannte er Fortschritte bei den Bemühungen um eine diplomatische Einigung. Der Iran und andere Länder der Region hätten ihn darum gebeten, von neuen Angriffen abzusehen. Weiter sagte Trump, auch Israel werde sich an die Vereinbarung halten. Zuvor hatte die iranische Führung im Falle neuer Großangriffe mit Gegenschlägen auf Israel und die Golfstaaten gedroht. Bei einer Explosion in einem Restaurant in Moskau sind mindestens 3 Menschen getötet worden. Russische Ermittler gehen von einem Anschlag mit einem selbstgebauten Sprengsatz aus. Für SR-Info Björn Blaschke.
3: Die Toten seien die Frau, die Bombe bei sich gehabt habe, ein Sicherheitsmann, der versucht habe, die Frau zu stoppen, und getötet wurde angeblich auch ein Gast des italienischen Restaurants. Unklar ist noch, warum das Lokal zum Ziel des mutmaßlichen Attentats wurde. Der unabhängige russische Kanal Astra berichtet, dass in dem Restaurant eine geschlossene Gesellschaft zu Gast gewesen sei. Der Geburtstag eines Generals habe gefeiert werden sollen. Das wurde bisher nicht von offizieller russischer Seite bestätigt.
1: Nach dem Ansturm zehntausender Migranten auf die spanische Exklave Ceuta in Nordafrika hat sich die Debatte über den Grenzschutz der EU verschärft. Bundesaußenminister Wadephul sagte, die Lage in Ceuta habe die Anfälligkeit Europas aufgezeigt und sei ein absoluter Stresstest gewesen. Er erwarte, dass die EU-Kommission dem Schutz der Außengrenzen absolute Priorität einräume, um das Schengen-System der offenen EU-Binnengrenzen nicht weiter zu gefährden. SPD-Chef Klingbeil lobte den spanischen Ministerpräsidenten Sanchez, der entschlossen dafür gesorgt habe, dass der größte Teil der Migranten wieder nach Marokko zurückgekehrt sei. In Peru sind beim Absturz eines Kleinflugzeuges alle 13 Insassen ums Leben gekommen. Unter ihnen sind einem Medienbericht zufolge auch 2 deutsche Urlauber. Wie die peruanischen Behörden mitteilten, geriet die Maschine aus ungeklärten Gründen in eine Notsituation und stürzte ab. Das Flugzeug war in der Hafenstadt Pisco zu einem Rundflug über die Nazca-Linien gestartet. Das sind hunderte große Bodenzeichnungen in der Wüste im Süden des Landes. Sie gehören zum UNESCO-Weltkulturerbe und sind aus der Luft besonders gut zu erkennen. Das waren die Nachrichten mit Ute Mühlbauer. 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
4: Ja, und dann steigen wir ein in das Sommer-Sonntagsradio mit dem Saarlandwetter. Heute viel Sonnenschein, nur wenige Wolken unterwegs. Passt auch, wenn ich hier rausschaue, schon ordentlich viel blauer Himmel zu sehen. Und die Sonne macht sich auf den Weg in diesen Sonntag, den 2. August, mit Temperaturen heute. Die Spitzenwerte 33 Grad Richtung Wattgassen, Tiefstwerte in Otzenhausen unter 30 Grad mit 29 Grad. Die kommende Nacht ist dann tropisch, also ist der Fachbegriff, bei Temperaturen über 20 Grad in der Nacht und diese tropische Nacht im Moseltal in Perlborg. Ansonsten Tiefstwerte um 16 Grad Richtung Niederbexbach und wir starten auch sonnig und locker bewölkt in die neue Woche. Und nochmal ganz wichtig, Temperaturanstieg, da wird es also nochmal richtig mollig, bis 37 Grad ab Montag tagsüber.
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4: Alle Infos aus der Verkehrszentrale, alles Wichtige vor allen Dingen und gerade eben frisch reingekommen. Vorsicht auf der A8 Luxemburg Richtung Saarlouis zwischen Rehling und dem Dreieck Saarlouis. Dort besteht Gefahr durch Gegenstände auf der Fahrbahn, die da nichts zu suchen haben. Weitere Meldungen, jo, soweit sieht's gut aus, aber die Polizei ist auch nochmal am Start heute. Am ersten Sonntag im August gibt's auch heute Geschwindigkeitskontrollen, und zwar auf der Landstraße, ländlich unterwegs, auf der L266 zwischen Göttelborn und Humes. Und dann gibt's auch aktuellen Blitzer, kann ich bestätigen, auf der A6, und zwar Saarlouis Fahrt Richtung Saarbrückenhöhe, Ausfahrt Wattgassen.
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4: Naja, vom feinsten Sommerradio. Hallo, sagt Stefan Müller, und Sie sind auch dabei. Das ist das Wichtigste. Hallo, meine Zunge. Heute Morgen um 6.05 Uhr geht's los. Viel Spaß hier beim Reinhören und dabei sein.
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Ja, schon mal durchaus ein richtiger Muntermacher. Die richtige Kleiderwahl wird hier vorgegeben und das schon seit 1976, aber ich glaube noch ein paar hundert Jahre mehr. Hier mit David Dundas, Jeans On und diese Textilie. Ja, also klar denkt man Stars and Stripes, aber nein, das Kleidungsstück haben wir deutschen Auswanderern zu verdanken, die damals Mitte des 19. Jahrhunderts dann diesen besonderen Stoff verwendeten, um den Goldsuchern sozusagen das richtige Material an die Hand zu geben beim Goldschürfen. Und ansonsten werden jetzt schon sie aus dem Strampler raus sind, aus dem Bettenstrampler rein in die Pantalon. Dann vielleicht doch eher heute kurze Hosen angesagt. Bei sommerlichen Temperaturen haben wir schon gehört, um die 30 Grad, da wäre eine Jeans, glaube ich, doch etwas zu knuffig. Und kurze Hosen, feine Sache, gibt's auch so zu kaufen. Muss man nicht so weit fahren.

Ein musikalischer Gruß aus Bavaria hier. Stefan Zauner zu hören noch mit der Münchner Freiheit. Ich halte zu dir, ja. Und dort in Bayern, ja, morgens zum Frühstück. Also manche werden ja schon ihren Sonntagsbrunch herrichten. Da gibt's ja, glaube ich, diese Zuzelwurst. Also ich bin nicht sicher, ob es die morgens schon gibt, aber kann ja sein. Auf jeden Fall eins ist gewiss. In Schweden, also ich kann mich erinnern, Göteborg zum Beispiel, da gibt's morgens schon saure Heringe in drei verschiedenen Geschmacksrichtungen. Also süß, sauer und Umami. Und so ähnlich ist unser Musikprogramm jetzt auch hier mit Aber. Gimme, gimme.

0: Na, was für ein Glanz in der Hütte. Ja, shine on. Johnny Logan, ja, der Ire mit australischen Wurzeln, der hat's ja immerhin gepackt. Also sportlich gesehen sensationell, fast schon wie Pogacar bei der Tour de France, wobei der ist noch besser drauf. Aber der Musiker, Sänger, Komponist Johnny Logan, der hat immerhin dreimal den Eurovision Song Contest gepackt, also diesen Grand Prix Eurovision, und hat Ralf Siegel wahrscheinlich schlaflose Nächte bereitet. Immer wenn der mit seinen neuen Projekten zum Eurovision Song Contest gereist ist, wer war dabei? Natürlich auch Johnny Logan. Und der hat dann immer abgeräumt. Zweimal als Interpret und auch einmal als Komponist. Also tolle Geschichte, aber Ralf Siegel, wollen wir nicht ganz vergessen, hat immerhin der saarländischen Sängerin Nicole zum Grand Prix verholfen. Erinnern wir uns alle noch dran an die tolle Gitarre, das schöne Kleid und die tolle Atmosphäre. Ist schon lange her. Aber wir haben hier jetzt Zweikanalton. Hat nichts mit Amateurfunk zu tun. Nein, alles im besten Stereo mit AB-Kanal, mit Vegas und Madrid. Zweikanalton.
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0: Ehrlich, echt gut. Muss man bis zum letzten Ton genießen. Dank SR3 hier auch Musik mit Billy Joel, Honesty. Jetzt ist Zeit fürs Wetterchen.
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0: Gut, haben wir schnell erledigt. Bleibt eigentlich bei sommerlichen Temperaturen, keine Störungen in Sicht. Also das schreibt zum Beispiel Gewitter oder Schauer. Leider kein Regen, könnte man durchaus gebrauchen. Aber heute viel Sonnenschein, nur wenige Wolken. Und die sind heute Morgen schon hier zu Gast. Ziemlich hohe Zirren, die da unterwegs sind. Eiswolken, aber ja, da ist schön kühl da oben. Aber hier bei uns bis zu 33 Grad. Die Höchstwerte in Wattgassen, Tiefstwerte 29 Grad, also unter 30 Grad in Otzenhausen, nördliches Saarland. Die kommende Nacht nochmal tropisch im Moseltal mit 21 Grad und wir starten dann in die neue Woche. Ähnlich wie heute, viel Sonnenschein, nur ein paar Wölkchen und nochmal steigende Temperaturen. Also es geht Richtung nächste Hitzeperiode. Hitze, naja, das ist aber auch im Sommer so, aber wir haben dann wieder bis 37 Grad und ab Dienstag auch wieder heftige Hitzegewitter in Sicht.
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0: Aktuelle Meldung, immer noch Vorsicht auf der A8 Luxemburg Richtung Saarlouis und zwar zwischen Rehlingen und dem Dreieck Saarlouis nach wie vor Gefahr durch Gegenstände auf der Fahrbahn, die da nicht hingehören. Und dann gibt es die Polizei, die heute auch zum Start kommt, also startklar ist für die Geschwindigkeitskontrollen. Die kennen auch unsere kostenlose Hotline 0800 700 8000. Für jeden Verkehrshinweis können Sie gerne diese Nummer wählen und ihre Infos weitergeben. Heute die Polizei unterwegs auf der Landstraße 266. Dort werden Blitzer aufgebaut, höchstwahrscheinlich zwischen Göttelborn und Humes. Gute Fahrt!
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0: Ein gut gelauntes Start in diesen Sonntag, der 2. August. Hallo, schön, dass Sie dabei sind. Wir haben jetzt musikalische Erinnerungen. Ja, wir haben uns verlassen. Chris Rea vor einiger Zeit und vor ganz kurzer paar Wochen, gefühlten zwei Wochen, Bonnie Tyler hier zum Auftakt. Schönen Sonntagmorgen mit SR3.
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immer einen richtigen Gitarrensound drauf gehabt, ja. Hat auch so eine rote, ziemlich verjackerte Fender-Gitarre. Aber tolle Sounds, hier auch mit Gebläse dabei. Chris Rea, ja, mit italienischen Wurzeln, hat eigentlich mal ganz am Anfang Espresso verkauft und hat einen Eiskaffee mit der Familie, die aus der Richtung Verona stammte zum Teil. Aber dann wurde er auch erfolgreich mit seinen Songs und er hat ja Musik geschrieben für die ganze Familie. Sie wissen es ganz bestimmt, die Hits kennen Sie auch. Josephine und Julia. Und die beiden Töchter werden natürlich jetzt das Erbe ihres Vaters verwalten. Und jetzt haben wir die passende Musik für unseren schönen Sonnenaufgang. Gucken Sie mal im Fenster raus. Hier kommt Yvonne.

Ja, toller Sound. Und maßgeblich hat dieser Künstler diese musikalische Ära von Motown Music mitgeprägt mit seinen Kompositionen, mit seiner Musik, mit seiner Interpretation. Stevie Wonder, For Once in My Life. Und da gab es noch die Three Degrees und viele, viele andere Superstars. Und alles hat angefangen in der Autostadt Detroit. Ja, könnte man so ein bisschen vergleichen mit St. Louis. Da gab es ja auch mal so eine Riesenfabrik. Aber Detroit war auf jeden Fall immer schon die Autostadt. Jetzt auch nicht mehr. Da hat sich auch viel getan. Aber damals, in der Zeit, als dieses Musikstudio entstand von Motown, war es tatsächlich so, dass zwei Autowerkler mit $50 dieses Studio eröffneten. Das war sogar noch ein Crowdfunding damals in den späten 50ern, frühen 60er Jahren. Und mit diesem Startkapital gab es dann sozusagen auch eine Transformation weg vom Autobauen, was ja auch in Detroit heute nicht mehr so angesagt ist, hin zur Musikproduktion. Hat geklappt, erfolgreich. Gibt über 100 Hits aus dieser Motown-Werkstatt, Musikwerkstatt. Und hier machen wir jetzt eine nette Bekanntschaft. Jetzt kommen wieder ein paar Damen ins Spiel hier. Und zwar Sloan Cool Woman in a Black Dress mit den Hollies.

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1: 7 Uhr. Die Fahrer der Saarbahn streiken ab morgen erneut. Das hat die Gewerkschaft Deutscher Lokomotivführer GDL mitgeteilt. Es ist bereits der 9. Streik im laufenden Tarifkonflikt. Die GDL teilt mit, die Saarbahn verweigere die Rückkehr an den Verhandlungstisch. Außerdem habe sie bis heute kein Angebot vorgelegt und versuche, die Belegschaft zu spalten. Wie lange die Bahnen dieses Mal stillstehen werden, ist offen. Weitere Infos dazu sollen morgen Vormittag bekannt gegeben werden. Wegen Rangierarbeiten rechnet die Saarbahn schon morgen früh, also Stunden vor dem offiziellen Streikstart, mit Behinderungen und ersten Ausfällen. Ein Schienenersatzverkehr soll ab Dienstag eingerichtet werden. Nach dem Ansturm zehntausender Migranten auf die spanische Exklave Ceuta in Nordafrika hat sich die Debatte über den Grenzschutz der EU verschärft. Bundesaußenminister Wadephul forderte die EU-Kommission zum Handeln auf. Er sagte der Bild am Sonntag, der Schutz der Außengrenzen müsse höchste Priorität haben. Für SR-Info Constanze Simidei.
2: Er nannte den Vorfall in Ceuta einen absoluten Stresstest, den Europa bestanden habe, aber es sei auch deutlich geworden, wie anfällig der Kontinent sei. Wichtig sei nun, das Schengen-System nicht weiter zu gefährden. Bundesfinanzminister und SPD-Co-Chef Klingbeil lobte das Vorgehen Spaniens. Ministerpräsident Sanchez habe entschlossen gehandelt. Der Europapolitiker Weber kritisierte dagegen auf RTL die spanische Regierung und brachte mehr Befugnisse für die Grenzschutzagentur Frontex ins Gespräch.
1: In der EU gelten von heute an strengere Regeln für den Einsatz von künstlicher Intelligenz. Wer Inhalte zu beruflichen oder wirtschaftlichen Zwecken nutzt, muss sie künftig kennzeichnen. Das gilt auch für professionelle Influencer, Betriebe, Behörden und Vereine. Aus der SR-Nachrichtenredaktion Aaron Klein.
3: Die Kennzeichnungspflichten sind Teil des KI-Gesetzes der EU. Sie gelten zum Beispiel für Bilder, Videos und Texte, aber auch für Lieder und Stimmaufnahmen. Anbieter müssen auch darüber informieren, wenn Nutzer mit einer KI zu tun haben, zum Beispiel beim Sprechen oder Schreiben mit einem Chatbot. Außerdem müssen sie offenlegen, wenn sie automatisiert mit Emotionserkennung und biometrischen Daten arbeiten. Es gibt aber auch Ausnahmen von den Kennzeichnungspflichten. Sie gelten zum Beispiel für KI-Systeme, die nur unterstützend genutzt werden, zum Beispiel eine Rechtschreibprüfung für einen Text oder die Belichtungskorrektur bei einem Foto. Ebenfalls ausgenommen sind eindeutig künstlerische und satirische Inhalte.
1: Bestehende Systeme wie die von den Konzernen OpenAI, Google oder Meta haben bis zum 2. Dezember Zeit, die neuen Regeln umzusetzen. Der US-Schauspieler Vincent Pastor ist tot. Nach Angaben seines Agenten starb er im Alter von 80 Jahren in New York. Pastor war als Darsteller in der Mafia-Serie Sopranos einem breiten Publikum bekannt geworden. Auch in Kinorollen war er zu sehen, darunter Filme wie Goodfellas von Regisseur Martin Scorsese und Carlitos Way von Brian De Palma. Pastor verkörperte meist Gangster und andere harte Typen. Bei der Schwimm-EM in Paris hat Wasserspringer Moritz Wesemann seinen Titel verteidigt und die Goldmedaille geholt. Der 24-Jährige aus Halle setzte sich gestern Abend vom 1-Meter-Brett deutlich gegen seine Konkurrenten durch. Für den Deutschen Schwimmverband war es die zweite Medaille und das erste Gold bei der Europameisterschaft. Das waren die Nachrichten mit Ute Mühlbauer. 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
4: Gibt's schon ganz viel Blau, der Himmel, der hat es sozusagen im Angebot heute um 7:04, wenn Sie aus dem Fenster schauen oder schon draußen frische Luft schnappen. Also heute der Tag wieder ein echter Sommertag, viel Sonnenschein, wenige Wolken und Temperaturen bis 33 Grad. Die gibt's heute Richtung Wattgassen, die Tiefstwerte knapp an der 30 Grad Marke in Otzenhausen mit 29 Grad. Kommende Nacht ist tropisch, da gibt's vor allem diese 21 Grad Richtung Moseltal, nicht ganz so tropisch in Niederbexbach, die Tiefstwerte mit 16 Grad in der kommenden Nacht. Und die neue Woche startet ähnlich wie heute. Viel, viel Sonne, nur ein paar Wölkchen, aber auch deutlicher Temperaturanstieg. Es geht Richtung 37 Grad am Montag tagsüber.
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4: Alles Wichtige, damit Sie gut durchkommen, gut ankommen und auch hier sich bereit machen, falls Sie nicht auf Tour sind, dann wisst Sie Bescheid. Vorsicht im Saar-Pfalz-Kreis auf der Landstraße. 222-222 zwischen Abzweig nach Beden und Wörschweiler in beiden Richtungen Gefahr durch eine ungesicherte Unfallstelle. Weitere Meldungen haben wir von der Polizei reinbekommen. Die kennen auch unsere kostenlose Hotline für Verkehrshinweise 0800 700 8000. Heute ist die Polizei unterwegs für die Geschwindigkeitskontrollen auf der Landstraße 266 und zwar zwischen Göttelborn und Humes. Gute Fahrt, besten Empfang.
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4: Ja, absolut sonnig, der Sonntagmorgen. Genießt ihr das mit mir, mit SR3 hier. Unser Start in diesen 2. August, der erste Sonntag. Und er hat viel zu bieten. Nette Gesellschaft haben wir hier bei uns am Kaffeetisch, also beim musikalischen Treff mit 10cc, Lionel Richie mit dabei. Aber auch später dann so gegen 7.40 Uhr treffen wir Christian Schöneberger bei unserem Zwischenruf. Und machen wir kurz Halt beim Dorfduell. Viel Spaß wünscht Ihnen Stefan Müller.
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Deutsche Szene, Leith Aldin, du bist es wert. Und das gerne jeden Sonntagmorgen hier. Unser Sommersonntagsradio. Und jetzt machen wir wie gewohnt auch mal schöne Zeitreise. Und da geht's in die Swinging 60s zu Dusty Springfield. Und nette Künstlerin. Und die waren in den 60ern super, super erfolgreich. Und ja, auch in der Familie gab's da viel Musik bei den Springfields. Der Papa hat immer die Musik aufgelegt. Damals George Gershwin und Dusty durfte dann auch immer mithören bei Count Basie, Cole Porter, Duke Ellington, also die großen Jatzer der 1930er Jahre, mit dabei auch Glenn Miller. Und hier hören wir Dusty Springfield in den frühen 60ern. I only want to be with you.

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Ja, das berühmte Bauchgefühl hier mit Sarah Connor. Hör auf deinen Bauch. Und da ist natürlich auch der Vagusnerv beteiligt. Der regelt das, glaube ich, mit Klein- und Großhirn. Aber ansonsten in Sachen Bauchgefühl und Anspannung, da gibt's auch noch was. Also hier war auch Singen angesagt bei Sarah Connor. Ich glaube, das führt auch zu einer gewissen Festigkeit rund um die Gürtellinie. Aber jetzt aktuell in Nürnberg ist auch richtig Bauchtraining angesagt, denn heute gibt's da einen Weltrekordversuch, nicht im Singen, aber im Blasen, also mit Blechblasinstrumenten. In diesem Fall der bayerische Posaunenchor. Der macht's, und zwar 72 Stunden spielen die Musiker sozusagen en tour, toujours, und da wird auch mal abgewechselt, wenn die hinter die Luft kommen, aber das ist quasi 3 Tage am Stück und das ohne Unterbrechung. Und das heute der Weltrekordversuch. Bis 9 Uhr wird da noch ordentlich geblasen in Nürnberg und danach geht's dann zum Gottesdienst in die Pfarrkirche St. Jakob. Da gibt's dann wahrscheinlich den Segen vom Guinness-Buch. Drücken wir mal die Daumen, sollte nicht schiefgehen.

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1: Servicezeit, alles rund ums Sommer-Saarlandwetter. Heute viel Sonnenschein, stimmt. Blauer Himmel gibt's dazu, nur ein paar Wölkchen. Temperaturen erreichen heute Höchstwerte von 33 Grad. Die haben wir Richtung Wattgassen. 31 Grad Urexweiler, 29 Grad die Tiefstwerte in Otzenhausen. Das sind die Prognosen hier vom Deutschen Wetterdienst. Die kommende Nacht auch tropisch teilweise. Und zwar im Moseltal Richtung Borg, Perlborg dort. 21 Grad Tiefstwerte um 16 Grad in Niederbexbach. Und die neue Woche im August startet dann mit bis zu 37 Grad und ähnlichen Wetterverhältnissen wie heute. Viel Blau und ein paar Wölkchen.
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1: Damit es unterwegs rund läuft, aktuell nichts zu vermelden. Das sind schon mal gute Nachrichten. Die Polizei ist aber auch schon am Start. Die haben heute Sonntagsdienst, so wie ich. Und da geht's raus auf die Gas für die Geschwindigkeitskontrollen. Und zwar heute ländlich angesagt ist die Landstraße 266 zwischen Göttelborn und Humes. Allen unterwegs gute und sichere Fahrt.
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1: Ihr Sonntagsradio mit Stefan Müller. Freue mich, dass ihr dabei seid. Hallo und viel Spaß hier beim Reinhören und dabei bleiben.
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0: Mark Forster, deutsche Szene hier, wir sind groß. Und Mark ist groß, erfolgreich in der deutschen Musikszene. Und da gab es dann in Berlin auch großartige Produktionen. Seine Musik kennen schon viele, aber seinen Namen, seinen ursprünglichen Namen kennen viele nicht. Er ist nämlich aus Polen oder stammt aus Polen. Und da sind ziemlich viel ZY und solche Sachen drin. Und damals war die große Frage im Berliner Studio, na, wie nennen wir denn das Ganze? Mark, was hast du denn da für eine Idee? Und dann haben alle gegrübelt und überlegt und überlegt. Und haben sie gemerkt, dass das Studio in der Forsterstraße ist in Berlin. Und schon, schwupps, war der Name geklärt. Mark Forster. Wir sind groß. In einer halben Minute, 7.40 Uhr, Sie hören SR3.
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0: Ja, pünktlich für das deutsche Handwerk gibt es jetzt Zeit für unseren Zwischenruf. Kurz mal innehalten mit Christian Schöneberger, katholische Kirche.
2: Das Wunder der Brotvermehrung wird heute in den katholischen Gottesdiensten vorgelesen. Wie oft habe ich diese Geschichte schon gehört? Was passiert? Jesus trifft sich einen ganzen Tag lang mit einer großen Zahl von Menschen, die von überall herkommen. Sie hören Jesus zu, als er von Gottes guter Botschaft der Menschenfreundlichkeit erzählt. Ich sehe sie vor mir, aus unterschiedlichen Dörfern, unterschiedlichen Familien. Unterschiedlichen sozialen Schichten kommen sie, kunterbunt gemischt, nicht vorher aussortiert. Sie bringen ihre Sorgen mit, haben ihre Fragen im Gepäck. Gekommen sind sie wegen Jesus. Er führt all diese unterschiedlichen Menschen zusammen. Den ganzen Tag hören sie Jesus zu, diskutieren miteinander, was die Botschaft bedeutet. Sie vergessen dabei die Zeit. Die Freunde von Jesus, die dabei sind, mahnen irgendwann, es ist schon spät, die Leute haben Hunger, wir müssen alle nach Hause schicken. Gebt ihr ihnen zu essen. Die Aufforderung von Jesus an seine Jünger überfordert diese. Das schaffen wir nicht. Das Wunderbare an diesem Tag geschieht, als ein kleiner Junge mit seinen 5 Broten und 2 Fischen seinen Vorratsbeutel öffnet. Zweifel. Wie soll das für die ganze Menge reichen? Der Junge verschenkt sein scheinbar viel zu kleines Mitbringsel. Im Teilen reicht es für alle, mehr als genug. Was erleben die Menschen mit Jesus? Vorratsbeutel öffnen, miteinander teilen, sich gegenseitig beschenken mit dem, was ich selbst habe. Und es reicht für alle. Wenn jeder anfängt, das zu teilen, was er hat, wenn ich mit dem Teilen beginne, dann bleibt genug. Und genau das ist für mich das Wunder.
0: Sie hörten den SR3-Zwischenruf heute mit Christian Schöneberger, ein Beitrag der katholischen Kirche.

Großartige Band der 70er Jahre. Wir erinnern uns alle an Dreadlock Holidays. Aber hier tanzt sie mit The Wall Street Shuffle. Und jetzt gibt's einen großen Hitschreiber. Lionel Richie. Wollte eigentlich Tennisstar werden? Hätte fast geklappt. Dann hat er aber das Saxophon entdeckt und die Commodores. Und hier kommt sein Ballerina Girl.

Ja, dreht ihre Kreise. Man kann es sich vorstellen bei der Musik von Lionel Richie. Und gleich fliegen die Adler, die Eagles. Aber vorher schauen wir in Sachen Technik und Zukunft mal bei Airbus vorbei. Da gibt's nämlich auch einen tollen Adler, nämlich den A350. Und der hat jetzt einen neuen Weltrekord aufgestellt. Und zwar über 3 Kontinente ist der Airbus geflogen, der Airbus 350 mit den 3 zusätzlichen Buchstaben ULR. Also ist keine Domain. Nein, das heißt Ultra Long Range. Das heißt so viel wie super lange Reichweite. Und es geht um 23.000 Kilometer. Die hat diese A350 ULR für Qantas Air zurückgelegt. Über 3 Kontinente und 2 Ozeane. Und das heißt korrekt 24 Stunden und 24 Minuten zwischen Start und Aufsetzen. Und Qantas hat schon bestellt, also es geht aufwärts in Sachen Wirtschaftsdenken, denn da gibt's da Bedarf für weitere 12 Flugzeuge. Und Qantas will dann die Strecke Sydney-Melbourne nach London mal so durchfliegen. Das ist also jetzt möglich. Neuer Rekordflug von Melbourne nach Toulouse mit dem A350 1000 ULR. Jetzt kommen die Adler. Die haben auch schon Winglets. Müssen wir hingucken, so kleine Ecken an den Flügeln. Und das hat man sich da auch abgeguckt.

Da sind sie wieder gelandet, die Eagles. Und wir starten gleich mit dem Wunschkonzert. Tim ist schon gerade hier ins Studio reingekommen, macht alles klar. Brumm, ja, noch einmal kurz die Drums. Und der macht alles klar für ihre Anrufe und dann für unser Wunschkonzert unter 0681 64 0 64. Können Sie zum Beispiel gleich anrufen. Diese Nummer ist auch möglich für Ihre Sprachnachricht. Also WhatsApp haben wir ja auch im Angebot. Da können Sie dann Ihre Wünsche, Ihre musikalische Gänsehautmusik natürlich persönlich einsprechen und dann nachher können Sie sich im Radio schwätzen hören. Können wir alles einrichten. Ich drücke die Daumen. Und wer das nicht möchte, kann natürlich auch die 4 Stunden genießen und einfach mal reinhören hier bei SR3 Saarlandwelle in das Wunschkonzert. Ich wünsche einen schönen Sonntag mit einem Lächeln im Gesicht. Bleiben Sie neugierig. Tschüss, sagt Stefan Müller. Wir hören voneinander.

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1: 8 Uhr. Ab morgen wird bei der Saarbahn wieder gestreikt. Die Lokführergewerkschaft GDL hat die Saarbahnfahrer dazu aufgerufen, die Arbeit ab 11 Uhr ruhen zu lassen. Wie lange der Ausstand dauert, soll erst später mitgeteilt werden. Aus der SR-Nachrichtenredaktion Vido Wittekind.
2: Es ist im laufenden Tarifkonflikt schon der 9. Streik und nichts deutet auf eine Lösung hin. Die GDL schreibt in ihrem Pressestatement, dass sie die Auswirkungen auf die Fahrgäste bedauere und verbindet das mit scharfen Vorwürfen. Die Saarbahn habe bis heute kein verhandlungsfähiges Angebot vorgelegt und versuche weiterhin, die Belegschaft zu spalten. Der Vorwurf bezieht sich offenbar auf das Angebot der Saarbahn GmbH an die Fahrer, in den jüngsten Tarifvertrag mit der Gewerkschaft Verdi zu wechseln. Die Arbeitgeberseite hatte zuletzt erklärt, dass sie keine Möglichkeit mehr sehe, mit der GDL zu einer Lösung zu gelangen.
1: Die Saarbahn will voraussichtlich ab Dienstag einen Schienenersatzverkehr mit Bussen einsetzen. Bei einer Explosion in einem Restaurant in Moskau sind mindestens 3 Menschen getötet worden. Das Nationale Antiterrorkomitee geht von einem Anschlag mit einem selbstgebauten Sprengsatz aus. Unter den Toten ist demnach auch die Frau, die die Bombe bei sich hatte. Sie soll gestern Abend von einem Wachmann aufgehalten worden sein, der ebenfalls getötet wurde. Der 3. Tote ist den Angaben zufolge ein Gast des Restaurants. Die russischen Behörden haben sich bisher nicht dazu geäußert, wer Ziel des Anschlags gewesen sein könnte. In Peru sind beim Absturz eines Kleinflugzeuges die beiden Piloten und 11 Touristen ums Leben gekommen. Unter den Toten sind einem Medienbericht zufolge auch 2 Deutsche. Oliver Neuroth berichtet.
3: Das Kleinflugzeug stürzte kurz nach dem Start in der peruanischen Hafenstadt Pisco ab. Wie es dazu kam, ist bisher unklar. Bilder zeigen qualmende Trümmer der Maschine der Fluggesellschaft Aerodiana. Die Airline betreibt nach eigenen Angaben nur Flugzeuge vom Typ Cessna 208 mit Platz für je 12 Passagiere. Der Flug hätte von Pisco an der Pazifikküste nach Nazca im Landesinneren von Peru führen sollen. Dort befinden sich die berühmten Nazca-Linien, eine UNESCO-Welterbestätte. Kilometerlange Linien, die Bewohner der Region vor schätzungsweise 2000 Jahren in den Wüstenboden gescharrt haben.
1: Die Linien mit Darstellungen von Tieren, Pflanzen und Fabelwesen sind aus der Luft besonders gut zu erkennen. Der Präsident des Weltfußballverbandes FIFA, Infantino, gerät immer weiter unter Druck. Jetzt hat auch der Chef der spanischen Fußballliga Tebas den Rücktritt des 56-Jährigen gefordert. Nach dem gescheiterten Plan Infantinos, Anteile an FIFA-Turnieren an private Investoren zu verkaufen, brauche der Weltfußball eine neue Führung. Tebas wirft Infantino unter anderem eine zu starke Machtkonzentration und fehlenden Dialog bei wichtigen Entscheidungen vor. Als Beispiele nannte er den Umgang mit Korruptionsfällen bei der FIFA und die, wie er sagte, skandalösen Ticketpreise bei der vergangenen WM. Bei der Schwimm-EM in Paris hat Wasserspringer Moritz Wesemann seinen Titel verteidigt und die Goldmedaille geholt. Der 24-Jährige aus Halle setzte sich gestern Abend vom 1-Meter-Brett deutlich gegen seine Konkurrenten durch. Für den Deutschen Schwimmverband war es die 2. Medaille und das 1. Gold bei der Europameisterschaft. Eine weitere Medaillenchance hat Wesemann am Mittwoch im Einzel vom 3-Meter-Brett. Das waren die Nachrichten mit Ute Mühlbauer. 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
4: Na, das Wetter kriegen Sie von mir. Und das heißt heute viel Sonne, nur dünne Wolkenfelder und trocken bei Höchstwerten von 29 bis 33 Grad. Am Montag sonnig und sehr heiß. Gucken wir auch gerne mal, wie heiß es da wird. 37 Grad. Ja, ich werde verrückt. Davor haben wir noch eine Nacht. Die bringt uns Temperaturen zwischen 21, was schon wieder eine tropische Nacht ist, bis 16 Grad, wo man gerade noch durchlüften könnte. Und da müssen wir einfach derzeit mal durch. Wir gucken gerne auf den Verkehr.
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4: Und da haben wir nur einen Hinweis zu Geschwindigkeitskontrollen. Und zwar gibt es die wiederum auf der L266, Göttelborn und Humus. Ansonsten störungsfreier Verkehr, weiterhin gute Fahrt mit SR3.
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4: Da nimmt uns die Rebecca aus Homburg direkt mal mit in die 80er Jahre. Sie hat sich Fleetwood Mac ausgesucht mit Gypsy. Viel Spaß.
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Guten Morgen, liebes SR3-Team. Hier ist Horst Jakob aus Saarlouis. Ich wünsche mir für Katrin und Marco Jochem das Lied Schweinetango von Didi Hallervorden. Und grüße meine Kinder Tanja und Daniela, meine Enkelkinder Leon und Amelie sowie Sonnenschein Marlo. Grüße gehen auch an alle Mitarbeiter der Metzgerei Jochem in Schwalbach-Griesborn.

0: Merkel.
1: Das Wunschkonzert auf SR3. Hier ist Marcel Lützbinder am Mikrofon und auch der Stefan und der Tim sind da. Der Tim, der nimmt ihre Anrufe und WhatsApp entgegen. Jetzt bitte momentan mal WhatsAppen, damit er das mal hier ein bisschen bearbeiten kann. Das gerne unter 0681 64 064. Gerne auch als Sprachnachricht. Vergessen Sie nicht, Ihren Namen zu nennen, den Gruß, den Wunsch. Und dann kriegen wir das vielleicht heute auch noch unter. Mal gucken, wie viele sich heute beteiligen. Und der Stefan, das ist der Mann, der sucht dann die Wünsche entsprechend, die der Tim einbringt, hier aus und bringt sie zu mir in die Sendung. Und das passiert dann so regelmäßig, dass dann auch mal einer aus Miesau drankommt, der Gerry Bartz Niederländer. Und das ist ein Chanson, La Symphonie des Éclairs von Saon de Sagazon. Kennen Sie? Lernen Sie jetzt kennen. Er grüßt damit die Raschbacher, die Blittersdorfer und die Furbacher. Die Raschbacher.

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1: Wunderbare Musik auf SR3. Und wenn Sie wollen, ist jetzt die Leitung gleich offen. Der Tim ist bereit für Ihre Anrufe 0681 64 064. Ja, jetzt habe ich überlegt, wie kann man das bezeichnen, was Albert Jung

Von Ronny zu Robbie. Robbie Williams mit Go Gently hat sich der Stefan Sprotte aus Saarlouis gewünscht. Und er fängt auch erstmal mit einem Kompliment an. Liebes SR3, dem finde eurem Sender. Von vorne bis hinten einfach nur klasse. Ja, ist ja auch wichtig, wie sagte Helmut Kohl früher, was hinten dabei herauskommt. Deswegen hat er alle Richtungen hier mal abgedeckt. Hören, was ein Land fühlt, das passt völlig, finde ich, als waschechter Saarländer. Ich möchte mit diesem Lied vor allem meine große Tochter Luisa grüßen, die jetzt ihr Abitur geschafft hat. Ja, herzlichen Glückwunsch. Und im Oktober auszieht, auch schade für Papi, ne? Um in Koblenz zu studieren. Ja, nicht so weit weg, das kriegen wir hin. Loslassen und das Beste wünschen. Das wünsche ich auch allen anderen Eltern, die loslassen müssen. Und natürlich auch den Sprösslingen, die auf die Reise gehen. Ganz liebe Grüße auch an die weiteren Sprösslinge, Alexander, Philipp, Noah, Leni und Jonas und an Schatz Vera sowie Familie und Freunde. Und nicht zu vergessen an Kraft Rakeli, ja, der Beißeneisch.

Hallo und einen schönen guten Morgen. Hier ist der Jörg Schommer aus Püttlingen. Ich wünsche mir heute das Lied Buona Sera von Andy Borg und wünsche allen, die mich kennen, einen schönen Sonntag. Liebe Grüße an alle.

mal so ein bisschen Schlagerspaß mit Andy Brock, auch hier im Wunschkonzert. Wilde Mischung, aber gerne doch. Und wir haben noch die Juliane Werding mit Die Zeit, in der wir leben. Und den habe ich für die Silvia Schwambach aus Dirmingen hier liegen. Die grüßt damit ihre Kinder Virginia, Erasmus und Johnny, ihren Mann Karl-Peter und alle, die das Lied gerne hören.

0: 1972 hat Hans-Ulrich Weigel einfach mal einen deutschen Text auf das Lied Age, das von Jim und Ingrid Croce geschrieben war, gemacht. Und daraus wurde die Zeit, in der wir leben. Juliane Werding.
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0: Da haben wir mit den Temperaturen wieder zu tun, denn die gehen nach oben. 29 bis 33 Grad heute. Viel Sonne, ein paar dünne Wolkenfelder und vor allem trocken. Die Nacht ist auch nicht gerade zum Lüften da, denn bei 21 Grad fühlt es sich ja an wie einen milden Tag. So, und dann gehen wir, ja gut, es geht zwischen 21 und 16 Grad, je nachdem, wo Sie sich befinden. Der morgige Montag wird knalleheiß, bis zu 37 Grad, wohl auch der heißeste Tag der kommenden Woche. Damit starten wir direkt in die neue Woche rein. Sonnig, mal locker bewölkt und mitunter ein paar Quellwolken. Am Abend sind örtliche Schauer und teils heftige, hitzige Gewitter möglich.
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0: Hat einen Blitzer für Sie und der steht zwischen Dirmingen und Eppelborn. Und die Polizei hat angekündigt, auch auf der L266 zwischen Göttelborn und Humes zu blitzen, wenn Sie noch was haben. Geben Sie es einfach durch, telefonisch bei unserer Verkehrsredaktion 0800 700 8000. Der Anruf kostet Sie auch nichts. Gute Fahrt.
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0: Damit Sie mir mit den Telefonnummern nicht durcheinander kommen, wenn Sie den Tim sprechen wollten, der heute bei uns am Telefon sitzt. Tim, der sitzt am Telefon, erwartet Ihren Anruf schon. Die sind gerade an der Leitung, basteln die zusammen, damit Sie ihn auch sprechen können. Deswegen momentan mal bitte nochmal WhatsApp benutzen. 0681 64 064. Ich gebe dann gleich Bescheid, wenn das Telefon funzt, und dann können Sie ihn auch auf dem Wege erreichen. Oder Sie machen es per WhatsApp, Textnachricht. Sprachnachricht, Textnachricht ist gerade egal. Oder nutzen die SR3-App oder sr3.de. Da haben wir ein Kontaktformular. Viele Wege führen nach Rom, alle Wege nach Rom und viele ins SR3-Studio. Oberlingsweiler, da kommen Grüße her. Und zwar von, gucke mal, von Carola und Andreas. Die wünschen einen schönen Tag und das Lied Believe von Savatage haben wir natürlich für euch rausgesucht. Viel Spaß.
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Ja, was ist denn hier passiert? Dann müssen wir ihn nochmal, guck mal, da ist der plötzlich nochmal aus der Leitung geraten, der Song. Ich bin's euch schuldig, in voller Länge nochmal. So after all these one night stands,

0: durchkommen bis zur letzten Note. Das waren die Sabotage und Believe. Und jetzt der Kaiser wird gewünscht, oder Agnes?
1: Guten Morgen. Ich möchte meine Familie, meine Donnerstagsfrauen auf der Schnär, alle, die mich kennen und mich seit 7 Jahren bei meiner Weihnachtsspendeaktion unterstützen, das ganze SR3-Team, einfach alle, die mich kennen, herzlich Grüße mit dem Lied Gute Freunde kann niemand trennen. Danke, alles Liebe, eure Agnes vom Alten Kessel.
0: Da haben wir tatsächlich auch die Musikredaktionsarchiv geschickt und die Single von Franz Beckenbauer nochmal hervorgeholt.

0: gute Freunde.
1: Das Wunschkonzert, die Sendung zum Wohlfühlen und vor allem die demokratischste Sendung, die es im Radio überhaupt gibt. Denn da bestimmt das Publikum, da wählen Sie sozusagen Ihre Lieblingssongs, indem Sie uns einfach kontaktieren. Gerne nochmal die 0681 64 064, jetzt auch telefonisch für alle. Wenn Sie durchkommen, sind natürlich immer viele in der Leitung. Und dann gibt's die Musik, die man schon lange nicht mehr gehört hat oder mal wieder hören möchte. Udo Jürgens hätte ich jetzt für die Marlies Göllinger. Die grüßt alle, die sie kennen, aus der Bretagne. Ich glaube, heißt der Titel.

0: Hier ist die Ruth aus St. Louis. Ich wünsche mir von Kenny Rogers und Dolly Parton das ganz berühmte Lied. Weiß den Namen nicht, Sie wissen es sicher. Dankeschön.
1: Ruth, Sie sind an den richtigen geraten. Ich bin ja das Musikmedium von SR3. Ich schaue in die Glaskugel und ich sehe Inseln im Strom. Ist es das? Islands in the Stream. Kenny Rogers und Dolly Parton, geschrieben von den Bee Gees.

Eine Melodie, die auch der Hip-Hop sich mal erobert hat. Erinnern Sie sich vielleicht an das hier? Da wurde aus Islands in the Stream einfach der Ghetto-Superstar. So, nur mal als kleines Tonbeispiel hier im Wunschkonzert. Da ist ja viel möglich. Der Gedanke an einen deutschen Entertainer, der hat mich neulich tatsächlich im Auto so erfasst, dachte ich, sag mal, wie alt wäre eigentlich heute Harald Juhnke? Und ich habe jetzt mal gerechnet, 97 wäre er, wäre nicht vor 21 Jahren schon von uns gegangen. Damals war er erst 75 im Gedenken an ihn, aber auch mit Grüßen verbunden an die Geschwister von Wolfgang Pöhler mit Familien, seine Tochter Anna, seinen Sohn Niklas mit Familie. Und Grüße auch an sein Enkelkind Sophie. Spiele ich Harald Juhnke mit Barfuß oder Lackschuh? Hier im Wunschkonzert auf SR3.

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0: Harald Juncker. Und es verbindet ihn etwas mit vielen Menschen, aber vor allem auch mit seinem großen Idol. Er liebte Frank Sinatra. Unglaublich. Er wollte einfach der deutsche Frank Sinatra sein. Und manchmal, wenn er mit seinen Lackschuhen dann auf der Bühne stand, dann hatte das natürlich auch so ein bisschen dieses Flair von Rat Pack, von Las Vegas. Und er hatte tatsächlich so ein Ritual, wenn Harald Juncker vor einem Auftritt noch in der Garderobe saß, dann hat er oft Lieder seines Idols sich angehört, um sich so richtig in Stimmung zu bringen. Und das war nun mal Frank Sinatra. Ob wir den heute noch im Wunschkonzert hören, liegt ganz in Ihrer Hand. Mal gucken, was noch alles reinkommt. Jetzt erstmal die Nachricht. Und dann geht's weiter. Und ich glaube, wir starten mit Country in die neue Stunde.
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2: 9 Uhr. In Griechenland haben sich die Waldbrände weiter ausgebreitet. Rund 60 Kilometer westlich von Athen mussten gestern Abend Bewohner mehrerer Dörfer ihre Wohnungen verlassen. Vor allem in der Region rund um Porto Chermeno hat sich die Lage durch starken Wind verschärft. Dort konnten gestern Abend nur wenige Löschhubschrauber eingesetzt werden. Vom Boden aus werden die Flammen von rund 500 Feuerwehrleuten bekämpft, unter ihnen auch Einsatzkräfte aus Rumänien und Frankreich. Darüber hinaus helfen auch viele Freiwillige, zum Beispiel mit Baggern und Tankwagen. US-Präsident Trump hat nach eigenen Angaben eine neue Angriffswelle auf den Iran vorerst abgesagt. Als Grund nannte er Fortschritte bei den Bemühungen um eine diplomatische Einigung. Der Iran und andere Länder der Region hätten ihn darum gebeten, von neuen Angriffen abzusehen. Weiter sagte Trump, auch Israel werde sich an die Vereinbarung halten. Zuvor hatte die iranische Führung im Falle neuer Großangriffe mit Gegenschlägen auf Israel und die Golfstaaten gedroht. In der EU gelten von heute an strengere Regeln für den Einsatz von künstlicher Intelligenz. Wer Inhalte zu beruflichen oder wirtschaftlichen Zwecken nutzt, muss sie künftig kennzeichnen. Das gilt auch für professionelle Influencer, Betriebe, Behörden und Vereine. Aus der SR-Nachrichtenredaktion Aaron Klein.
3: Die Kennzeichnungspflichten sind Teil des KI-Gesetzes der EU. Sie gelten zum Beispiel für Bilder, Videos und Texte, aber auch für Lieder und Stimmaufnahmen. Anbieter müssen auch darüber informieren, wenn Nutzer mit einer KI zu tun haben, zum Beispiel beim Sprechen oder Schreiben mit einem Chatbot. Außerdem müssen sie offenlegen, wenn sie automatisiert mit Emotionserkennung und biometrischen Daten arbeiten. Es gibt aber auch Ausnahmen von den Kennzeichnungspflichten. Sie gelten zum Beispiel für KI-Systeme, die nur unterstützend genutzt werden, zum Beispiel eine Rechtschreibprüfung für einen Text oder die Belichtungskorrektur bei einem Foto. Ebenfalls ausgenommen sind eindeutig künstlerische und satirische Inhalte.
2: Bestehende Systeme wie die von den Konzernen OpenAI, Google oder Meta haben bis zum 2. Dezember Zeit, die neuen Regeln umzusetzen. Die Fahrer der Saarbahn streiken wieder ab morgen 11 Uhr. Das hat die Gewerkschaft Deutscher Lokomotivführer GDL mitgeteilt. Es ist bereits der 9. Streik im laufenden Tarifkonflikt. Wie lange die Bahnen dieses Mal stillstehen werden, ist noch offen. Wegen Rangierarbeiten rechnet die Saarbahn schon morgen früh, also Stunden vor dem offiziellen Streikstart, mit Behinderungen und ersten Ausfällen. Ein Schienenersatzverkehr soll ab Dienstag eingerichtet werden. Bei der Tour de France der Frauen sind die Teilnehmerinnen auch heute in der Schweiz unterwegs. Die zweite Etappe über 148 Kilometer ist relativ flach, daher haben vor allem die Sprinterinnen gute Chancen. SR-Sportreporter Mathieu Genet-Schön.
4: Von Aigle, dem Hauptsitz des Weltradsportverbandes, geht es mit im Prinzip nur einem machbaren Anstieg flach rüber bis nach Genf. Dort wartet im Normalfall ein Sprint Royal, also ein Massensprint, und die Favoritin trägt Gelb, denn Lorena Wiebes hat gestern bereits die erste Etappe in und um Lausanne gewonnen. Trotz steiler Rampe vor dem Zielsprint im Duell mit den deutlich leichteren Gesamtklassementfahrerinnen hatte die Niederländerin gestern leichtes Spiel, sammelte neben dem Etappensieg auch das gelbe und das grüne Trikot ein. Beide will sie heute behalten, auch wenn die anderen Topsprinterinnen ihr diesmal eine etwas größere Aufgabe stellen möchten.
2: Das waren die Nachrichten mit Ute Mühlbauer. 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
0: Es wird heute ordentlich heiß. Wir kriegen bis zu 33 Grad. Es wird trocken sein, viel Sonne, nur ein paar dünne Wölkchen dazu. und in der Nacht Temperaturen zwischen 21 und 16 Grad. Meist ist der Himmel sternenklar, weil lockere Wolken kann auch da nochmal auftauchen. Der Montag dann wohl der heißeste Tag schon der neuen Woche mit 37 Grad. Ist das eine starke Hitzebelastung? Also da auch gucken, dass man entsprechend dann sich schützt. Sonnig wird sein, locker bewölkt. Und mitunter gibt es dann auch größere Quellwolken, die am Abend hin zu örtlich Schauern und zu heftigen Hitzegewittern auch führen können.
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0: Wir haben einen Blitzer zwischen Dirming und Eppelborn gemeldet bekommen. Und die Polizei hat auch noch angekündigt, auf der L266 zwischen Göttelborn und Humes zu blitzen. Ich wünsche Ihnen eine gute Fahrt. Wir haben es mittlerweile 9.04 Uhr.
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0: Mit Marcel Lützbinder einen wunderschönen guten Morgen. In diese Stunde steigen wir ein mit einer Supergroup des Country. Da haben sich Kris Kristofferson zusammengetan mit Johnny Cash, Willie Nelson und Waylon Jennings. Das waren also diese Outlaw-Männer, die dann zu Highwaymen wurden. Und da wünscht sich der Ralf Serf aus Völklingen genau das Titellied des Albums, nämlich Highwayman, und grüßt seine Geschwister, seine Freunde und alle Bekannten.
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Guten Morgen, mein Name ist Petra Vita. Zur Erinnerung an einen besonderen Menschen wünsche ich mir das Lied von Trude Herr, Niemals geht man so ganz. Grüßen möchte ich alle, die mich kennen. Danke.

Guten Morgen, würde gerne einen uralten Oldie hören, schreibt uns die Dorle. Wie uralt ist denn der? 1965. Ey, das geht doch noch. Und Dorle wünscht sich von Jimmy Fontana ein Song. Der hieß ja eigentlich Enrico Sbriccoli und war Italiener. Jimmy Fontana, das hört sich wirklich nach Amerika an, aber er hat in der Nähe von Rom gelebt und mit Il Mondo tatsächlich 65 die Charts erobert. Wäre super, wenn ihr das spielt. Machen wir doch gerne. Hier ist er.

0: Ich glaube, nicht nur die Italiener im Saarland wünschen sich gerade die Befana zurück. Das ist die Weihnachtshexe, die immer in der kühlen Jahreszeit kommt. Denn was wir jetzt kriegen, ist wieder, hui, das Gegenteil davon.
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0: Mit Joachim Pütz, guten Morgen.
2: Morgen, Marcel.
0: Joachim, wie übel wird's denn, wenn es um Hitze geht?
2: Ja, heute ist es noch erträglich, da haben wir 29 Grad im Hochwald, an Mosel und Saar schon heiße 33 Grad, dazu blauer Himmel, Sonnenschein, in der Jahreszeit jetzt sind so maximal rund 15 Stunden Sonnenschein möglich, die kriegen wir auch, so ein paar Wölkchen können mal auftauchen, die aber zum

0: ein bisschen. Hast du davon was in den nächsten Tagen im Petto?
1: Nee, auch da Dienstag sind auch nur lokale Hitzegewitter unterwegs. Die können da, wo sie auftreten, heftig sein, aber für die meisten von uns wird gar nichts passieren. Und wann, wo genau, ist auch kaum vorhersehbar. Die Schwüle wird noch unangenehmer, obwohl die Temperatur schon wieder ein bisschen sinkt bei 29 bis 34 Grad. Und dann die folgenden Tage, Mittwoch, viel Sonne, ein paar Wolken, vielleicht mal ein Schauer möglich, wie die meisten trocken, 28 bis 32 Grad. Donnerstag dann 25 bis 30 Grad, da kommen wir wieder auf ein Niveau, das erträglich ist. Die Schwüle lässt auch nach, aber es bleibt halt doch noch sehr warm und bis heiß, auch meistens trocken, obwohl wir wirklich den Regen dringend brauchen könnten. Sonne, Wolken, also es ist schon ein Wetter, das viele mögen, aber wie gesagt, Regen wäre halt doch mal schön.
0: Der Landwirt, der ist natürlich auch schon am Abschnappen gerade und da darfst du gerne nochmal deinen neumetrologischen Ausdruck von gestern benutzen. Es ist einfach...
1: Fortstrocken.
0: So, Fortstrocken, meine Damen und Herren. Und damit wünsche ich dir ein schönes Restwochenende.
1: Dir auch.
0: Und wir wenden uns der Sigrid Sauer zu aus Höfröschen. Die hat uns geschrieben, grüßt alle Daheimgebliebenen. Die sind aus dem Urlaub praktisch diese Grüße von der Sigrid. Und sie hat sich die Helene Fischer ausgesucht mit Keinem anderen. So heißt der Titel.

0: Nein, das machen wir natürlich nicht im Saarland mit 300 auf der Autobahn. Da sind wir ja gleich wieder raus aus unserem schönen Bundesland.
1: Hallo, guten Morgen. Hier ist der Markus aus Lebach. Ich würde gerne von der Spider-Murphy-Gang hören. Grüße übers Radio. Vielen Dank und euch allen einen schönen Tag.

trotz Social Media immer noch das schönste Medium der Welt. Und wer übers Radio gegrüßt wird, der weiß auch, wie sich das wunderschön anfühlen kann. Die Spider-Murphy, denn ich grüße alle und den Rest der Welt. Wir haben an denen, die da gegrüßt wurden, schon gemerkt, aus welcher Zeit das ist. Das war so Ende der 80er, Anfang der 90er Jahre, als Ivan Lendl noch beim Tennis-Zirkus mitgemischt hat. Boris Becker und die Steffi Graf, die sind ja heute auch noch populär, wenn auch in anderer Form. Nicht mehr als Spitzensportler, sondern als der eine als Skandalbäcker und die andere als die Steffi, die es richtig gemacht hat. So sind die Lebenswege. Gregor Meiler habe ich jetzt mit Das Leben ist schön für die Irene Marx aus Homburg. Grüßt alle, die sie kennen, vor allem Frederik, bei dem sie sich für die überraschenden Geburtstagsgrüße bedanken möchte.

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1: Ja, da kommt ein sehr heißer Tag morgen auf uns zu. Heute auch bis zu 33 Grad. Dünne Wolkenfelder, ganz viel Sonne und trocken. In der Nacht dann Temperaturen zwischen 21 und 16 Grad. Da hat er schon gesagt, unser Wetterexperte, ja, 21 Grad in Wadern, das ist eine tropische Nacht. Da hat man es in Blieskastel etwas besser, da sind es nur 16 Grad. Und das mündet dann in einen Montag, der wohl zum heißesten Tag der Woche wird. 37 Grad in den höchsten Werten, das heißt starke Wärmebelastung. Da müssen wir gut uns rüsten, heißt, die werden ja im Schatten gemessen. Das heißt, wer in Schatten geht, hat immer noch die 37 Grad. In der Sonne ist es noch wesentlich heißer. Deswegen gucken, wie man sich schützt. Vor allem gut eincremen, wegen des UV-Index, genug trinken. Dann kommen wir auch durch diesen Tag. Danach geht es dann schrittweise ein bisschen runter mit den Temperaturen. Bleibt aber im 30 Grad und darüber Bereich. Montag, wie gesagt, sonnig, nur locker bewölkt. Und mitunter gibt es ein paar Quellwolken. Da kann es örtlich dann auch mal einen Schauer und heftige Hitzegewitter am Abend geben.
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1: Nichts los auf der Straße, aber hier ein bisschen Blitzer. Inferno. Ja, zwischen Dirming und Eppelborn gibt es einen und die Polizei hat auch angekündigt, auf der L266 zwischen Göttelborn und Humes einen aufzustellen. Wenn Sie noch was gesehen haben auf der Straße, können Sie es gerne durchgeben. 0800 700 8000 ist die Telefonnummer unserer Verkehrsredaktion. Also auch wenn es Stau gibt oder, was am Sonntag ja eher dann selten ist, oder auch ein Unfall, all das bitte da durchgeben. Auch die Blitzer. Kostet sie auch nichts. Ich wünsche eine gute Fahrt.
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1: Mit Marcel Lützbinder. Guten Morgen. Auch der hier, der hält das Radio in Ehren. Harry Joe Fender. Das ist ein junger Mann aus England, der in einem Retro-Sound unterwegs ist. Also so sich an die Musik der 50er und 60er Jahre anlehnt, aber heute eben seine Musik macht. Gerhard Schafheitle aus Langenargen, der hat hier geschrieben und möchte die gesamte Hörer- und Hörerinnenschaft des Wunschkonzerts grüßen. Denn es ist schön zu erleben, mit wie viel Herzblut sie tagtägliche Programm gestalten. Dafür einmal einen herzlichen Dank an das gesamte Team. Euer Gerhard. Gerhard, das leite ich gerne so weiter und wir hören Rockin' on the Radio hier auf
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als wäre er der Enkel von Shakin' Stevens, Harry Joe Fender, hier auf SR3 im Wunschkonzert. Jetzt haben wir eine ganz besondere Jubilarin, die wir ehren wollen. Die Irmgard sitzt doch hoffentlich jetzt vom Radio. Irmgard Schwarz wird heute 100 Jahre alt. Und da hat die Familie geschrieben, gesagt, sie ist der Mittelpunkt unserer Familie. Wir wünschen dir weiterhin gute Gesundheit und freuen uns, dass wir dich so lange in unserer Mitte haben dürfen. Deine Kinder Maria und Michael und deine Enkel und Urenkel kamen aus Blieskastel und sie haben sich gewünscht, Karel Gott mit Darinka und Fang das Licht. Alles Gute, Irmgard.

Guten Morgen, mein Name ist Miriam Alt aus Völklingen. Ich wünsche mir das Lied von Francesco Napoli, Balla Balla, und ich grüße damit meine Familie und alle, die mich kennen. Vielen Dank und noch einen wunderschönen Sonntag.

0: 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Vorsicht auf der A8, Saarlouis Richtung Luxemburg, Einfahrt Merzig-Schwemlingen. Dort besteht Gefahr durch eine ungesicherte Unfallstelle auf dem Beschleunigungsstreifen und da sind Leute auf der Fahrbahn unterwegs. Deswegen dort bitte besondere Vorsicht.
1: Mein Name ist Sylvie Grandmontagne. Ich wünsche mir das Lied von Pink Floyd, Crazy Diamond. Grüße meine Kinder, meine Enkelkinder, Michael, Kurt, Christine und vor allem die Klinik in Duttweiler. Und die mit Patienten.
0: Die nächsten knapp 11 Minuten gehören Pink Floyd hier im Wunschkonzert. Shine on, you crazy diamond.

Pink Floyd, Shine on You Crazy Diamond. Kai Langermann, der freut sich, dass Dr. Sina zu Besuch ist und ihre Ferien, ihren Urlaub bei den Eltern in Saarbrücken verbringt. Und er findet das richtig wunderbar, dass das klappt. Und ich hoffe, die Sina, die freut sich jetzt über seinen Musikwunsch für sie. Die Kafkas mit Weck mich auf.

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1: 10 Uhr. In Griechenland sind mehrere Waldbrände außer Kontrolle und haben sich in der Nacht ausgeweitet. Rund 60 Kilometer westlich von Athen mussten gestern Abend zahlreiche Dörfer und Ortschaften evakuiert werden. Für SR Info Anna Giordano.
2: Mehr als 500 Feuerwehrleute, unterstützt von Teams aus Frankreich und Rumänien, kämpften am Boden gegen die bis zu 20 Meter hohen Flammenwände. Bagger schlugen Schneisen, um das Feuer zu bremsen. 500 Hektar Land sollen in der Gegend inzwischen verbrannt sein. Die Polizei hat zwei Verdächtige wegen mutmaßlicher Brandstiftung festgenommen. Auch weiter westlich, am Golf von Korinth und auf der Halbinsel Peloponnes, haben sich die Feuer ausgeweitet. Die Einsatzkräfte hoffen nun auf leicht nachlassenden Wind, damit die Löschflugzeuge wieder eingreifen können.
1: Ungarn hat das einzige Atomkraftwerk des Landes wegen niedriger Wasserstände der Donau heruntergefahren. Das teilte Regierungschef Modior mit. Die vier Reaktoren würden morgen erstmals seit 44 Jahren vollständig abgeschaltet. Das AKW sowjetischer Bauart deckt über das Jahr gerechnet 40% des ungarischen Strombedarfs. Wegen hoher Temperaturen und Trockenheit sind die Pegelstände der Donau mancherorts auf ein Rekordtief gesunken. Der ungarische Wetterdienst hat für die kommenden Tage eine neue Hitzewelle vorausgesagt. Auch die Trockenheit im Saarland verschärft sich weiter. Darauf hat das ARD-Wetterkompetenzzentrum hingewiesen. Demnach verdunstet derzeit deutlich mehr Wasser, als durch Regen nachkommt. Die Niederschlagsmengen liegen den Angaben zufolge seit Mitte Mai vielerorts deutlich unter dem Durchschnitt. Gewitter sorgten nur örtlich für größere Regenmengen. Nach dem Lawinenunglück im Karakorum-Gebirge in Nordpakistan gehen die Bergungsarbeiten heute weiter. Am Donnerstag waren an dem über 8000 Meter hohen Berg Broad Peak 10 Menschen von Schneemassen erfasst worden. Unter den Toten ist auch der durch Netflix-Dokumentationen bekannte Extrembergsteiger Nirmal Purjar, der aus Nepal stammt. Er war der erste Mensch, der innerhalb einer Saison alle 8000er bestieg. Lena Bodewein.
3: Eine Streaming-Serie über dieses Abenteuer hatte ihn weltweit bekannt gemacht. Er hatte das Unterfangen Project Possible genannt und gegen viele Widerstände dieses Projekt möglich vollendet. Mit der Besteigung des Broad Peak in der vergangenen Woche wollte der 43-Jährige einen weiteren Rekord aufstellen. Als erster Mensch alle 14 Achttausender ohne Sauerstoff zweimal erklimmen. Mit ihm unterwegs waren 5 Nepalesen und weitere 4 Bergsteiger aus China, den USA, Oman und Pakistan. Im Karakorum-Gebirge war vor gut einem Jahr auch die deutsche Bergsteigerin Laura Dahlmeier ums Leben gekommen.
1: Der Präsident des Weltfußballverbandes FIFA, Infantino, gerät immer weiter unter Druck. Jetzt hat auch der Chef der spanischen Fußballliga Tebas den Rücktritt des 56-Jährigen gefordert. Nach dem gescheiterten Plan Infantinos, Anteile an FIFA-Turnieren an private Investoren zu verkaufen, brauche der Weltfußball eine neue Führung. Tebas wirft Infantino unter anderem eine zu starke Machtkonzentration und fehlenden Dialog bei wichtigen Entscheidungen vor. Als Beispiele nannte er den Umgang mit Korruptionsfällen bei der FIFA und die, wie er sagte, skandalösen Ticketpreise bei der vergangenen WM. Das waren die Nachrichten mit Ute Mühlbauer. 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
4: Bringt uns heute viel Sonne, nur ein paar dünne Wolkenfelder, die da durchziehen. Und es wird vor allem trocken sein und heiß, 29 bis 33 Grad. In der Nacht teils tropisch, das wird in Baden der Fall sein, wo wir bis zu 21 Grad erwarten. Und dann auch zum Durchkühlen in Blieskastel 16 Grad. Am Montag oft sonnig oder nur locker bewölkt und vor allem eine starke Hitzebelastung. 33 bis 37 Grad, wohl der wärmste Tag der Woche, wie das momentan aussieht. Da gibt es dann auch mitunter größere Quellwolken, die zum Abend hin dazu führen könnten, dass es Schauer und teils heftige Hitzegewitter gibt.
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4: Vorsicht auf der A8 Saarlouis Richtung Luxemburg. Die Einfahrt Merzig-Schwemlingen. Dort besteht Gefahr durch eine ungesicherte Unfallstelle auf dem Beschleunigungsstreifen. Gefahr durch und für Personen auf der Fahrbahn dort. Wir haben Blitzer zwischen Dirmingen und Eppelborn noch einen durchgegeben bekommen. Danke dafür. Und dann gute Fahrt mit SR3 um 10 Uhr und gleich 5 Minuten.
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4: Hier ist Marcel Oetzbinder. Guten Morgen. Ich habe von Anna-Maria Loch aus Oberlingsweil einen Wunsch bekommen und der bringt uns Middle of the Road ins Radio. Soleil, Soleil, Grüße gehen an Ulla Schulte, Onkel Joachim, Miriam Rink, Carola und Andreas und den besten Mann der Welt. Ach, da steht Sascha. Okay, der auch.
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Soleil, Soleil, Middle of the Road. Ja, man muss auch ein bisschen am Ball bleiben beim Wunschkonzert. Das klappt nicht immer aufs erste Mal. Manche versuchen es wochenlang und irgendwann ist Fortuna so gnädig und bringt sie bei mir in die Sendung. Der Axel Schweitzer aus Saarbrücken ist, glaube ich, auch einer, der lange dran geblieben ist. Und jetzt sich freuen darf, dass Hand in Hand von Fisherman mit Patrick Staub hier gespielt wird. Der grüßt seine Frau Tamara, die Kaffeerunde bei Martina, den KTV Ormesheim. Insbesondere die Theaterspieler. Die Mitspieler. Zudem wird gegrüßt die Schwester Claudia, der tolle Chor Ein Licht für Afrika und die Truppe vom FFB, vom Fahrdienst für Behinderte unter Teamleiter Elmar. Allen einen schönen Sonntag.

Geburtstagsgrüße gibt's jetzt nochmal. Und zwar hat uns die Christina Probst darauf hingewiesen, aus Homburg kommt sie, darauf hingewiesen, dass sie gerne Grüße nach Wittersheim schicken möchte an die Mama Bernadette Karcher. Die ist nämlich gestern 75 geworden und heute wird da kräftig gefeiert. Die komplette Familie, die Freunde, die wollen zusammenkommen. Und Christina wünscht dir, liebe Bernadette, alles Liebe und Gute und vor allem viel Gesundheit, sodass ihr noch viele Geburtstage zusammen feiern könnt. Rosenstolz, gib mir Sonne.

Er ist ein gern gesehener Gast hier im Saarland, hat oft schon in der Saarlandhalle gastiert. Christe Berg, momentan, wenn man ihn sehen will, muss man dann schon in die Schweiz. Dort hat er die nächsten Auftritte. Hier ist er mit High on Emotion für Matthias Becker aus St. Wendel. Der wiederum grüßt seine Familie, die Eltern Hagen und Rosi, die Geschwister Michaela und Daniela und Patenkind Angelina und Janina. Außerdem geht noch Grüße an alle Verwandten und Bekannten.

Der Film Cocktail mit Tom Cruise, der galt damals in den 80ern eher als ein bisschen oberflächlich. Also ja, war schön anzusehen, aber die Story nicht allzu tiefgehend. Dafür die Musik, der Soundtrack mit richtig tollen Hits, unter anderem von den Beach Boys damals. Kokomo kam damals raus. Stefanie Richter, die hat uns geschrieben, dass sie gerade in Mallorca uns gehört haben und wollen mal den lieben Papa und Opa grüßen, der diese Mega-Reise anlässlich seines 70. Geburtstags spendiert hat. Danke an den Axel Rainer. Ey, sehr gerne. Die Grüße wollte ich sehr gerne überbringen.

Guck mal hier, aus Mittelfranken hat uns ein Wunsch erreicht. Aus Leutershausen, Widersbach, bei Anspach. Ja, wer wird denn gegrüßt? Das ist erstmal die Ingrid Schwarz, die grüßt die Eltern. Der Bruder Dom, die Leni, das Team von ESA 3. Und sie hat sich gewünscht, die Seher mit Wilswasser.

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1: Heiß, heiß, heiß, Baby. Ja, das ist heute der Fall bei 33 Grad Maximaltemperatur. Wir können es aber noch heißer. Also erstmal heute viel Sonne, paar Düne, Wolkenfelder kommen dazu und es bleibt trocken. Die Nacht teils tropisch, je nachdem wo wir sind. Beispielsweise bei Steinberg kann man durchaus mit 21 Grad rechnen. In Altbach vielleicht eher mit 16 Grad in dieser Nacht. Und dann der Montag oft sonnig und nur locker bewölkt und sehr heiß. 33 bis 37 Grad erwarten wir in der Spitze. Und mitunter gibt es dann größere Quellwolken, die zum Abend hin dann auch örtlich Schauer und heftige Gewitter mitbringen können. Diese Hitzegewitter, die allerdings auch nicht jeden treffen. Wir warten es mal ab.
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1: Blitzer auf der Straße zwischen Dirmingen und Eppelborn haben wir da ein. Ansonsten gibt es nichts, störungsfreien Verkehr. Weiterhin gute Fahrt mit SR3.
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1: Mit Marcel Lützbinder und dem Wunsch von Jürgen Fischer aus Duttweiler. Wollte mal ein Lied aus meiner Jugendzeit hören, schreibt er. Ich grüße alle, die jung geblieben sind. Und in dieser Jugendzeit, da gab es den Plastik Bertrand. Und der wiederum hatte in dem Jahr 77 einen Hit mit Sa Plan pour moi. Richtig, ab geht's jetzt hier auf.
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Herbert Grönemeyer, der darf mal die Arme ausbreiten und uns alle kräftig in die Arme nehmen. Halt mich, Selina Grünewald aus Freisen. Guten Morgen, ich grüße meinen Freund Matthias Lilpop aus Wittersheim und wünsche ihm einen schönen Sonntag.

0: Hallo SR3-Team. Mein Name ist Franz Josef Schneider und wohne in Meyerweiler. Mein Musikwunsch lautet: Es gibt nur Wasser von der Gruppe Santiano. Grüßen möchte ich alle Sangeskolleginnen und Sangeskollegen vom Schentiger Freudenpolsch, alle Musikerinnen und Musiker. Ganz besonders grüße ich die Dirigentin Sylvie Gall, alle Freunde und Bekannte des Hauses Schneider und alle, die mich kennen und mögen. Und das gesamte SR3-Team.
1: Danke, Franz Josef. Und mein Wasser hat ordentlich Sprudel. Hier sind sie, Santiano.

Hey, und dann kommt Lobo um die Ecke. Me and you and a dog named Boo. Claudia Reinheimer aus Wadern sagt, will ich hören, muss gar nicht grüßen.

Herr Bielke bitte ans Mikrofon. Ernst Gottfried Bielke bitte. Ja, so hieß Bruce Lowe mit bürgerlichem Namen. Der Mann war auch Niederländer, aber seine große Karriere, die hat er in Deutschland gemacht. Mit Schlager und Gospel. Und mit der deutschen Version von der Legende von Babylon. Joachim Metzler-Siegler hat sich's gewünscht.

Tja, das ist die Legende von Babylon. Das ist nun ein paar tausend Jahre her. Und heute versteht heute der eine Mensch,

Sag mal, die Zeit rast. Die Konzerte von Unheilig in der Saarlandhalle, die sind auch schon wieder fast 2 Monate her. Aber die Erinnerung ist noch groß und Maria Tholey scheint mir durchaus ein Fan von Unheilig zu sein. Sie kommt aus Furschweiler und hat sich Mein Löwe gewünscht. Mal gucken, wer wird denn heute gegrüßt? Besonders die Kinder und die Enkel. Die dürfen jetzt über Grüße freuen, außerdem die Geschwister in Gehweiler sowie alle Verwandten und das SR3-Team. Ich schicke die Grüße hier jetzt intern mal rum und bedanke mich ganz herzlich. Gleich die Nachrichten und danach haben wir noch eine Stunde Wunschkonzert hier auf SR3. Gespannt, was wir dann noch alles hören.

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2: 11 Uhr. In der Europäischen Union gibt es einen neuen Streit über die Asylpolitik. Anlass sind die Zehntausenden Migranten, die in der vergangenen Woche zwischenzeitlich in die spanische Exklave Ceuta an der nordafrikanischen Küste gekommen waren. Nun wollen übermorgen die Innenminister der EU-Staaten in einer Videokonferenz über die Vorfälle beraten. Für SR Info Verena Hartges.
3: Die Dringlichkeitssitzung haben 22 der 27 Mitgliedstaaten gefordert. In einem gemeinsamen Brief, den auch Kanzler Merz unterschrieben hat, heißt es, die Geschehnisse in Ceuta verlangten eine unverzügliche und koordinierte europäische Antwort. Ähnlich äußerte sich Außenminister Wadefuhl in der Bild am Sonntag. Er sprach von einem absoluten Stresstest, bei dem auch deutlich geworden sei, wie anfällig der Kontinent sei. Gesprächsbedarf hat aber auch der spanische Ministerpräsident Sanchez. Er kritisierte unter anderem, dass Italien das Schengen-Abkommen für Reisen nach Madrid für einen Monat ausgesetzt hat. Sanchez bezeichnete die Entscheidung als polarisierend und rechtswidrig. Denn für Ceuta gilt die Freizügigkeit des sonstigen Schengen-Raums gar nicht.
2: In Griechenland haben sich die Waldbrände in der Nähe der Hauptstadt Athen und auf der Halbinsel Peloponnes nochmals ausgeweitet. Bewohner und Touristen mussten ihre Häuser und Unterkünfte gestern Abend verlassen. Die bis zu 20 Meter hohen Feuer werden durch starke Winde angefacht. Löschhubschrauber konnten erst aufsteigen, nachdem der Wind nachgelassen hatte. Die Polizei hat in Griechenland inzwischen 13 Menschen wegen fahrlässiger Brandstiftung festgenommen. In Westfrankreich hingegen ist die Waldbrandlage weitgehend unter Kontrolle. Im Saarland sind immer mehr Rentnerinnen und Rentner auf Unterstützung des Staates angewiesen. Das geht aus einer Antwort der Bundesregierung auf eine Anfrage der Linksfraktion im Bundestag hervor. Demnach haben im vergangenen Jahr fast 8000 saarländische Rentenempfänger Grundsicherung im Alter erhalten. 2016 waren es noch etwas mehr als 6000. Unterschiede gibt es zwischen Frauen und Männern. SR-Inforeporterin Silke Kiefer.
4: Zwischen Männern und Frauen in Rente fällt der monatliche Auszahlungsbetrag unterschiedlich aus. Saarländer haben 2025 im Durchschnitt 1.600 Euro Rente bekommen, Saarländerinnen dagegen rund 840 Euro. Allerdings bezieht jede vierte saarländische Rentnerin mehrere gesetzliche Renten, wie zum Beispiel eine zusätzliche Hinterbliebenenrente, sodass auch sie monatlich auf ca. 1.500 Euro kommen.
2: Die Fahrer der Saarbahn streiken ab morgen 11 Uhr erneut. Das hat die Gewerkschaft Deutscher Lokomotivführer GDL mitgeteilt. Es ist bereits der 9. Streik im laufenden Tarifkonflikt. Die GDL teilte mit, die Saarbahn verweigere die Rückkehr an den Verhandlungstisch. Wie lange die Bahnen diesmal stillstehen werden, ist offen. Wegen Rangierarbeiten rechnet die Saarbahn schon morgen früh, also Stunden vor dem offiziellen Streikstart, mit Behinderungen und ersten Ausfällen. Ein Schienenersatzverkehr mit Bussen soll ab Dienstag eingerichtet werden. Stress am Arbeitsplatz führt nach Angaben der kaufmännischen Krankenkasse KKH immer häufiger zu gesundheitlichen Problemen. Wie die Kasse mitteilte, entfielen im vergangenen Jahr knapp 119 Krankheitstage je 100 Versicherte auf akute Belastungsreaktionen und Anpassungsstörungen. Das sei ein Anstieg um fast 80% innerhalb von 8 Jahren. Die Kasse warnt, dass ein zu hohes Arbeitspensum, ständige Überstunden und Konflikte mit Kollegen das Risiko für chronische Erschöpfung, Depressionen und Burnout erhöhen. Das waren die Nachrichten mit Magnus Neuschwander. 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
5: Ich habe da was im Angebot, nämlich viel Sonne, ein paar dünne Wolkenfelder und leider auch wieder Trockenheit, denn so ab und zu ein paar Tröpfchen, vielleicht auch ein bisschen mehr, wäre eigentlich ganz gut für unsere Natur. Wir haben ja auch gehört in den Nachrichten schon, dass da sehr viel verdunstet, was jetzt erstmal wieder kompensiert werden müsste eigentlich. 29 bis 33 Grad, das sind die Höchstwerte heute und morgen noch heißer, bis zu 37 Grad, sonnig, locker bewölkt und gegen Abend kann es dann wegen der Quellwolken, die später dazukommen, auch mal örtlich Schauer und heftige Hitzegewitter geben. Aber wie viel da an Wasser runterkommt, wahrscheinlich reicht das nicht aus. Und auch in den kommenden Tagen, dann wird es schwül weitergehen.
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5: Das ist ganz schön ruhig hier im Verkehr, diese Stunden, denn wir haben nach wie vor nur eine Meldung, das ist ein Blitzer zwischen Dirmingen und Eppelborn. Es ist 11.04 Uhr, ich wünsche eine gute Fahrt.
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5: Mit Marcel Zwinder. Hallo, Roman Wagner aus Alsterbrücken, der grüßt herzlichst die Sängerinnen und Sänger sowie Mitglieder des Alt-Saarbrücker Chores Gemischter Chor Frohsinn und natürlich die Familien der Sängerinnen und Sänger und des Chorleiters Timo Thiel und das ganze SR3-Team. Und er hat sich einen richtig schönen Klassiker rausgesucht, die Frau aus Monnem, die eine wunderbare Stimme hatte. Und dieses Lied haben die auch jetzt tatsächlich in ihrem aktuellen Chorrepertoire. Wen meine ich? Ei klar, Joy Fleming. Ein Lied kann eine Brücke sein. Ihr Grand Prix-Lied, was beim Grand Prix damals 1900, lass mich nicht lügen, 76 glaube ich war es, oder was, 75? Kann auch 75 gewesen sein. Also in den 70er, Mitte der 70er. Was da leider nicht zu dem Erfolg geführt hat, den sie eigentlich verdient gehabt hätte. Aber, ja, ich habe ja gesagt, das Lied wurde zum Klassiker. Was schreibt der Roman noch? Der schreibt, bleibt gesund, munter, frohsinnig und vor allem schicken Eich. Schönen Sonntag.
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Es gibt emotionale Situationen hier hinter den Kulissen beim Wunschkonzert, wenn die Anrufer hier manchmal auch so richtig ihren Gefühlen freien Lauf lassen. Da kam Tim, unser Telefonist, vorhin zu mir und sagt, du, die Ursula Martell, die war in Tränen aufgelöst eben am Telefon. Und ich sag, was ist los? Ist was Schlimmes passiert? Nein, da ist gestern ihr Enkelkind geboren worden. Deswegen wünschte sich Klaus Hoffmann mit Jedes Kind braucht einen Engel. Herzlichen Glückwunsch zum neuen Erdenbürger.

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Vorsicht im Saarpfalzkreis in Homburg in der Kirberger Straße. In beiden Richtungen Gefahr durch umgestürzte Bäume. Da bitte besonders aufpassen. Letzte Woche noch auf der SR3 Sommeralm. Vorletzte war das. Und und jetzt schon wieder im SR3 Wunschkonzert. Die Frontman und die Tabea Jung aus Limbach, die war auch bei diesem wunderbaren Sommeralmabend mit dabei und hat sich hier bedankt für den Abend und grüßt in die gesellige Runde der Deborah, Esther, Frido, Brigitte und Erwin und alle, die sich über einen Gruß von der Tabea freuen. The Air That I Breathe, der Holly-Klassiker im Sound der Frontman.

0: for coming. Thank you so much. Good night. God bless. We are the Frontmen.
1: Den Applaus haben sie sich verdient, die Frontmen auf der Sommeralm und im Wunschkonzert auf SR3. Sehr angenehme Herren, die drei Engländer. Graham Bonney mit Dry, Dry, Dry, Vale Dry, den hatten wir auch vor vielen Jahren auf der Sommeralm und auch er hat den Leuten Spaß gemacht. Birgit Anschütz aus St. Louis hat sich's gewünscht. Auf der Sommeralm und auch er hat den Leuten Spaß gemacht. Birgit Anschütz aus St. Louis hat sich's gewünscht.

Ich gucke mal gerade in die Regie. Kann die Barbara Stigolins mich hören? Ja, sie nickt mir im Kopf. Barbara, du wirst gegrüßt. Also eigentlich, wir werden gegrüßt. Das SA3-Team. Und da sind wir beide ja gerade. Christine Georg aus Bexbach grüßt nicht nur das SA3-Team, sondern auch alle, die sie kennen, mit Onira Sass. Wir freuen uns, danke.

Erstmal noch Bonjour. Das war die Live-Version von SAS von Onira. Wir gucken auf die Straße. 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Vorsicht im Saar-Pfalz-Kreis in Homburg in der Kirberger Straße. In beiden Richtungen nach wie vor Gefahr durch umgestürzte Bäume. Bitte aufpassen. Und den schaffen wir noch vor halb. Alexandra mit Mein Freund, der Baum ist tot. Ein richtiger Klassiker. Margret Hoffmann aus Hasborn hat sich's gewünscht.

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1: Sonne satt den ganzen Tag und dünne Wolkenfelder dazu. Bleibt's trocken bei Höchstwerten von 29 bis 33 Grad. Und wenn das nicht heiß genug wäre, wir können da morgen noch einen draufsetzen. Gucken wir uns kurz die Nacht davor noch an. Die bringt uns dann teils tropische Werte von 21 Grad, aber geht auch runter bis 16 Grad, je nachdem, wo wir im Saarland sind. Und der Montag dann, der heißeste Tag der kommenden Woche vielleicht schon mit 37 Grad Maximaltemperatur. Oft sonnig, nur locker bewölkt, aber dann kommen auch mitunter ein paar Quellwolken auf. Und zum Abend hin sind mal wieder örtlich Schauer und teils heftige Hitzegewitter möglich. Mal gucken, wen es trifft und vor allem, wie viel darunter kommt. So ein bisschen Feuchtigkeit täte ja auch der Natur jetzt wieder gut.
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1: Da schauen wir nochmal in den Saar-Pfalz-Kreis. Sie hat es gerade besungen, die Alexandra, da liegen Bäume. Umgestürzte Bäume in Homburg, in der Kirberger Straße, in beiden Richtungen Gefahr, entsprechend durch umgestürzte Bäume. Und dann haben wir noch einen Blitzer und der steht zwischen Dirmingen und Eppelbörra. Ich wünsche eine gute Fahrt und wenn es noch was gibt, 0800 700 8000 bringt sie telefonisch in die Verkehrsredaktion. Mit allen ihren Hinweisen kostet sie auch nichts.
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1: Ich möchte gerne meinen Freund Malte grüßen. Dankeschön. Das hat uns die Doris Wallusch geschrieben. Doris, sehr gerne. Und sie hat sich auch wieder so einen Titel gewünscht, der auf eine rauschende Nacht schließen lässt. Aber gestern, denn es geht um Another Saturday Night. Sam Cooke.
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Komm, wir kommen aus dem Feiern gar nicht mehr raus. Dominik Koch aus Hamburg grüßt Tante Monika aus Körprich, Tante Ursel aus Schmelz und natürlich Mama Dorle aus Lockweiler mit France Gall. Das war eine schöne Party.

0: Hier ist Christian Baus aus Saarbrücken. Ich wünsche mir von BAP den Titel Alles im Lot. Grüße gehen an meine Mutter Gabriele, Dirk Stein von der Reha GmbH, Harald Schmitz, das Team der Dialysepraxis Dr. Daschner, das gesamte SR3-Team und alle, die mich kennen. Ich wünsche allen Zuhörern einen schönen Sonntag.
1: Dankeschön.

Er war der Herman bei Herman's Hermits. Es gab nämlich gar keinen Herman bei Herman's Hermits damals, bei der Beatband aus England. Nee, der Herman hieß eigentlich Peter Noon. Und auch solo hat er noch mit den Hits der Herman's Hermits durchaus Erfolge gehabt. Nicole Fendt hat sich erinnert an I'm Into Something Good.

0: Musik, die einfach gute Laune macht hier im Wunschkonzert. Und da setzen wir was ganz Gefühlvolles von Reinhard May jetzt noch drauf, den Sommermorgen. Und da darf ich zum Amor werden für Horst Lauer aus Bierfeld. Er schreibt nämlich, ich möchte gerne meine liebe Frau, die Rosi, grüßen und ihr sagen, dass ich sie sehr liebe.
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Jede paar Grüßle aus dem Ländle, aus Schwaben, oder? Lass mal genau gucken. Doch, doch, Baden-Württemberg. Er grüßt schon mal alle Hörer speziell aus Baden-Württemberg und hat sich selbst aus dem Schwäbischen gemeldet. Aus Essingen bei Aalen, Heimo Bialong. Der möchte Lionel Richie, Say You, Say Me. Das Wunschkonzert steht allen offen. Den Pelzern, den Saarländern und auch den Schwaben.

die Barbara, diesmal die aus St. Louis, die hat sich Hildegard Knef gewünscht mit "Von nun an geht's bergab". Wir nehmen das nicht persönlich, sie grüßt nämlich damit ihren Mann, welcher noch schläft. Ich glaube, mittlerweile dürfte er wach sein, oder?

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0: Es war nicht meine Schuld. Ich bitte um Geduld.
1: Komm, einen schaffen wir noch und dann gebe ich ab an Frank Hofmann und das Sonntagscafé. Ja, Nick, lass mir noch die Zeit für einen Titel. Johannes Oerding steht nämlich noch an. Den hat sich die Sissi Wilhelm aus Obertal gewünscht. Und der heißt Wenn wir uns wiedersehen. Das ist doch ein schönes Abschiedslied für heute. Danke fürs Zuhören, sagt Marcel Lützbinder. Bis bald. Und die Vöglein, oder sind das die Grillen, die zirpen? Jetzt kommt der Bläser und dann kommt der Johannes. Tschüss.

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1: 12 Uhr. Die Fahrer der Saarbahn wollen ab morgen Vormittag 11 Uhr wieder streiken. Dazu aufgerufen hat die Gewerkschaft Deutscher Lokomotivführer GDL. Es ist schon der 9. Ausstand im laufenden Tarifkonflikt. Aus der SR Nachrichtenredaktion Christian Koch.
2: Erst vor wenigen Tagen endete der letzte Saarbahn-Stillstand zwischen Lebach und Saargemünd und es gibt keine Anzeichen für eine Annäherung in dem Tarifkonflikt. In ihrer Streikankündigung macht die GDL dem Arbeitgeber scharfe Vorwürfe. Die Saarbahn verweigere ein Angebot und versuche, die Belegschaft zu spalten. Wie lange die Bahnen stillstehen werden, ist völlig offen. Das will die Gewerkschaft im Moment noch nicht sagen. Auch diesmal reagiert das Unternehmen wieder mit einem Schienenersatzverkehr. Und wir versuchen ab Dienstag zusätzliche Busse entlang der Strecke einzusetzen. Wegen Rangierarbeiten rechnet die Saarbahngesellschaft schon Montag früh, also Stunden vor dem offiziellen Streikstart, mit Behinderungen und ersten Ausfällen.
1: Die Innenminister der EU-Staaten wollen übermorgen über die Vorfälle in der spanischen Exklave Ceuta beraten. Dorthin waren zehntausende Menschen in der vergangenen Woche zwischenzeitlich aus Marokko gekommen. Die meisten von ihnen sind zurückgekehrt. 22 der 27 EU-Mitglieder haben allerdings eine Dringlichkeitssitzung gefordert. In einem gemeinsamen Brief, den auch Kanzler Merz unterschrieben hat, heißt es, die Geschehnisse in Ceuta verlangten eine unverzügliche und koordinierte europäische Antwort. Gleichzeitig wehrt sich der spanische Ministerpräsident Sanchez dagegen, dass Italien infolge der Vorkommnisse das Schengen-Abkommen für Spanien ausgesetzt hat. Für Ceuta gelte die Freizügigkeit des sonstigen Schengen-Raums gar nicht, so Sanchez. Bei neuen israelischen Angriffen im Gazastreifen sind nach einem Medienbericht mindestens 7 Palästinenser getötet worden, unter ihnen auch Kinder. Wie eine palästinensische Nachrichtenagentur berichtet, traf eine Rakete eine Wohnung in einem Gebäude in der Stadt Gaza. Weitere Angriffe trafen nach palästinensischen Angaben das Zentrum sowie den Süden des Gazastreifens. Das israelische Militär hatte zuletzt seine Angriffe verstärkt und dabei nach eigenen Angaben mutmaßlich Mitglieder der Terrorgruppe Hamas und des islamischen Dschihad getötet. Die Deutsche Umwelthilfe kündigt für September eine Verfassungsbeschwerde gegen das neue Gebäudemodernisierungsgesetz an. Die Bundesgeschäftsführerin der Umwelthilfe Metz sagte, das Ziel der Klimaneutralität 2045 könne so nicht erreicht werden. Das Gesetz sieht vor, dass auch moderne Gas- und Ölheizungen wieder neu eingebaut werden können. Voraussetzung ist, dass diese ab 2029 einen zunehmenden Anteil CO2-neutraler Brennstoffe wie Biomethan nutzen. Nach Darstellung der Umwelthilfe ist aber unklar, ob bis dahin ausreichend Biogas verfügbar ist. Auch der ökologische Nutzen wird in Frage gestellt. Bei immer mehr Rentnerinnen und Rentnern im Saarland reicht das Geld nicht mehr zum Leben. Das zeigt eine Antwort der Bundesregierung auf eine Anfrage der Linksfraktion im Bundestag. Im Jahr 2025 erhielten demnach gut 7.900 Rentenempfänger im Saarland Grundsicherung im Alter. 9 Jahre zuvor waren es noch rund 6.200. Mit durchschnittlich knapp 1.600 Euro Rente im Monat liegen die saarländischen Männer über dem Bundesschnitt, die Frauen mit 839 Euro darunter. Der US-Schauspieler Vincent Pastore ist tot. Nach Angaben seines Agenten starb er im Alter von 80 Jahren in New York. Pastore war als Darsteller in der Mafia-Serie Sopranos einem breiten Publikum bekannt geworden. Auch in Kinorollen war er zu sehen, darunter in Filmen wie Goodfellas von Regisseur Martin Scorsese. Und das waren die Nachrichten mit Markus Neuschwander. 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
3: Viel Sonne, heute wenige Wolken bei uns im Saarland. Es ist auf jeden Fall trocken, 29 bis 33 Grad. Morgen am Montag ein paar Wolken, aber überwiegend sonnig zum Nachmittag hin. Und Abend werden die Wolken dicker, örtlich Schauer, Gewitter, die können auch kräftig sein, bei Temperaturen zwischen 33 und 37 Grad morgen am Montag.
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3: Die A1 Trier-Saarbrücken zwischen Eppelborn und Illingen. Gefahr durch eine ungesicherte Unfallstelle. Bitte vorsichtig ranfahren. Auch Gegenstände liegen da auf der Fahrbahn. Sie melden uns Blitzer, unser neuester, zwischen Dirmingen und Eppelborn. Haben Sie eine gute Fahrt.
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3: Sie war der erste kanadische Weltstar. Danach kam erst Céline Dion oder Shania Twain. Die Rede ist von Anne Murray, hier mit einem Song, der ganz groß rauskam. Daydream Believer. Ich bin Frank Hofmann und wünsche Ihnen einen schönen Sonntag.
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1: Ganz emotionaler Song von Pur hier auf SR3. Schönen Sonntag für Sie. Was machen wir denn heute? Wir schauen nochmal auf einen Karriereknick, der aber offenbar eine Befreiung war und Platz und Raum gibt für eine neue Karriere. Ich habe es natürlich jetzt ein bisschen überspitzt ausgedrückt. Ich bin immer noch sehr beeindruckt, als ich diese Woche erfahren habe, dass Steffen Jung, ein Beamter, ein verbeamteter Lehrer aus Teelei, sich gesagt hat, so, ich lasse das jetzt. Ich will Profimusiker werden. Das ist ein Sprung, den muss man wagen. Da werden wir gleich nochmal drauf schauen. Außerdem unser drüber geschwätzt. Sigi Lambert guckt auf die Woche durch seine satirische Brille zurück, und zwar für die Jukebox. Da spielt Christian Job Ihnen zwei Songs und die heute unter dem Motto 45 Jahre MTV, das Musikfernsehen. Das war auch für mich in den 80ern erstmal eine Offenbarung und es hat die Welt, die Musikwelt auch verändert. Also zwei für die Jukebox, dann später noch bei uns in

0: Ich weiß, dass Reinhard May eben schon gelaufen ist im Wunschkonzert. Ein oft gewünschter Song, Männer im Baumarkt. Das weiß ich auch aus eigener Erfahrung, dass der gerne gewünscht. Und einer, der auch immer auf der Liste steht, ist Über den Wolken. Und abseits vom Wunschkonzert, für alle diejenigen, die den vielleicht gerne heute im Wunschkonzert gehört hätten, spiele ich ihn jetzt bei uns in SR3, das Sonntagscafé. Der Song mit der Luftaufsichtsbaracke.
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0: P.F. Sloan hat für andere Musiker Songs geschrieben. Zum Beispiel hat er dieses Eve of Destruction gemacht, das dann durch Barry Maguire zum großen Erfolg geworden ist. Das war ein Song für P.F. Sloan von Rumor hier auf SR3.
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0: Viel Sonne heute, wenige Wolken, bis 33 Grad. Morgen am Montag bis 37 Grad die Temperaturen. Schon starke Wärmebelastung, weil auch Feuchtigkeit in der Luft hängt. Und da können Gewitter sich entladen. Hier und da können die sehr kräftig sein mit Hagel und Sturmböen und was da nicht alles dazugehört.
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0: Halb eins, Vorsicht bitte, A6 Saarbrücken-Mannheim zwischen Fechingen und St. Ingbert West. Ein defektes Fahrzeug, fahren Sie vorsichtig ran. Außerdem haben wir A1 Trier-Saarbrücken zwischen Eppelborn und Illingen. Das ist gesperrt nach einem Unfall. Es staut sich auch im Moment. Fast eine halbe Stunde geht verloren, wenn Sie im Stau stehen. Unser neuester Blitzer zwischen Dirmingen und Eppelborn. Ich wünsche Ihnen eine gute Fahrt.
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0: La Meuse à vélo mit dem Rad entlang der französischen Maas. Das ist ein Grenzfluss, eine Kriegslinie, eine Naturschönheit. Die Meuse hat viele Gesichter und unser Reporter Jochen Marmit ist mit dem Rad diesem französischen Fluss gefolgt, an dem die Jungfrau von Orléans aufwuchs und an dem sich blutige Kriegsschlachten ereigneten. Kriegsfluss von Euville bis Mouzon.

0: Von der Quelle bis ins mythische Land der Jeanne d'Arc hat mich ein überschwemmungsfreudiger größerer Bach geführt. Und nun? Der ruhige Grenzfluss Meuse ist etwas breiter geworden, immer noch naturbelassen und in breiten Wiesen mäandert er. Auf der zweiten Etappe wird es laut in den Kalksteinbrüchen bei Euville, hügeliger auf den ehemaligen Schlachtfeldern bei Saint-Mihiel, bedrückend still in den Wäldern um Verdun und tierisch pittoresk am Mittellauf rund um Mouson. Die Meuse als Kriegslinie und Niemandsland mit überraschenden Erkenntnissen. Reisetagebuch. Meuse war nicht immer Meuse, sondern Mosel.
1: Oui, ici passé avant la Moselle.
2: Ja, das stimmt. Durch das Tal hier lief vor langer Zeit die Mosel. In die hat sich sozusagen die heutige Meuse ergossen. Deshalb haben wir hier auch viele Kieselsteine. Die wurden als Teil der Erosionen von der Mosel aus dem Granitgestein der Vogesen hierher transportiert.
0: Und was floss dann nördlich von Toul, wo heute die Mosel Richtung Metz fließt?
2: Das war früher die Meurthe, nicht die Mosel.
0: Also war früher auch die deutsche Mosel die französische Meurthe.
2: Genau so war es.
0: René Maillard aus Euville ordnet die drei Flüsse. Der Pensionär und Hobbyhistoriker hat mich in sein Wohnzimmer eingeladen. Er und seine Frau wohnen direkt an der Hauptstraße von Euville, ein altes, großes, lothringisches Reihenbauernhaus. René Maillard erklärt mir, dass laut Geologen das Bett der Mosel sich angehoben und dann aufgestaut habe durch geologische Verschiebungen. Vor 25 Millionen Jahren war das. So musste sich die Mosel einen neuen Weg suchen. Was die beiden Flüsse heute verbindet,
1: l'embranchement entre le canal de la Marne au Rhin.
2: Der Marne-Rhein-Kanal, erbaut 1840. Ab Pagny dann auch anschließend der Canal de l'Est, 1870. Damit kann die Meuse bis nach Belgien befahren werden. Als ich jung war, da sind hier die Salzboote auf dem Kanal gefahren. Da war noch richtig was los. Südlich, von Nancy sind sie gekommen. Auch Steine und Getreide wurde transportiert. Im Sommer haben wir heute nur noch Touristenboote. Das war's.
0: Zwischen Vaucouleurs und Euville habe ich gleich mehrere Steinbrüche passiert. Weiße Terrassen in den Berg gesprengt, riesige Laster transportieren Kalkstein, Förderbänder und Steinzertrümmermaschinen lassen ein beständiges Rattern und Rumpeln ins Tal wummern. Feine, weiße Staubwolken legen sich auf meine Bronchien. Reisetagebuch. Die großen Steinbrüche sind heute alle in belgischer Hand. So der 500 Hektar große Kalksteinbruch bei Sorcy. Gehört dem globalen Kalkproduzenten Loist. Eigene Bahnlinie, weiße Güterwaggons.
2: Die alten Kalksteinbrüche haben unsere Stadt reich gemacht. Aber interessant für Ihre Hörer, im 15. Jahrhundert hat ein Mann aus Saarbrücken hier seine Grafschaft ausgebaut. Robert I. von Saarbrücken-Commercy.
0: 1324 erhielt Commercy von Graf Johann I. die Stadtrechte. 1341 dann die Erbteilung. Bis 1525 blieb die Linie Saarbrücken-Commercy bestehen.
2: 1497 dann regiert von Robert II., der auch mit Jeanne d'Arc und König Charles VII. Zu tun hatte. Jetzt das wichtige Detail. Dieser Saarbrücker hat den Einwohnern und dem Bereich Euville einen großen Wald geschenkt. In diesem Wald gab es einige Steinbrüche. Um 1300 wurden die Steine dort genutzt, das Kloster an der Kathedrale von Toul zu bauen. Dann die Bauarbeiten an der Kathedrale von Metz. Nach der Revolution wurde ebenfalls viel gebaut und die Steine kamen aus Euville. Dann der Bau des Kanals Marne-au-Rhin, dann die Trasse für den Zug Paris-Straßburg. Schleusen, Bahnhöfe aus Steinen von Euville, weil sie sehr gut den feuchten und trockenen Wechsel aushalten.
0: Auch der Pariser Architekt Georges-Eugène Haussmann schätzte den Stein sehr und so sind fast alle Fundamente seiner Bauwerke in Paris mit Steinen aus Euville gemacht. Das hat richtig Geld in die Stadtkasse gespült. 1898 wurde ein Wassernetz samt Pumpenhaus gebaut. Alle Häuser bekamen einen Wasser- und Stromanschluss. Gratis. Die Gemeinde stellte einen Arzt, gratis. Und der damalige Bürgermeister Maillard, also René Maillards Opa, hat dann noch ein Art-Deco-Rathaus vom Feinsten bauen lassen. Seit 1919 das Wahrzeichen des Ortes, heute 800 Einwohner. Das erzählt mir René Maillard alles im Vorbeifahren Richtung alte Steinbrüche. Die liegen oberhalb des Ortes in einem Waldareal versteckt. Auf dem Weg dorthin Arbeiterhäuser. Einige gut erhalten, viele verfallen. Noch mehr Ruinen dann direkt neben den überwucherten Schutthalden. Ein natürliches Paradies heute. Dann kommen wir durch einen tiefer gelegenen Kiesweg zum inneren Abbauplatz. Und ich aus dem Staunen nicht mehr raus.
3: Alors on a un hectare et demi de galerie.
2: Wir haben hier 1,5 Hektar Galerien. 16 liegen vor uns. Die großen sind fast 200 Meter tief und 25 Meter hoch.
0: Junge, hier könnte Star Wars gedreht werden. Oder Herr der Ringe. Wir stehen in einer Art rundem Talkessel und blicken auf eine 50 Meter hohe und 300 Meter breite flache Kalksteinwand. Und gigantische rechteckige Löcher in dieser Wand. 10 Meter breit, 25 Meter hoch. Scharfe, rechteckige Öffnungen. Dunkle Schlünde. Galaktische Garagentore für Raumgleiter. Drachengaragen.
3: Donc tout ce découvert. Hunderte
2: Arbeiter haben hier das Material rausgeholt und dann auf kleine Loren geschaufelt. Die wurden erst von Pferden, später von kleinen Loks über diese Schienen da rausgezogen. Auf alten Postkarten sieht man, dass auf drei Ebenen gleichzeitig gearbeitet wurde.
0: Die dunklen Galerien verlocken zum Reinklettern, zum Tiefe erforschen. Oder die Zeichnungen anschauen, die italienische Steinmetze in den 1950ern zurückgelassen haben, als die letzten beiden Galerien ausgebeutet wurden. Doch Gänge und Höhlen sind nicht mehr zugänglich und die Natur lässt langsam zuwachsen, was ein Saarbrücker durch sein Geschenk und Öville einst Reichtum bescherte. Fahrt geht nach Commercy. Kanal führt direkt zum barocken Schloss Commercy. Ausgebaut im 17. Jahrhundert vom polnischen Kaiser und Herzog von Lothringen, Stanislaus I., Wyszynski. Heute Stadtverwaltung, geschäftiges Treiben, 3500 Einwohner.
4: Ja, c'est des Madeleines. Là, je viens de cuire des Madeleines. Je suis en train de cuire des Madeleines.
5: Ich lege die Madeleines auf die Bleche und schiebe sie dann in den Ofen. Auf jedem Blech sind 1000 Stück. Dann werden sie in Schokolade getaucht. Schwarze, weiße, Karamell oder Vollmilch. Am Tag machen wir rund 12.000 Madeleines hier.
0: Eier, Butter, Mehl, Zitronensaft, etwas Honig und Meersalz von der Gironde. Und noch ein bisschen Geheimnis. Mehr braucht es nicht für die Madeleine Artinasal in der Boîte à Madeleine am Stadtrand von Commercy. Thierry Zins ist der Besitzer. Gelbes Shirt, weiße Schürze und eine Haube. Seit 1951 gibt es das Familienunternehmen. 90% verkauft er hier direkt vor Ort. Ein kleines Café und Verkaufsladen mit großem Parkplatz an der Nationalstraße.
5: Überall in Frankreich gibt's Madeleines, aber die Geburtsstadt war Commercy. Hier wurden die Kuchen 1755 erfunden. König Stanislas war in jenem Jahr hier in seinem Lustschloss und fühlte sich krank. Da hat seine Dienerin etwas in der Küche gebacken, in einer Jakobsmuschel ein altes Sonntagsrezept ihrer Großmutter. Und dieser Kuchen hat dem König so gut geschmeckt, dass er nach dem Namen der Frau gefragt hat. Sie hieß Madeleine. Ab dem Tag verfügte König Stanislas, sollten diese kleinen Kuchen Madeleines de Commercy heißen.
0: Radweg aus Commercy raus, dann Landstraße Richtung Saint-Mihiel. Erste Hinweisschilder zu Soldatenfriedhöfen. Bei Ans-sur-Meuse links eine Papierfabrik, rechts ein weiter Meusbogen. Gruppe Kinder mit einigen Eltern und Eseln kommt mir entgegen. Gut gelaunt, haben Nordostwind im Rücken. Erklimme Anhöhe bei Ailly-sur-Meuse, folge Feldweg zum Durstgraben.
6: Der Schützengraben des Durstes. Dort sind auch das Denkmal und die ganzen Soldatenfriedhöfe. Diese Frontlinie wurde erst 1918 von den Amerikanern geknackt. Vorher war die Stadt Saint-Mihiel in zwei Teile aufgeteilt. Die östliche Seite der Stadt war deutsch, die westliche, also die andere Seite der Meuse, war französisch. Die Meuse war also während des Krieges die Grenze, mehr oder weniger.
0: Marianne von der regionalen Besucherinfo in Saint-Mihiel erzählt ganz selbstverständlich über die Sehenswürdigkeiten rund um die kleine Stadt. Ich stehe nun in diesem Tranchée de la Soif, dem Durstgraben im Wald. Ein kühlendes Lüftchen, Vögel zwitschern. Im Mai 1915 mussten sich hier die letzten französischen Soldaten von Oberst André ergeben, nachdem sie ohne Wasser und Essen tagelang Widerstand geleistet hatten. Nicht weit von hier liegt auch die Kirche von Marbot. Sie wurde als Krankenhaus genutzt und nahm so viele Verletzte und Sterbende auf, dass die Fliesen vom Blut rot gefärbt waren.
6: Der Vormarsch der deutschen Truppen im Ersten Weltkrieg endete hier ungefähr an dieser Linie. Und dieser Stillstand dauerte 4 Jahre, den ganzen Krieg, mehr oder weniger. Das ist der sogenannte Vorsprung, die Tasche von Saint-Mihiel.
0: Die Frontlinie zwischen Verdun und Pont-à-Mousson war U-förmig, der Saillant de Saint-Mihiel bis an die Meuse. 4 Jahre lang wurde hier immer wieder gekämpft, in hügeligem Terrain mit Waldstücken und kleinen steilen Seitentälern. Dann die entscheidende Rückeroberung Anfang September 1918 auf 65 Kilometern Länge. 220.000 US-Soldaten unter General Pershing, 45.000 Franzosen und 1.500 Bomber. 30 Stunden Schlacht. Die Deutschen fliehen, 10.000 weitere Tote, eine komplett zerstörte Landschaft mit hunderten Schützengräben, Befestigungen und keinem einzigen Baum mehr. Heute liegt hier das Herzstück des Parc Naturel Régional de Lorraine mit dem Lac de Madine und viel Wald. Partnerstadt von Saint-Mihiel ist heute Enkenbach-Alsenborn.
7: Saint-Mihiel a été pas mal détruite.
6: Saint-Mihiel war in Teilen nur zerstört. Die Deutschen haben viele Kunstgegenstände, beispielsweise Statuen und Werke aus der Benediktinerabtei nach Metz gebracht, damit sie hinter der Frontlinie in Sicherheit waren. Das hat vieles gerettet.
7: Pour être protégé et éviter des bombardements.
0: Durch das Stadttor unter der alten Abtei in Saint-Mihiel Richtung Norden, verlasse 4200 Einwohnerstadt entlang des Canal de l'Est. Folge Trampelpfad entlang des Kanals, sehe Eisvogel, Graureiher, Störche. Bei Bononcourt rote Stahlbrücke über die Meuse, TGV Est, Saarbrücken, Paris, 320 Stundenkilometer. Rolle mit 15 Stundenkilometer bei Dieu-sur-Meuse in den Schlosspark des Château Hotel des Monts Aron. 3 Männer steigen gerade in ihr Auto ein. Saarbrücker Kennzeichen.
8: Mein Name ist Nest, Peter Nest aus Saarbrücken-Klarental. So, und ich mache mit meinen Freunden von meiner Verbindung. Ich bin in einer katholischen Studentenverbindung und da bereite ich jetzt eine Verdun-Tour vor. Und wir haben jetzt zu dritt, meine 2 Freunde und ich, die Vortour gemacht.
0: Der 77-Jährige ist nicht zum ersten Mal in der Region, aber das Schloss von Monterrand ist auch für ihn eine Entdeckung. Erbaut in einem neoromantischen Stil 1859 von General Charles-Henri de la Cour. Der hatte damals auch kurzerhand den Flusslauf verlegen lassen. So hat das 4-Sterne-Haus noch heute einen eigenen Mösestrand. Peter Nest ist aber eigentlich als Schlachtfeldbesucher unterwegs.
8: Man muss sich also so richten, dass man früher wegfährt morgens, damit man die ganzen Schlachtfelder morgens sieht und dann am Nachmittag gucken wir uns die Kathedrale, die Krypta an und die Stadt ein bisschen. Und dann gehen wir dort am Fluss noch ein bisschen und trinken zum Abschluss noch so einen kleinen Cremant und fahren dann wieder heim.
0: Was gefällt Ihnen oder was ist das für Sie? Warum kommen Sie hierher?
8: Also die Schlachtfelder ist das Wesentliche. Und vor allen Dingen, da ja vieles neu gestaltet wurde hier, wollte ich das auch mal sehen. Also ich war schon vor 60 Jahren mit der Schule hier, wie das als Saarländer so ist. Und dann später mit meinen Kindern. Dann war ich schon mit meinen Enkelkindern hier. Und ich liebe halt Frankreich. Und da fahren wir meistens nach Frankreich.
0: Mit 30 Leuten im Bus samt Reiseleitung wird Peter Fest im Sommer diesmal wiederkommen. einer von hunderttausenden Besuchern jedes Jahr, die gerade die Originalschauplätze sehen wollen. Da rutscht sogar das tolle Schloss von Montherrand in die zweite Reihe. Verdun. Obwohl wahrscheinlich fast jeder diesen Namen kennt, wissen die wenigsten, dass die 18.000 Einwohnerstadt direkt an der Meuse liegt. Die Promenade wurde vor einigen Jahren neu gestaltet, das Stadtzentrum ist teils neu gepflastert. Und doch, die Stadt, die mittlerweile das Centre Mondial de la Paix, das Weltfriedenszentrum, beheimatet, steht für die Mutter aller modernen Weltkriegsschlachten. 1916, Schlacht von Verdun. Vor allem rund um die Stadt hinterließen die Kämpfe unfassbare Schäden. Hunderttausende Tote, Dutzende verschwundene Dörfer. Kaiser Wilhelm II. Rechtfertigt 1914 den Kriegseintritt des Deutschen Reiches. Auch für die Vorfahren von Lucien Hergott sollte das alles verändern. Der 76-Jährige wohnt heute in Mar, westlich von Verdun. Er hat dort eine kleine Gastronomie samt Hotel gebaut, Le Village Gallois, und er sammelt seit vielen Jahren Geschichten von vor 100 Jahren. Beziehungsweise er hat sie als junger Mann noch selbst erlebt. Wir laufen entlang der welligen Granatlandschaft am Mordom.
9: C'était vraiment les combats dans la nature, c'était pas les combats dans les fortifications, c'était vraiment le.
10: Die Kämpfe fanden mitten in der Natur statt, nicht etwa in befestigten Anlagen. Da ging es Mann gegen Mann in den Schützengräben. Hier gibt es Dutzende Schützengräben rundherum. Schaut euch mal das Relief an. Das ist alles nicht natürlich.
0: Das ist nicht so gewachsen.
10: Nein, das ist nicht so gewachsen. Das wäre wohl unmöglich. Ich erinnere mich, wie ich als kleiner Junge hier ankam. Eines Tages hatten meine Eltern eine Kuh gekauft in dem Dorf dort unten. Auf diesem Hügel dort hinten hatten sie die Kuh abgeholt. Und dann kamen sie auf mich zu. Ich sah die Kuh, dann war sie wieder weg, wieder da, wieder weg. Als wäre sie im Meer in den Wellen auf mich zugeschwommen.
0: Mordom, das damals stark umkämpfte Waldstück oberhalb der Meuse, oberhalb des verschwundenen Dorfes Cumières. Auch Lucien Hergotts Großvater hat in Verdun gekämpft. Sein Vater im Zweiten Weltkrieg in Russland. Er beherbergt seit Jahrzehnten die Schlachtfeldtouristen aus aller Welt und lebt auch irgendwie vom Erbe des Krieges. Aber er wird nicht müde, auch die wenigen Lichtblicke aus jener Zeit weiterzugeben.
11: Es gibt ja, wie Sie gerade gesagt haben, immer Legenden, Geschichten.
9: Ja.
11: Vielleicht stimmen sie, vielleicht stimmen sie nicht.
9: Ja.
11: Und die werden bei Ihnen zu Hause erzählt. Auch.
9: Ja.
11: Und es gibt doch eine Geschichte von einem Trichter im Krieg.
9: Ja.
11: Wo etwas ganz Besonderes passiert ist. Eine Geschichte von einem deutschen Soldaten und einem französischen Soldaten.
9: Das war schon ein alter Mensch, der war schon 80 Jahre alt, sicher. Und hat mir sein Leben erzählt, seine Familie leben. Sein Großvater hat gekämpft in der Nähe von der Festung von Vaux. Und dann über Nacht, für jeder Deutsche oder Franzose, ist mal Wasser holen. Und niemand hat gekämpft. Aber das Wasser war in den Granattrichter. Und einmal, ein Deutsch war da, und Wasser holen und hat gerutscht und im Wasser
11: festgesteckt.
9: So hoch, war ganz schlimm, hat dann nicht mehr keiner raus.
11: Im Schlamm festgesteckt.
9: Ja, und dann war auch ein Franzose mit seinem Gewehr, hat ein Gewehr gegeben und hochgezogen und weg.
11: Also der Franzose hat den Deutschen aus dem Schlammtrichter rausgezogen und ihm das Leben gerettet.
9: Ja. Und das hat ihm im Herz geblieben und hat gefragt, den Mensch muss ich wieder finden. 10 Jahre später hat er wieder gefunden.
11: Der Großvater hat den französischen Soldaten wiedergefunden, der ihm das Leben gerettet hat.
9: Ja, der hat gewohnt in der Nähe von Soissons oder Beauvais, ich weiß nicht mehr genau. Und die zwei Familien sind richtig freundlich geworden. Einmal die Franzosen sind in Deutschland und ein Jahr die Deutschen in Frankreich. Aber nicht zwei Leute, ein kleiner Minibus, so 9, 10 Leute. Und das macht fast 100 Jahre so. Und das ist noch immer so. Das ist eine schöne Geschichte.
0: Fahrt entlang hügeliger Landstraßen, mal rechts, mal links der Meuse. Orte, Felder, Dörfer, Waldstücke wechseln sich ab. Eine pittoreske Landschaft. Der Fluss bildet große Mäander. Der Kanal führt teils schnurgerade durch die Weiden. Im Westen die Argonne. Die Meuse war nicht nur im Ersten, sondern auch im Zweiten Weltkrieg hier umkämpfte Frontlinie. Dun-sur-Meuse. US-Denkmal für die Pioniere. Reste zerstörter Eisenbahnbrücken im Tal.
6: Die Schiffe liegen hier an der Kapitänerie vor Anker und hier können sie sich Infos holen. Früher war das der Ort für den Schiffsverkehr der Industrieboote. Heute gibt es nur noch Ferienboote. Normalerweise können hier so ungefähr 25 kleinere Boote liegen. Im Sommer wird es dann auch richtig voll.
0: Was mir Maud im kleinen Hafengebäude von Stenay am Kanal schildert, trifft heute nicht zu. Drei Boote dümpeln an der Hafenmole. Holländische und französische Flaggen hängen schlaff am jeweiligen Heck. Folge einer verlassenen Bahnlinie auf Waldpfaden westlich der Meuse. Schotterweg, steinig. Toter Fuchs, Mückenschwärme. Verlassene Gehöfte und teils gespenstisch wirkende kleine Dörfer auf dem Weg. Departement Meuse rund um Verdun gehört zu den ärmsten des Landes. In Verdun war Armut auch richtig sichtbar. Hier auch Landflucht, kaum Menschen. Erreiche Mouzon bei Kilometer 260.
12: Alors, je m'appelle Marie-José Godard.
6: Mein Name ist Marie-José Godard. Ich bin seit 8 Jahren hier.
0: Direkt an der Meuse, gegenüber der Altstadt von Mouzon, liegt dieser Traum von einem Haus, das Manoir de la Gravière. Das einstige Wohnhaus der industriellen Familie Sommer. Nach Originalzeichnungen wieder aufgebaut, 1950, im elsässisch-fränkischen Stil. Ein dreistöckiges Herrenhaus mit viel Fachwerk, einem kleinen Park. Heute ein Gästehaus.
6: Die Familie Sommer ist im 19. Jahrhundert aus Belgien hierher gekommen. Und sie haben eine Filzfabrik gebaut, 1880. Das war der Großvater, Alfred Sommer. Zwei Generationen haben das Geschäft weitergeführt mit einer Textilfabrik, die alle Arten von Kleidung hergestellt hat, aus Filz und Wolle. Sie hatten eine Fabrik hier und eine in Sedan. Und danach ist das Geschäft verkauft worden, gehört nun Faurecia, die Filzteile und Sitze für die Automobilindustrie herstellen.
0: Die erste Fabrik wurde im Ersten Weltkrieg komplett von den Deutschen niedergebrannt, 1918, kurz vor Kriegsende. 1950 dann nach der Zerstörung der zweiten Fabrik auch der zweite Neuanfang. Es folgte ein riesiger Erfolg mit Filzprodukten. Roger Sommer stieg auf zu einem der größten Unternehmer Frankreichs. Er war auch ein bekannter Pilot. Sein Sohn François hat die Firma dann international etabliert und verkauft. Rogers Bruder Raymond Sommer, Spitzname Sanglier des Ardennes, also das Wildschwein der Ardennen, war übrigens ein erfolgreicher Rennfahrer mit eigenem Wagen. Er stirbt 1950 bei einem Rennunfall. Ende der Familiengeschichte. Die Sommerstiftung unterhält heute das Haus. Das Haus atmet förmlich die frühen Jahre des 20. Jahrhunderts. Die Sonne perlt durch bunte Glasscheiben ins geräumige Wohnzimmer. Edle Ledersessel, Kolonialstil. Holzböden, Vertäfelung, bedruckte Tapeten. In der Ecke steht ein grundig HRFR-Zauberklang-Radiogerät. Saarbrücken liegt hier auf Mittelwelle neben Minsk. Elefantenstoßzähne am Treppenaufgang. Wasserbüffelköpfe überm Billardtisch.
6: Roger hat viel in Afrika gejagt und sie haben viel mitgebracht von dort. In Paris haben sie auch das Afrikanische Jagdmuseum in den 50ern gegründet. Sehr aktiv waren sie bei der Jagd.
0: Der Wohlstand, den die Sommers nach Mouzon gebracht haben, war für das ganze Städtchen eine Wohltat. Mouzon ist insgesamt ein sehenswerter Ort mit der großen gotischen Abteikirche Notre-Dame, alten Arbeiterhäusergassen, einem sehr gepflegten Abteigarten und schöner Lage zwischen Kanal und Fluss Meuse. Zu Hochzeiten der Sommerfilzproduktion war das Tal voller Schafherden. Filz aus Schafwolle.
13: Reisetagebuch. Möse ist von Beginn ab Lebensader und Grenze zugleich. Ruhiger Grenzfluss, mahnender Kriegsfluss. Und erstaunlicherweise gibt es mehr Verbindungen auch zu uns als zunächst klar. Abschnitt nach Verdun zählt zu den verträumtesten. Schaue mir noch die alten Maschinen im Filzmuseum an, fahre dann am spanischen Haus vorbei, durch das Stadttor nach Norden. Möse nun breiter Fluss, immer mehr große Industrie. Im Hintergrund erste Ardennenhügel. Viele Kühe, kaum Schafe. Die letzte Etappe beginnt.
14: La Meuse à vélo mit dem Rad entlang der französischen Maas. Kriegsfluss von Euville bis Mouson. 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
1: 13 Uhr. In Griechenland breiten sich große Waldbrände immer weiter aus. Vor allem westlich der Hauptstadt Athen und auf der Halbinsel Peloponnes kämpfen Einsatzkräfte unermüdlich gegen die Flammen. Aus Athen berichtet Anna Giordano.
2: Mittlerweile gibt es auch Todesopfer zu beklagen. 3 Feuerwehrleute kamen in den vergangenen Tagen im Kampf gegen die Flammen ums Leben. 2 auf der Insel Kreta und 1 auf der Halbinsel Peloponnes. Während der Großbrand auf Kreta in den letzten Stunden weitgehend unter Kontrolle gebracht werden konnte, brach auf der ionischen Insel Kefalonia eine neue Feuerfront aus. Unterdessen laufen die Ermittlungen zur Ursache der Brände auf Hochtouren. Landesweit wurden bisher 13 Personen wegen fahrlässiger Brandstiftung festgenommen. Den Großbrand westlich von Athen löste nach Behördenangaben ein Funken an der Stromleitung eines Windparks aus. Für die Regionen Attika, Böotien und Euböa gilt weiterhin die höchste Alarmstufe.
1: Bei ukrainischen Drohnenangriffen sind nach russischen Behördenangaben mindestens 2 Menschen ums Leben gekommen. Sie hatten sich in einem mehrstöckigen Wohnhaus in der russischen Region Engels aufgehalten. Laut Verteidigungsministerium in Moskau hat das Militär in der Nacht mehr als 600 ukrainische Drohnen abgeschossen. Die Ukraine hatte unter anderem ein Lagerhaus des größten russischen Onlinehändlers Wildberries angegriffen, sowie eine Ölraffinerie und einen Militärflugplatz. Unabhängig überprüfen lassen sich die Angaben nicht. Nach dem Massenansturm von Migranten auf die spanische Exklave Ceuta hat sich die Zahl der Toten mittlerweile auf 72 erhöht. Das teilte ein Vertreter des spanischen Innenministeriums mit. Die meisten Todesopfer seien bei dem Versuch ertrunken, schwimmend von Marokko aus in die Exklave zu gelangen. Für SR Info Hans-Günther Kellner.
3: Spanischen Medienberichten zufolge haben Polizeitaucher jedoch bereits weitere Tote im Meer ausfindig gemacht. Zudem würde die Strömung Leichen auch in marokkanische Gewässer treiben, wo die Polizei ebenfalls Tote aus dem Wasser berge. Allerdings gibt es bislang keine offiziellen Berichte von marokkanischer Seite dazu. In Ceuta befinden sich Schätzungen des spanischen Innenministeriums zufolge noch rund 2500 der ursprünglich 50.000 Marokkaner, die in den vergangenen Tagen in die Stadt gelangt sind. Spanien hat um eine Dringlichkeitssitzung der EU-Innenminister gebeten. Auch zahlreiche andere Länder fordern eine solche Sitzung. Sie soll am Dienstag stattfinden.
1: Im Tarifstreit bei der Saarbahn bleiben die Fronten verhärtet. Arbeitgeber und die Lokführergewerkschaft GDL werfen sich gegenseitig vor, eine Einigung zu verhindern. Der kommunale Arbeitgeberverband erklärte, die Positionen lägen inzwischen unüberbrückbar auseinander. Die Forderungen der GDL seien überzogen, deshalb sehe man keine Grundlage mehr für weitere Verhandlungen. Die GDL wiederum erklärte, die Saarbahn verweigere ein Angebot und versuche, die Belegschaft zu spalten. Die Lokführergewerkschaft hat für morgen ab 11 Uhr wieder zu Streiks aufgerufen. Die Saarbahn will spätestens ab Dienstag Busse als Ersatz anbieten. Der Antiziganismusbeauftragte der Bundesregierung Brandt hat die Verantwortung der Gesellschaft für den Schutz von Sinti und Roma hervorgehoben. Brandt sagte im Deutschlandfunk, der Umgang mit Minderheiten zeige, wie es um eine Demokratie bestellt sei. Dass die Bundesregierung vor knapp einem Monat beschlossen habe, eine Aufarbeitungskommission zum Unrecht an Sinti und Roma einzusetzen, sei unglaublich spät, aber ein wichtiger Schritt. Bundesweit wird heute an die Opfer des nationalsozialistischen Völkermords an Sinti und Roma erinnert. In Saarbrücken beginnt die Gedenkveranstaltung in knapp einer Stunde in der Kirche St. Michael. Das waren die Nachrichten mit Markus Neuschwander. 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
4: Viel Sonne, heute wenige Wolken, trocken bis 33 Grad, morgen 33 bis 37 Grad. Da können die Wolken mal dichter werden. Es liegt Feuchtigkeit in der Luft. Das lässt uns diese Temperaturen noch ein bisschen schwerer ertragen. Und dann kommen auch zum Nachmittagabend örtlich Schauer und Gewitter, die kräftig ausfallen können.
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4: Vorsicht bitte, die A1 Trier-Saarbrücken zwischen Eppelborn und Illingen, da ist gesperrt nach einem Unfall immer noch. Es staut sich auch, eine Viertelstunde geht verloren, wenn Sie im Stau stehen. Unser neuester Blitzer zwischen Dirmingen und Eppelborn, Ihnen eine gute Fahrt. Und wenn auf Ihrer Strecke auch irgendwas ist, geben Sie gerne Bescheid. Hier ist die richtige Nummer, die 0800 700 8000.
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4: Geht eins ins andere über. 1979 kam Ladies Night raus, das Album von Kool & The Gang. Und am Ende von Ladies Night, da heißt es ja schon, come on, let's All Celebrate. Und dann haben die sich gedacht, komm, dann machen wir doch gleich einen neuen Song draus aus dieser Zeile. Und da ist natürlich auch ein ganzes Album entstanden, 1980 rausgekommen, ein Jahr später. Celebrate heißt das Ganze und diesen Song, diesen Titelsong, den gibt es jetzt hier bei uns. Ich bin Frank Hofmann.
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Was nicht alles passieren kann in 3,5 Jahrzehnten. Hier auf SR3 hören Sie das jetzt am Beispiel von Ace of Base. Das ist eine Band aus Schweden und da ist eigentlich sind nur noch von fünf und sind nur noch zwei Leute übrig. Weil nämlich die Schwestern von Jonas Berggren, die haben sich aus der Band zurückgezogen. Eine ist angegriffen worden in ihrem Haus von einem Stalker und da hat die andere auch zu Recht Schiss gekriegt und hat gesagt, das mache ich jetzt nicht mehr mit. Und außerdem ging auch ums Geld letztendlich noch so ein bisschen. Aber zwei sind noch übrig, die halten den Namen Ace of Base hoch. Popmusik aus Schweden, hier aus den 90ern auf SR3.

Aber das ist doch prima. J'ai un problème. Ich habe ein Problem. Das ist super, die meisten Leute haben ja viel mehr. Johnny Hallyday hier auf SR3 im Sonntagscafé. Der Mann hat nichts zu tun mit der Fender Gitarrenwerkstatt. Er heißt einfach Fender oder nennt sich so, Künstlername. Der Mann heißt oder nennt sich Harry Joe Fender. Vielleicht hat er auch ein bisschen gespielt mit diesem Namen, weil man dann gleich an diese Gitarre denkt. Und eine Gitarre oder auch mehrere kommen vor in seiner Musik. Das ist Rockmusik wie früher, obwohl er erst seit 12 Jahren so richtig Musik macht. Aber er macht das so im Sound der 50er, 60er.

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1: Viel Sonne bei uns im Saarland, wenig Wolken, trocken, heute 29 bis 33 Grad, morgen heiß, richtig heiß, 33 bis 37 Grad am Nachmittag und Abend. Da knubbeln sich die Wolken örtlich, Schauer, Gewitter, das können auch mal kräftige Hitzegewitter sein, also mit Sturmböen, Hagel, alles was dazugehört.
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1: Es ist gleich 13:30 Uhr, die A1 Trier-Saarbrücken zwischen Eppelborn und Illingen immer noch gesperrt nach einem Unfall. Eine Viertelstunde dauert es, bis sie da durch sind. Unsere neuesten Blitzer zwischen Dirmingen und Eppelborn, also einer, wenn auf Ihrer Strecke auch einer ist, kimmen Sie den doch durch, dann ist der hier nicht so alleine. 0800 700 8000, das ist die Nummer zum Durchgeben. Dankeschön.
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1: Mit Frank Hofmann, wenn Sie mit dem Zug fahren, mit der Illinois Central Railroad von Chicago nach New Orleans und aus dem Fenster gucken, da sehen Sie schon ganz schön viel von den USA. 1970 hat Steve Goodman den Song geschrieben, weil nämlich genau diese Route, diese Linie vor dem Ausstand, nicht mehr so viele Leute wollten eben mit diesem Zug von Chicago nach New Orleans fahren. Inzwischen ist die Strecke gerettet, also wahrscheinlich auch dank dieses Liedes damals, und der Zug fährt angeblich heute immer noch. Aber ein ganz anderer hat den Song zum Hit gemacht. City of New Orleans, nämlich Arlo Guthrie. Das war 1972. Ein Welthit. Jetzt hier auf SR3.
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Ich wünsche Ihnen einen schönen Sonntag. Bei den Temperaturen, ich hoffe, Sie haben ein schattiges Plätzchen und haben es schön dekoriert. Vielleicht sind ja knallige Farben so bei Ihnen der Dekorationsstil. Dann wird Ihnen auch die Musik von Cyndi Lauper gefallen, weil wenn Sie sich nochmal vor Augen rufen, wie Cyndi Lauper in den 80er Jahren unterwegs war, dann werden Sie mir zustimmen. Die hat damals ausgesehen wie so ein tropischer Fisch, als ob die gerade frisch aus einem Korallenriff aufgetaucht war. Vielleicht erinnern Sie sich, die Haare bunt, die waren an einer Seite pink, auf der anderen Seite gelb und dann auch, weiß ich nicht, wie so ein Wellensittich hat die teilweise ausgesehen. Und das Gesicht, eine Leinwand, das ist auch bemalt worden, vollflächig, mit viel Lidschatten, viel Rouge. Und das Ganze hat sich in der Musik auch wieder gespiegelt, finde ich. Sehr lebhaft das Ganze, war ganz neu, damals in den 80ern zur New Wave Zeit. Eine Vorreiterin. Hier, Girls Just Want to Have Fun. Bitteschön, Spaß haben darf jeder.

0: viel weiter runter kann man noch gar nicht kommen mit der Stimme. Hier ist SR3, das war Elvis mit Way Down. Für Eltern, jetzt mal Hand aufs Herz, gibt's doch nichts Schöneres als zu wissen, die Kinder sind aus dem Gröbsten raus, haben einen ordentlichen Beruf und können für sich selbst sorgen. Da ist man als Eltern doch glücklich. Bei Familie Steffen aus Telai war das so. Und dann ist der Sohn auf eine ganz besondere Idee gekommen. Das war so ziemlich genau vor einem Jahr. SR3-Reporterin Stefanie Balle hat die Familie besucht.
1: Vater Manfred und Sohn Steffen Jung musizieren zusammen.
2: Ich bin ja eigentlich der Schuldige.
3: Wieso?
2: Weil ich habe ihn eigentlich mit der Musik infiziert. Ich habe lange Jahre in der Band gespielt und er war immer, wenn ich zu Hause geprobt habe, irgendwelche Titel, und dann war er mit seiner kleinen Gitarre dabei und Papa, wie geht das? Wie geht der Akkord? Wie soll man das machen?
1: Sagt Vater Manfred. Seit Steffen 5 ist, hatte er immer die Gitarre in der Hand. Mutter Andrea ergänzt.
4: Ja gut, das hätte niemand von uns gedacht, dass er seinen Lehrerberuf aufgibt. Er hat es auch immer sehr gerne gemacht und das mussten wir auch zuerst mal verdauen.
1: Aber von vorne. 8 Jahre lang hat der 34-jährige Steffen Jung Musik an der Gesamtschule Beckingen unterrichtet. Bis vor einem Jahr. Da kam der Entschluss, ich werde Profimusiker. Erstmal zur Vorsicht für ein Sabbatjahr. Ein Jahr voller Hochs und Tiefs.
5: Soll ich es wirklich machen? Es gab Tage, da wäre ich fast nochmal davon abgesprungen. Also jetzt zu kündigen. Und dann gab es nochmal die Phasen, wo ich mal sicher war. Und das war ein Auf und Ab, das war ein Hin- und Herspiel. Ich lag nachts wach. Man macht sich natürlich auch viele Sorgen. Wie läuft das? Wie wird das dann auch finanziell? Und so weiter und so fort. Also es ist ja schon ein harter Schritt.
1: Auftritte als Solomusiker mit Deutschpop. Bei Partys auf Dorffesten als Vorband für Nikos Santos. Und vorigen Sonntag im ZDF-Fernsehgarten. Ohne Gitarre diesmal, ohne doppelten Boden, live. Die Eltern im Publikum.
5: Es waren Leute da, die extra gekommen sind. Die Stimmung war bombastisch. Wir durften den Song vor Millionen Publikum spielen. Und das war einfach ein Wahnsinnsgefühl. Die Family, die Eltern im Hintergrund. Dann auf der Bühne selbst zu stehen mit einem eigenen Song, das war jetzt ein geiler Moment. Ich könnte es mir jetzt gerade nicht schöner vorstellen.
4: Im Fernsehgarten, da war ich sehr stolz auf ihn, als ich ihn auf der Bühne gesehen habe. Ja, das ist ein tolles Erlebnis. Je mehr ich hier reinwachse, umso angenehmer fühle ich mich auch jetzt. Und ich brauche mir keine Gedanken zu machen.
0: Steffen Jung vom Lehrer zum Profimusiker. Er hat den Schritt gewagt. Wir drücken ganz fest die Daumen. SR3. Wir spielen seine Musik auch, haben die Woche schon ganz viele Songs von ihm gespielt und jeder hat ja mal klein angefangen. Guck mal, der Herbert Grönemeyer war ja auch mal der kleine Herbert Grönemeyer. Ganz klein, so klein. Sekundenglück jetzt hier im Sonntagscafé.
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Das ist, was man Sekundenglück nennt. 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

0: 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Milo, kommst du jetzt her?
1: Der Milo hat gerade sein Poo beim Nachbarn in der Garde gemacht.
0: Milo!
1: Ist nur ein Späßchen, aber ist echt wahr, weil einer der beliebtesten Hundenamen in Deutschland ist Milo. Vielleicht benennen ja manche Leute ihren Hund nach dem Sänger Milo oder sie haben einfach irgendwo mal gehört, dass ein Hund Milo genannt wird und haben es dann einfach nachgemacht. Milo hat selbst immer viele Tiere zu Hause in Belgien gehabt. Was mit denen passiert ist, weiß ich nicht. Ich hoffe, er hat sie in gute Hände gegeben, weil seit über 13 Jahren lebt er ja hauptsächlich in Los Angeles, in den USA. Jonathan Vandenbroek, der Mann mit der schmelzigen Stimme hier. Einer seiner frühen Songs, You Don't Know, auf SR3.
0: Milo,
1: Alter Bischio.

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1: Um 14 Uhr. Im Tarifstreit bei der Saarbahn verschärft sich der Ton zwischen den Arbeitgebern und der Lokführergewerkschaft GDL. Kurz vor dem 9. Streik werfen sich beide Seiten gegenseitig vor, eine Einigung zu verhindern. Aus der SR Nachrichtenredaktion Carina Dewis.
2: Der kommunale Arbeitgeberverband erklärte, die Positionen lägen inzwischen unüberbrückbar auseinander. Die Forderungen der GDL seien überzogen. Deshalb sehe man keine Grundlage mehr für weitere Verhandlungen. Die GDL wiederum betonte, die Saarbahn habe noch kein verhandelbares Angebot vorgelegt und versuche, die Belegschaft zu spalten. Die Rückkehr an den Verhandlungstisch werde verweigert. Die Lokführergewerkschaft hat für morgen Vormittag ab 11 Uhr wieder zu Streiks aufgerufen. Die Saarbahn stellt den Bahnverkehr dann komplett ein und will ab morgen Mittag wieder Busse als Ersatz anbieten. Einen Plan will die Saarbahn auf ihrer Homepage veröffentlichen.
1: Bei den Waldbränden in Griechenland sind in den vergangenen Tagen 3 Feuerwehrleute ums Leben gekommen. Landesweit breiten sich die Waldbrände derweil immer weiter aus. Während ein Großbrand auf Kreta zuletzt weitgehend unter Kontrolle gebracht werden konnte, brach auf der ionischen Insel Kefalonia eine neue Feuerfront aus. Starke Winde behindern die Löscharbeiten jedoch. Wegen Turbulenzen können Löschflugzeuge und Hubschrauber zum Teil nicht starten. Außerdem fachen die Winde die Feuer zum Teil neu an. Nach einer Explosion in einem Restaurant in der russischen Hauptstadt Moskau ist die genaue Zahl der Opfer unklar. Die Behörden sprachen nach dem Vorfall am Samstagabend von 3 Toten und 21 Verletzten. Mehrere Nachrichtenkanäle berichten auf dem Messenger-Dienst Telegram von 2 weiteren Toten. Eine offizielle Bestätigung gibt es bislang nicht. Moskaus Bürgermeister Sobjanin bezeichnete den tödlichen Sprengstoffanschlag als so wörtlich brutalen Terrorakt. Für SR Info Björn Blaschke.
3: Unklar ist noch, warum das Lokal zum Anschlagsziel wurde. Die zuständigen Behörden haben das Areal abgeriegelt und die Ermittlungen aufgenommen. Aber sie nannten weder die Namen der Opfer, noch machten sie Angaben dazu, wer für die Tat verantwortlich sein könnte. Der unabhängige russische Kanal Astra berichtet, dass in dem Restaurant eine geschlossene Gesellschaft zu Gast gewesen sei. Der Geburtstag eines Generals habe gefeiert werden sollen.
1: Der Golfstaat Kuwait hat im Juli seine Rohölförderung deutlich gesteigert. Zuvor hatte das Land im Zuge des Irankriegs die Fördermenge von rund 2,5 Millionen Barrel Öl am Tag auf etwa 500.000 gedrosselt. Zuletzt stieg sie aber wieder auf knapp 1,9 Millionen Barrel pro Tag an. Auch die Gemeinschaft der ölfördernden Staaten OPEC will im September wieder mehr Rohöl fördern. Wegen des Kriegs zwischen dem Iran und den USA waren die Preise für Rohöl und Tanken weltweit gestiegen. Ob die aktuelle Erhöhung der Fördermenge auch für eine Entspannung der Spritpreise an Tankstellen sorgt, ist unklar. Im Saar-Pfalz-Kreis verschwinden immer häufiger Schilder von Wanderwegen. Nach Angaben der Saar-Pfalz-Touristik sind es jedes Jahr mehrere hundert Wegmarkierungen. Entweder weil sie als Trophäe mitgenommen werden oder die Schilder einfach abgerissen werden. Das erschwert Wanderern die Orientierung und verursacht zusätzliche Kosten. Wer ein Wegschild als Andenken haben möchte, kann es stattdessen für wenige Euro bei der Saar-Pfalz-Touristik offiziell kaufen. Das waren die Nachrichten mit Dominik Holl. 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
4: Viel Sonne, wenige Wolken, trocken bei maximal 33 Grad. Morgen kommt da aber eine ordentliche Schippe drauf, bis 37 wird es hochgehen. Und es kommt eine Schwüle dann auch in die Luft, örtlich Schauer und Gewitter dann ab dem Mittag, Nachmittag. Das kann schon auch kräftig ausfallen und unwetterartig sein.
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4: Die A1 Trier-Saarbrücken zwischen Eppelborn und Illingen, Behinderungen nach einem Unfall. Eine Viertelstunde brauchen Sie, bis Sie durch sind. Und weitere Meldungen gibt es nicht. Falls auf Ihrer Strecke was ist, sagen Sie gerne kurz Bescheid. Hier die Nummer zum Durchgeben 0800 700 8000. Vielen Dank.
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4: 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Mit Frank Hofmann. Schön, dass Sie SR3 hören. Einen schönen Nachmittag für Sie. Wir machen schöne Musik für was immer Sie machen. Ach, es ist Sonntag, am besten machen Sie gar nichts. Max Mutzke kommt gleich und Dr. Hook.
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1: Ganz große Stimme. Der Mann hat echt eine gute Karriere gemacht. Aber mit der Stimme und mit der Ausdrucksweise ist es, glaube ich, auch nicht verwunderlich. Max Mutzke, überall Herzen. Hier ist's, SR3. Es geht zurück in die 70er, die späten 70er. Da hat man ja gerne ich bin in den 70ern erst geboren, aber soweit ich weiß, hat man in den 70ern gerne Disco-Musik gehört. Ein bisschen ab davon ist das, was Cloud gemacht haben. Hier im Sonntagscafé. Jetzt für Sie. Ein bisschen besinnlicher Substitute.

Don Johnson auf SR3. Wer erinnert sich nicht, als er in seiner hellen Leinenhose ganz lässig durch Miami getapst ist? Ah, ne, Taps war ja der andere. Mit ihm zusammen, also er als Sonny und Taps, haben sie Drogenhändler in Florida gejagt. Die 80er, Miami Vice. Das war hier Don Johnson bei uns. Und es gibt einen Satz von Don Johnson, der mir von damals in Erinnerung geblieben ist, aus dieser Zeit. Da hat er mal über das Leben, ist er mal gefragt worden, hat sich mal geäußert und gesagt, das Geheimnis des Erfolges, ob bei Frauen oder Geld, ist zu wissen, wann man aufhören muss. Und er sagte, ich muss es wissen, ich bin geschieden und pleite.

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1: Ganz viel Sonne, heute bei uns wenige Wolken, trocken bis 33 Grad, morgen ist es 37 Grad hoch. Und das kann belastend sein, erstens mal die heißen Temperaturen und dann diese Schwüle, die in der Luft ist, weil Gewitter drohen zum Mittag, zum Nachmittag und Abend. Gewitter, die kräftig sein können mit Starkregen und Hagel, kann, muss nicht.
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1: Wir haben keine Meldungen über Verkehrsstörungen, es ist kurz nach 3:30, gute Fahrt.
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1: 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Sie kennen es bestimmt auch, wenn Sie erkältet sind und die Stimme ist weg. Und wenn man dann spricht, das ist schon teilweise sehr schmerzhaft. Und in so einem Zustand war angeblich John Lennon, als er 1963 mit seinen Beatles im Studio war. Die haben sich vorgenommen, ein komplettes Album an einem Tag aufzunehmen. Und dann haben sie den Song, den sie jetzt bei uns hören, Twist and Shout, ganz ans Ende gesetzt, weil nämlich die Stimme schon so angeschlagen war. Und nachdem, wie er sich so verausgabt hat bei Twist and Shout, danach ganz weg war, ist man lieber auf Nummer sicher gegangen. Hier die Beatles auf SR3. Ich bin Frank Hofmann.
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1: Mit den Sportfreunden Stille, die gibt es schon seit 30 Jahren. Die feiern Jubiläum und lassen sich auch feiern. Es gibt zum Beispiel in der ARD Mediathek einen Film, einen Doku-Film über die Band, wie es losging, der große Erfolg, die WM-Hymne 2006. Aber dann auch, und das wissen vielleicht ganz wenige nur, diese Phasen, wo es schlecht lief zwischen Peter, Flo und Rüde, dass man sich da geschwiegen hat über längere Zeit und dass die Band auch kurz vorm Ausgestanden hat. Also dieser Jubiläumsfilm Sportfreunde Stiller mit dem Herz in der Hand in der ARD Mediathek. Und es gibt auch einen Jubiläumspodcast zu hören von Peter, Flo und Rüde. 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Die Sportfreunde, genauso wie die Pointer Sisters, jetzt im Sonntagscafé. Jetzt geht's wieder zurück in der Zeit, in die frühen 80er. Die Mähne war wild und die Musik irgendwie auch.

Die Hollies auf SR3. Schönen Sonntag für Sie mit Musik, in diesem Fall aus vergangener Zeit, aus 1967. Und in den 60ern sind wir auch gleich bei Jason Donovan, Rhythm of the Rain, weil das Original kommt nämlich aus den 60ern. Aber in den 90ern, da sind drei Produzenten rangegangen an die ganze Geschichte und haben es dann so gemacht, wie viele andere Lieder dann auch geklungen haben. Zum Beispiel, die sie für Kylie Minogue produziert haben, für Rick Astley, Bananarama, Mel & Kim, Samantha Fox oder auch Donna Summer. Die Rede ist von Stock Aitken Waterman. Das sind die drei Produzenten, die man mit verschiedenen Künstlern immer wieder in Verbindung bringt, wenn es darum geht, dass da so ein ganz, ganz spezieller Sound rausgekommen ist. Eurodance. Damals auch bei Rhythm of the Rain von den Cascades, Anfang 62 rausgebracht. Und dann die Version von Jason Donovan in den 90ern.

Ein traditionelles Lied aus Peru hat es in die Hitparaden in Europa geschafft. Wie kann sowas passieren? Weil 1970 Simon & Garfunkel das mitgebracht haben, sozusagen, und haben dann einen Text dazu gemacht. Kennt bestimmt jeder, weil es ist auf diesem Mega-Album Bridge Over Troubled Water mit drauf. Dieses El Condor Pasa, da fliegt er, der Condor.

Die Melodie gilt heute als offizielles Kulturerbe Perus. Das war El Condor Pasa in der Version von Simon und Garfunkel. SR3 ist hier. Es geht gleich Richtung SR Info Nachrichten um 3 Informationen zu einem Großbrand in Lothringen inklusive. Vorher noch ein Stück Musik von BJ Thomas, dieses bekannte Raindrops Keep Falling on My Head aus dem Kino und eine Hymne von U2. Hier, Pride in the Name of Love. Das ist der Sonntagscafé auf SR3. 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
1: Um 15 Uhr. In der Gemeinde Gondrange im Departement Moselle ist heute Morgen auf einem Standort des Unternehmens ArcelorMittal ein Großfeuer ausgebrochen. Das berichten Medien aus Frankreich und Luxemburg. Eine schwarze Rauchsäule sei bis nach Metz und Luxemburg zu sehen. 130 Feuerwehrleute sind derzeit vor Ort, um die Flammen zu bekämpfen. Die insgesamt 30.000 Anwohner mehrerer Gemeinden rund um die Fabrik wurden vom Präfekt des Departements Moselle dazu aufgefordert, in ihren Häusern zu bleiben. Der Rauch enthalte giftige Stoffe. Gondrange liegt nördlich von Amneville, rund 35 Kilometer Luftlinie von der saarländischen Grenze entfernt. Im Tarifstreit bei der Saarbahn bleiben die Fronten verhärtet. Arbeitgeber und die Lokführergewerkschaft GDL werfen sich gegenseitig vor, eine Einigung zu verhindern. Der kommunale Arbeitgeberverband erklärte, die Forderungen der Gewerkschaft seien überzogen. Deshalb sehe man keine Grundlage mehr für weitere Verhandlungen. Die GDL wiederum erklärte, die Saarbahn verweigere ein Angebot und versuche, die Belegschaft zu spalten. Die Lokführergewerkschaft hat für morgen ab 11 Uhr wieder zu Streiks aufgerufen. Die Saarbahn will ab dem Mittag Busse als Ersatz anbieten. Einen Plan will die Saarbahn auf ihrer Homepage veröffentlichen. In der Europäischen Union gibt es einen neuen Streit über die Asylpolitik. Anlass sind die Zehntausenden Migranten, die in der vergangenen Woche zwischenzeitlich in die spanische Exklave Ceuta an der nordafrikanischen Küste gekommen waren. Nun wollen übermorgen die Innenminister der EU-Staaten über die Vorfälle beraten. Für SR-Info Verena Hartges.
2: Die Dringlichkeitssitzung haben 22 der 27 Mitgliedstaaten gefordert. In einem gemeinsamen Brief, den auch Kanzler Merz unterschrieben hat, heißt es, die Geschehnisse in Ceuta verlangten eine unverzügliche und koordinierte europäische Antwort. Ähnlich äußerte sich Außenminister Wadephul in der Bild am Sonntag. Er sprach von einem absoluten Stresstest, bei dem auch deutlich geworden sei, wie anfällig der Kontinent sei. Gesprächsbedarf hat aber auch der spanische Ministerpräsident Sanchez. Er kritisierte unter anderem, dass Italien das Schengen-Abkommen für Reisen nach Madrid für einen Monat ausgesetzt hat. Sanchez bezeichnete die Entscheidung als polarisierend und rechtswidrig. Denn für Ceuta gilt die Freizügigkeit des sonstigen Schengen-Raums gar nicht.
1: Mittlerweile ist die Zahl der Todesopfer unter den Migranten auf 72 gestiegen. Zahlreiche Menschen waren bei dem Versuch ertrunken, Ceuta über das Meer zu erreichen. Die saarländische CDU warnt vor Kürzungen bei der Musikförderung des Bundes. Hintergrund ist der Entwurf des Bundeshaushalts für das nächste Jahr. Der Festivalförderfonds und der Amateurmusikfonds sollen demnach deutlich weniger Geld erhalten. Die kulturpolitische Sprecherin der CDU-Fraktion im saarländischen Landtag, Schmidt Lang, befürchtet dadurch Nachteile für Festivals, Musikvereine und kleinere Kulturprojekte. Sie sagte, sollten die Kürzungen kommen, wäre das ein falsches Signal für die kulturelle Vielfalt in unserem Land. Der Bundestag müsse die Mittel im Haushaltsverfahren wieder aufstocken. Auf der A1 Höhe Eppelborn hat ein Unfall für Verkehrsprobleme gesorgt. Wie die Polizei dem SR mitteilte, war ein Mohnmobil um kurz vor 12 Uhr Richtung Saarbrücken mit Baustellenabsperrungen zusammengestoßen. Verletzt wurde dabei niemand. Das Wohnmobil war aber nicht mehr fahrbereit. Deshalb war die A1 in Höhe Eppelborn zeitweise voll gesperrt. Das waren die Nachrichten mit Dominik Holl. 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
3: Nur wenige Wolken, viel Sonne bei uns und entsprechend auch die Höchstwerte zwischen 29 und 33 Grad. Zum Beispiel Otzenhausen maximal 29, 31 in Urexweiler, Wattgassen unter den Spitzenreitern mit 33 Grad. Morgen am Montag bis zu 37 Grad. Das ist schon wieder richtig, richtig heiß und es wird auch ein bisschen unangenehm dadurch, dass eben eine Schwüle in die Luft kommt. Örtlich Schauer und Gewitter bringt das Ganze mit sich. Diese Gewitter können kräftig sein, also mit stark Regen, Hagel und Sturmböen. Es kann passieren, es muss nicht passieren.
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3: Im Regionalverband in Scheid ist die Dudweiler Straße zwischen Impflüchen und am Bartenberg gesperrt wegen eines Feuerwehreinsatzes. Ich wünsche Ihnen eine gute Fahrt.
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3: mit Frank Hofmann und mit dem Ministerkarussell, das sich in dieser Woche gedreht hat durch eine, wie unser Saarland-Reporter Sigi Lambert meint, erratische Personalrochade. Hat Bundeskanzler Merz für Unruhe gesorgt und Unmut, auch in seiner eigenen Partei? Ein recht peinlicher Vorgang, sagt der Sigi, und deshalb Thema für drüber geschwätzt seinen satirischen Wochenrückblick. Gleich hier bei uns auf SR3.
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1: Die Wuchlau, Kanzler Merz und sein wildes Personalkarussell.
2: Das, meine Damen und Herren, ist politische Führung.
1: Ja, politische Führung à la Fritz.
3: Nöler, Nörgler, empörte Berufskritiker, wegtreten.
1: Als erster hat Mrs. Jens Spahn wegtreten, wie der Leihmutter-Affäre. Naja, CDU-Fraktionsvorsitzender ist jetzt der bisherige Kanzleramtsminister Thorsten Frey. Naja, Kanzleramtsministerin ist die bisherige Gesundheitsministerin Nina Waken. Und naja, Gesundheitsminister der Carsten Linnemann. Der Mann mit folgender Kernkompetenz.
4: Einfach mal machen.
1: Jo, der einfach mal Machemann aus Paderborn. Und weil das Karussell gerade so schön in Schwung war, hatte Friedrich gleich noch sein Verkehrsminister Schnieder Ronner gestuppt. Keiner wusste so richtig für was.
5: Niemand, wirklich niemand konnte das nachvollziehen.
1: Ziemlich peinlicher Vorgang, weil Friedrich sei Verkehrsminister Nachfolgekandidat Ivan Naht gleich schon nochmal in den Sack gehauen hat und der Kanzler war blank.
2: Die Situation, die dadurch entstanden ist, bedauere ich persönlich sehr. Ich habe Patrick Schnieder gestern und tue es heute noch einmal für seine geleistete Arbeit gedankt.
1: Jo, vielmals merci. Aber ansonsten bleibt's dabei, Minister Schnieder.
3: Wegtreten.
1: Zack, zack. Der neue zweite Wahlverkehrsminister Steffen Bilger aus Baden-Württemberg hat messerscharf festgestellt,
6: dass es nicht rund lief.
1: Logische Folgerung.
6: Das muss besser werden.
1: Gilt auch für den Bilger sein Hauptsorgekind, die Bahn. Die soll nochmal pünktlicher, sicherer und sauberer gehen. Aber das wollte sein Vorgänger auch. Was will der Bilger besser machen?
6: Ich werde mich intensiv um dieses Thema kümmern. Und wir werden in Zukunft sehr genau hinschauen. Und ich werde schon auch deutlich machen, dass ich sehr genau draufschauen werde, was die Deutsche Bahn macht.
1: Klingt nochmal echt schlüssiges Konzept. Hinlue, drauflue und dann sieh mal schon. Der Kanzler ist jedenfalls vom Steffen Bilger überzeugt. Allein schon wegen dem seiner ewig langen Erfahrung im Bundestag.
2: Steffen Bilger ist seit 1909 Mitglied des Deutschen Bundestages.
1: Für 47-Jähriger stolze Leistung. Naja, bei so viel Personalwechsel kann man sich leicht mal um ein Jahrhundert verdun. Komm, geh mir bloß fort.

Die Beach Boys mit großem Besteck, gemeinsam mit dem Royal Philharmonic Orchestra. Das klingt richtig, richtig groß. Die California Girls hier bei uns im saarländischen Sommer. Schönen Sonntag. Es ist Sonntagnachmittag, 5.17 Uhr haben wir es gleich. Und jetzt kommt Stefan Gwildes. Gwildes heißt er. Ist auch ein Hamburger. Um die Ecke mit Naja, Naja und ein bisschen Trommeln zum Wachmachen, falls Sie nach dem Mittagessen und vorm Kaffee trinken so ein bisschen komatös sind. Das

Als Künstler, als Musiker möchte man über seine Musik identifiziert werden. Aber manchmal kommt Seal in die Verlegenheit, dass er an so einen Radiomoderator wie mich gerät, der dann sagt, ach, der war doch mal Freund von Heidi Klum. Möchte das Seal, glaube ich, nicht so gerne hören. Man möchte ja über die Musik definiert werden. Aber der Freund von Heidi Klum hat auch schöne Musik gemacht. Durchaus. Dieses Kiss from a Rose, das geht mir ja nicht mehr aus dem Ohr. Und wenn ich es jetzt spiele, ist es auch in ihrem.

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1: Schön sonnig heute, also richtig sonnig. Deswegen auch Temperaturen zwischen 29 und 33 Grad. Bitte schön, denken Sie daran. Viel trinken, viel Wasser zu sich nehmen, vor allem, wenn Sie draußen unterwegs sind, und eincremen. Das ist schon richtig, wenn Sie das machen heute. Und dann morgen gleich zweimal, weil morgen Temperaturen bis 37 Grad und dann am Nachmittag örtlich Schauer und Gewitter. Die können kräftig ausfallen. Das ist eine Wärme, eine Hitze, die morgen dann auch wegen der Feuchtigkeit in der Luft noch ein bisschen schwerer auszuhalten ist.
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1: Es ist gleich 3:30. Wir haben keine Meldungen über Verkehrsstörungen. Gute Fahrt.
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1: Bitte buchstabieren Sie einmal Disco, D-I-S-C-O, wenn Sie es auf Englisch machen. D-I-S-C-O oder K-O, dann in diesem Fall auf Deutsch. Wir sind zwar im Englischen, aber musikalisch in Frankreich, weil die beiden, die das gemacht haben, also diesen Song, D-I-S-C-O, die kommen aus Frankreich. Jean Patrick und seine Sängerin Annette Eselt. Die beiden zusammen mit diesem großen Song, das war ihr absolut größter Erfolg. Es gab noch Hands Up, es gab noch Crazy Music, aber das war's dann auch. Also nehmen wir den großen, oder?
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1: Von Ottawa. So heißen sie, haben sich genannt.

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1: I want my MTV, singt Sting mit ganz hoher Stimme im Dire Straits Klassiker Money for Nothing. Da geht's um zwei Handwerker, die im Fernsehen die Rockstars anschauen und lästern, dass die Weiber und Geld und Ruhm einfach so bekommen, ohne dafür wirklich was leisten zu müssen. Bob hat eine kölsche Coverversion aufgenommen mit massenhaft Kohle. Vor genau 45 Jahren geht dieses Music Television MTV auf Sendung. Videos werden wichtig, denn Musik läuft nicht mehr nur im Radio, sondern auch nonstop in der Glotze. Hat man eine erfolgreiche Platte, darf man die nicht nur hörbar präsentieren, sondern auch verfilmt. Und statt der DJs, der Disc-Jockeys im Radio, kommen die Video-Jockeys, VJs dazu. Schwarm der Jungs in den End-80ern und 90ern ist Christiane Backer aus Hamburg, die es mit akzentfreiem Englisch vor die Kamera bei MTV Europe in London bringt. Die hat auch mal hier in Saarbrücken beim SR das Schülerferienfest moderiert. Und da ist mir der Satz, die Kamera macht noch 5 Pfund dicker, klar geworden. Denn die schlanke Christiane saß als echter Hungerhaken im Backstage-Wohnwagen, war aber sehr nett. Heute ist sie mit 61 Kunstexpertin und war davor Heilpraktikerin. Auf alle Fälle, MTV ist eine Kampfansage ans Radio. Auch mit der allerersten Musik, die damals läuft. Video Killed the Radio Star von den Buggles. Mit hinten schüchtern am Keyboard der spätere Hollywood-Soundschrauber Hans Zimmer.

Ja, ja, Video killt das Radio. Also halten wir mal fest, der Sendebetrieb von MTV wird bis auf einen Kabelkanal zum Jahresbeginn jetzt eingestellt. Den 50. erlebt das Programm also nicht mehr. Das Radio ist über 100 Jahre alt, aber rüstig. So, gleichwohl hat das Videofernsehen für den Welterfolg einer Menge Stars gesorgt, die optisch noch einen draufsetzen konnten. Aha's Take on Me mit diesem Bleistift-Trickfilm sah neu und faszinierend aus. Madonna hat mit ihren Reizen nie gegeizt oder Peter Gabriel, dem bei Sledgehammer die Modelleisenbahn um die Rübe schwirrt. Alles tolle Videos. Von Michael Jacksons Thriller ganz zu schweigen. Michael hat sich bei MTV auch als erster schwarzer Künstler durchgesetzt. Zu Beginn ist der Sender eher ein Programm für weiße Rockstars. Das hat den späteren King of Pop gewurmt und vielleicht war sein Album Thriller auch deshalb eine erste faszinierende Fusion von Soul und Rock. MTV war danach und bis zum Ende Plattform für Black and or White.

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Supergroup auf SR3, die alten Hasen von Frontman, die auf der Alm waren und mit ihnen eine wunderbare Almparty gefeiert haben. Die Bilder von allen Almpartys natürlich auf sr3.de zum Nacherleben. Und mit dem ganz aktuellen Song von den Gypsy Kings bin ich raus. Für heute, ich bin Frank Hofmann, gleich die SR3 Sportarena mit Uli Hauk, unter anderem mit der Tour de France Femme, die läuft gerade und dieser neue Song, den ich meine, der kommt von den Gypsy Kings und Tonino Baliardo, der bei den großen Hits der Band auch mit dabei war. Es gibt ja unterschiedliche Gruppen, die sich die Gypsy Kings nennen können, aber er hier mit ihm, das ist der gute Sound, sagen wir es mal so. Señorita heißt das Stück. Damit sage ich Tschüss, machen Sie es gut. Ich wünsche Ihnen noch einen schönen Sonntagnachmittag. Erholen Sie sich am Wochenende und kommen Sie gut hinein in die neue Woche. Ciao.

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1: Um 16 Uhr. Im Departement Moselle kämpft die Feuerwehr derzeit gegen einen Großbrand auf einem Gelände des Unternehmens ArcelorMittal. Wie französische Medien berichten, war das Feuer in der Gemeinde Grandrange nördlich von Amneville gegen 9.30 Uhr ausgebrochen. Zuletzt waren gut 130 Feuerwehrleute vor Ort. Aus der SR-Nachrichtenredaktion Magnus Neuschwander.
2: Eine Säule aus dichtem schwarzem Rauch ist bis nach Metz und Luxemburg zu sehen. Der Brand selbst betrifft ein 500 Quadratmeter großes Lagerhaus im Industriegebiet von Grandrange. Weil dort auch Chemikalien gelagert werden, wurden strenge Sicherheitsmaßnahmen verkündet. Die rund 30.000 Bewohner umliegender Gemeinden sollen nach Angaben der Präfektur von Moselle zu Hause bleiben, Fenster und Türen schließen und Lüftungen ausschalten. Der Rauch enthalte giftige Stoffe, hieß es. Anwohner berichteten von unerträglicher Luft. Die brennende Lagerhalle ist nach Behördenangaben bei der Menge der gefährlichen Stoffe allerdings als niedrig eingestuft.
1: Zwei Feuerwehrleute sowie ein Mitarbeiter der Firma wurden bei dem Brand leicht verletzt. Laut Behördenangaben ist das Feuer aber mittlerweile unter Kontrolle. Die Saarbahn setzt ab morgen Mittag wieder einen Schienenersatzverkehr ein. Wie das Unternehmen mitteilte, wird der Fahrplan dafür zurzeit erstellt und soll morgen früh veröffentlicht werden. Hintergrund ist, dass die Lokführergesellschaft GDL ihre Mitglieder ab morgen Vormittag 11 Uhr erneut zum Streik aufgerufen hat. Wie lange der Streik dauern wird, ist unklar. Im Tarifstreit bei der Saarbahn werfen sich beide Seiten gegenseitig vor, eine Einigung zu verhindern. Bundesarbeitsministerin Baas hat die Union aufgefordert, ihre Position zur Abschaffung der abschlagsfreien Frührente zu klären. Das sagte sie im ZDF-Sommerinterview. Die SPD sträube sich nicht, das von der Alterssicherungskommission vorgeschlagene Gesamtpaket aufzuschnüren, wenn das auch Unionsmeinung wäre. Das sehe sie aber aktuell nicht. In der CDU wird die sogenannte Rente mit 63 gerade diskutiert. Sie ist Teil der von der Kommission vorgeschlagenen Rentenreform. Für SR Info Frank Eichmann.
3: Wer 45 Jahre in die Rente eingezahlt hat, hat genug eingezahlt. So stellten die CDU-Ministerpräsidenten von Sachsen, Sachsen-Anhalt und Thüringen sich in einem Brief offen gegen die geplante Abschaffung der abschlagsfreien Rente. Deutlicher Gegenwind aus der eigenen Partei. Die neue CDU-Generalsekretärin Franziska Hoppermann sagte der dpa, die Reform sei ausgewogen, wer einzelne Punkte herauslöse, gefährde den ganzen Kompromiss. Auch der neue Fraktionschef der CDU-CSU im Bundestag, Thorsten Frey, stellte sich am Sonntag in der Bild ganz persönlich hinter die Umsetzung der Reform.
1: Beim Absturz eines Kleinflugzeugs in Peru sind auch zwei Deutsche unter den Todesopfern. Das bestätigte das Auswärtige Amt. Bei dem Unglück kamen alle 13 Insassen ums Leben. Wie die peruanischen Behörden mitteilten, geriet die Maschine aus ungeklärten Gründen in eine Notsituation und stürzte ab. Das Flugzeug war in der Hafenstadt Pisco zu einem Rundflug gestartet. Im Saarland ist bei Wildtieren die Hasenpest wieder nachgewiesen worden. Nach Angaben des Umweltministeriums wurden in diesem Jahr bereits 3 infizierte Tiere gefunden, und zwar in Schmelz, Ottweiler und zuletzt in Bexbach. Die Hasenpest kann von Tieren auf Menschen übertragen werden und grippeähnliche Symptome auslösen. Das Gesundheitsministerium schätzt das Risiko für die Bevölkerung zurzeit aber als gering ein. Spaziergänger sollten tote Wildtiere nicht anfassen und Hunde davon abhalten, aus Pfützen oder Weihern zu trinken. Das waren die Nachrichten mit Dominik Holl. 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
4: Es ist heiß im Saarland bei 29 bis 33 Grad heute Nachmittag. Morgen starten wir sonnig in die Woche und schon am Vormittag werden über 30 Grad erwartet. Am Nachmittag zunehmende Schwüle und am Abend sind sporadisch vereinzelt Hitzegewitter möglich. Dienstag und Mittwoch geht es mit Temperaturen von über 30 Grad weiter.
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4: Aktuell störungsfreier Verkehr im Saarland. Kommen Sie gut an Ihr Ziel.
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4: Hallo und herzlich willkommen zur SR3 Sportarena. Bei uns geht es gleich um Radsport. Es läuft nämlich die zweite Etappe der Tour de France Femmes. Mein Name ist Uli Haug. Schönen Nachmittag.
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0: 16 Uhr und gleich 10 Minuten. Wir blicken kurz auf die Straßenvorsicht auf der A8 Pirmasens in Richtung Saarlouis. Zwischen dem Kreuz Neunkirchen und Neunkirchen-Kohlhof Gefahr durch defekten PKW. Fahren Sie dort besonders vorsichtig zwischen dem Kreuz Neunkirchen und Neunkirchen-Kohlhof. Ja, gestern Auftakt der Tour de France Femme in der Schweiz. Start- und Zielort war Lausanne und gewonnen hat die weltbeste Sprinterin Lorena Wiebes aus den Niederlanden. Heute geht es in der Schweiz weiter und es geht erneut über eine Flachetappe von Aigle nach Genf. Matthew Gennis Schön ist für uns vor Ort. Die Etappe läuft. Was erwartet die Fahrerinnen heute?
1: Ja, vor allem erstmal sehr, sehr heißes Wetter, hohe Temperaturen. Es muss wahnsinnig viel gekühlt werden. Viel Wasser wird da angereicht von den Fahrerinnen, von den Teamfahrzeugen. Vor dem Rennen war auch schon Kühlweste angesagt und jeglicher Schattenplatz, den man irgendwie in Aigle hier finden konnte. Also es wird eine absolute Hitzeschlacht hier auf dem Weg nach Genf. Das erkennt man auch ein bisschen daran, dass die Durchschnittsgeschwindigkeit wirklich sehr, sehr niedrig ist. Also 4 Kilometer pro Stunde weniger als der langsamste errechnete Schnitt. Also das ist hier wirklich erstmal Leiden und dann wird es vor allem ein sehr, sehr hitziger, im wahrsten Sinne des Wortes, Massensprint in Genf, sehr wahrscheinlich.
0: Und dann ist möglicherweise die Siegerin von gestern auch wieder die Top-Favoritin heute.
1: Ja, im Prinzip ist das die Frau, die es zu schlagen gilt. Sie ist, wie du eben schon gesagt hast, die weltbeste Sprinterin aktuell in Topform. Gestern auch sogar bergauf beim Ziel in Lausanne, Bergauf-Sprint sogar bewiesen, dass sie auch das kann. Also sie ist so komplett, sie ist so im Flow, sie ist so im Rhythmus. Da müssen sich die anderen wirklich einiges einfallen lassen, um Lorena Wiebes heute irgendwie den Tagessieg und ja auch das gelbe Trikot, das sie ja gestern dann schon überreicht bekommen hat und das sie heute trägt auf diesem Weg, irgendwie entreißen können.
0: Wie sieht's denn an diesen ersten beiden Tagen mit den Sprintetappen auch mit den Top-Favoritinnen aus? Also verstecken die sich im Fahrerinnenfeld oder attackieren die auch mal?
1: Ja, die Frage haben wir uns gestern vor der ersten Etappe auch gestellt. Wie wird das wohl angegangen werden? Und wir können es erstmal so sagen, nach der ersten Etappe, niemand hat sich eine Blöße gegeben. Sie haben sich gerade an dieser Zielrampe da in Lausanne wirklich alle sehr, sehr gut präsentiert. Vor allem zu erwähnen wäre die Schweizerin Marlen Reusser. Die hatte einen kleinen Sturz davor, noch 20 Kilometer vor Ziel, wurde von ihrem Team um die deutsche Liane Lippert nochmal super zurückgefahren, hat am Ende ein Top-10-Ergebnis noch erzielen können. Also die sind alle sehr, sehr hellwach, muss man sagen, ihre Teams sehr gut vorbereitet. Und ja, es gibt so viele Mitfavoritinnen um diesen Gesamtsieg hier. Das wird sehr, sehr spannend bei den noch verbleibenden knapp 8 Etappen.
0: Ja, und insgesamt wahrscheinlich auch etwas spannender als bei der Tour de France der Herren. Da war ja völlig klar, dass Tadej Pogacar letztlich nach 3 Wochen der Sieger sein wird. Vielen Dank, Matthew Gennis Schön.

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0: 16:19 Uhr und 19 Minuten. 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Ja, ich habe es eben gesagt, die Tour de France der Männer ist vorbei. Die Tour de France der Frauen, sie läuft. Und jetzt blicken wir in die Zukunft. Die Pläne für eine Rückkehr der Frankreich-Rundfahrt nach Deutschland haben nämlich in dieser Woche eine weitere Hürde genommen. Die deutsche Bewerbung für den Grand Départ der Tour de France 2029 wurde am Mittwoch in Berlin offiziell an den Rennveranstalter, die ASO, übergeben. Thomas Kunze.
1: Viel konkreter, viel nachdrücklicher kann man eine Einladung nicht aussprechen, kann das Interesse am Grand Départ der Tour de France 2029 nicht dokumentiert werden. Eine Staatsministerin, ein regierender Bürgermeister, drei Ministerpräsidenten, Sportfunktionäre aus dem obersten Regal, eine dicke gelbe Bewerbungsmappe und ein Stück der Berliner Mauer. Diese Bewerbung ist ernst. Sehr ernst gemeint, sagt Sachsens Ministerpräsident Michael Kretschmer.
2: Die Tour de France in Berlin und dann durch die mitteldeutschen Länder, das ist doch großartig. Das ist eine unfassbare Werbung für uns.
1: 16 Monate nach der Idee, den Auftakt der Tour 2029 zum 40. Jubiläum des Mauerfalls nach Berlin und in die neuen Länder zu holen, steht also der Plan. Ein Prolog in der Hauptstadt, drei Etappen durch Sachsen, Sachsen-Anhalt und Thüringen, vorbei an 14 Welterbestätten, so der Wunsch in der Bewerbung. Entschieden aber wird das in Frankreich bei der ASO, der Agentur der Tour de France, deren Direktor Christian Prudhomme beeindruckt war von Festakt und Übergabe in Berlin.
3: Incroyable cadeau qu'on ait jamais eu.
1: Wir sind unglaublich beeindruckt von diesem Mauerstück, das wir geschenkt bekommen haben. Das ist verrückt. Und dass die Ministerpräsidenten heute auch alle persönlich da sind und gesprochen haben, ist für uns ein Zeichen des großen Engagements.
4: À Berlin pour eux-mêmes s'exprimer et présenter la candidature est quelque chose de fort, bien sûr.
1: Kommt die Tour de France nach 2017 tatsächlich erstmals wieder nach Deutschland, wäre das nicht nur ein Erfolg, sondern ein teures, aufwendiges Unternehmen. Zwischen 20 und 25 Millionen Euro werden aktuell kalkuliert. Machbar, sagt Mario Vogt, Thüringens Ministerpräsident.
5: Unser Ziel muss sein, das hinzukriegen. Im 40. Jahr der friedlichen Revolution ist das einfach auch eine Riesenanerkennung für die Lebensleistung der Menschen in Mitteldeutschland. Und wir werden immer vernünftige und solide finanzierte Sachen machen, bei aller Begeisterung. Und deswegen glaube ich, beides unter einen Hut zu kriegen, das wird uns gelingen.
1: Wenn die Kosten für Umsetzung, Streckensperrung, Polizeieinsätze etc. nicht explodieren, manch einer rechnet mit bis zu 60 Millionen Euro. Der politische Wille jedenfalls ist da und vollständig dokumentiert. Länder, Bund und beteiligte Kommunen sollen die Kosten tragen. Dazu kommen Sponsoren wie eventuell der ADAC oder große sportaffine Unternehmen. Die Tourveranstalter selbst, um Christian Prudhomme übrigens, verließen Berlin nicht ohne hoffnungsvolle Botschaft. Politisch natürlich, aber irgendwie auch der Bewerbung zugewandt.
6: Ich glaube, dass die deutsche-französische Freundschaft das Kern von Europa immer ist.
0: Ein geschichtsbewusster Tour de France-Chef Christian Prudhomme ist einem Grand Départ 2029 in Berlin gegenüber offenbar nicht abgeneigt.

0: Alvaro Soler in der Sportarena. Grob gesagt geht's heute einmal um den halben Genfer See bei der Tour de France Femme. Insgesamt stehen 148 Kilometer und 1800 Höhenmeter von Aigle nach Genf auf dem Programm. Und jetzt bringen wir Sie auf den aktuellen Stand, Matthew Genet-Schön.
1: Wer kann Lorena Wiebes schlagen? Die Niederländerin ist aktuell die beste Sprinterin des Weltfrauenradsports, hat das gestern schon eindrucksvoll bewiesen auf der ersten Etappe der Tour de France der Frauen 2026 mit einem beeindruckenden Zielsprint sogar bergauf nicht zu schlagen, nicht mal im Ansatz zu schlagen gewesen. Und heute wird es noch flacher auf dem Weg von Aigle nach Genf, zweite Etappe. Und entsprechend haben sich, glaube ich, alle Fahrerinnen schon früh auf diesen Massensprint eingestellt, vor allem bei diesen hitzigen Temperaturen. Es ist jenseits der 30-Grad-Marke sehr, sehr warm, das Tempo sehr, sehr langsam und alles bereitet sich im Prinzip hier auf einen Massensprint beim Ziel in Genf vor. Wir sind live dabei.

0: Es ist das letzte Wochenende ohne Profifußball in Deutschland, bevor dann kommende Woche die zweite Liga wieder startet. Für den ersten FC Saarbrücken in der dritten Liga und den FC Homburg in der Regionalliga Südwest geht's dann auch wieder los. Die SV Elversberg hat noch ein bisschen Zeit bis Ende August. Und für alle, die aktuell schon unter Fußballentzug leiden und es nicht mehr erwarten können, haben wir hier eine Empfehlung. Auf unserem YouTube-Kanal Amateurklasse gibt es Geschichten aus dem saarländischen Fußball, unter anderem die hier.
1: Es ist der große Traum von vielen, die mit dem Fußball anfangen. Einmal im Stadion vor tausenden Zuschauern spielen. Für die meisten geht dieser Traum nicht in Erfüllung. Dorfplätze mit einigen hundert am Spielfeldrand sind der Spielalltag. Aber es gibt eben auch diese ganz besonderen Momente.
2: Was so eine Fußballart oder Sportart, besser gesagt, auslösen kann, die Menschen zusammenbringt, schon was Schönes.
3: Ja, von der Atmosphäre natürlich unglaublich. Also muss man einfach sagen, wenn man dann die Westkurve so als Wand wahrnimmt.
4: Wer weiß, aber so einen Tag noch mal erlebt im Fußball, ne?
1: Das Fritz-Walter-Stadion auf dem Betzenberg. Heimat des ersten FC Kaiserslautern und damit für Saarländer ja eigentlich fast schon tabu. Aber am letzten Spieltag der vergangenen Saison hat sich der FV Eppelborn aufgemacht, die Meisterfeier der FCK-Amateure zu vermiesen.
5: Heute dürfen wir hier im Betzenberg-Stadion spielen. Wir müssen heute hier rausgehen und müssen das genießen und geil drauf sein. Wir müssen geil drauf sein, hier zu performen, zu dürfen. Ausgangslage, klar, die brauchen einen Punkt, dann sind sie aufgestiegen.
1: Dort, wo sonst die Profis sitzen, hält Jan Berger, Trainer des FV Eppelborn, die Ansprache. Und dann geht's raus auf den Platz. Für alle, außer Jan Pfeiffer.
6: Jetzt bin ich leider verletzt. Es gab noch nie einen Tag, wo es so gekitzelt hat, auf den Fußballplatz rauszugehen. Umso bitterer, dass ich heute nicht dabei sein kann, aber es ist einfach schön für die Jungs.
1: Eigentlich kennt Jan den Blick vom Fanblock aus. Sein ganzes Leben schon ist er Fan des ersten FC Kaiserslautern und hat besondere Erinnerungen an das Stadion.
6: Eine Weltmeisterschaft hier vor 2014 war, glaube ich, hier das letzte Spiel von der deutschen Nationalmannschaft, bevor sie geflogen sind. Also es ist schon ein besonderer Ort mit viel Historie, ja.
1: Die Atmosphäre genießen darf er trotzdem. Und irgendwie kann er bei der Paarung seines Lieblingsvereins gegen seinen Heimatverein ja auch nur gewinnen. Auch wenn das Spiel am Ende 5:0 für die zweite Mannschaft des FCK ausgeht.
6: Früher als ganz, ganz kleines Kind in der Bundesliga auch da gestanden. Ja, es geht immer weiter. Der Verein, der geht eigentlich niemals unter. Auch man sieht es ja schon für die zweite Mannschaft. Die Kurve ist voll fast, ne?
1: Und die volle Kurve hat dann auch beide Mannschaften gefeiert. Ganz unabhängig vom Ergebnis.
0: Wir nehmen Sie mit zum Mythos Betzenberg auf unserem YouTube-Kanal Amateurklasse. Und da gibt's auch noch viele weitere emotionale Geschichten aus dem Saarfußball.

Eine Verkehrsmeldung für die A62 Nonnweiler Richtung Pirmasens zwischen Kusel und Glan-Münchweiler. Gefahr durch Reifenteile auf der Fahrbahn. Zwischen Kusel und Glan-Münchweiler Reifenteile auf der Fahrbahn. Fahren Sie vorsichtig.

0: sagt Janet Biedermann hier in der Sportarena bei SA3 Saarlandwelle. Begeisterung und Erleichterung bei den deutschen Wasserspringern. Gestern Abend gab es die ersten beiden EM-Medaillen in Paris, Gold und Silber. Lars Becker mit Einzelheiten.
1: Moritz Wesemann sorgte am späten Samstagabend für den umjubelten Höhepunkt. In einem spannenden Dreikampf vom 1-Meter-Brett zog der Titelverteidiger sein anspruchsvolles Programm bei mehrfach wechselnden Führungen konsequent durch und sicherte sich schließlich Gold mit einem herausragenden letzten, seinem hochwertigsten Sprung.
2: Extrem happy, vor allem, dass ich durch die Liste komplett durchgehen konnte, ohne einen großen Patzer, dass ich am Ende nochmal ein Highlight zeigen konnte und einfach den Mut, den ich gestern scheinbar nicht auf dem Brett hatte, heute umwandeln konnte.
1: Beim Teamwettbewerb hatte Wesemann nach eigener Messung einen deutlich zu hohen Puls. Den hat er im 1-Meter-Finale ganz bewusst runtergeregelt.
2: Man kann ein bisschen Atemübungen machen, man kann sich das selber einreden. Ich habe ein bisschen mit ChatGPT auch noch gestern diskutiert, was ich machen kann, ein paar Tipps geholt.
1: Hat geholfen. Der dritte EM-Titel für Wesemann vor den beiden Briten. Der wohl größte Erfolg der Karriere wegen der starken Konkurrenz und seiner erreichten Punktzahl.
2: 430 Punkte, das ist eine Leistung, die ich oft bei den Deutschen noch nicht gesprungen bin. Und das auf einer internationalen Ebene, wo die Schiedsrichter auch noch mal ein bisschen strenger sind, die Kampfrichter, auch mit einem Feld, wo man halt einen Jordan Holden, einen Jack Law hat, da ordnet man das nochmal anders ein.
1: Zuvor hatte die WM-Zweite Pauline Pfeiff mit Partnerin Elena Wassen mit Silber im 10-Meter-Synchron vom Turm die erste Medaille für den DSV geholt. Zwischenzeitlich sogar in Führung liegend, fehlten am Ende gegenüber Großbritannien nur knapp 2 Punkte zu Gold.
3: Natürlich, so ein ganz kleines ärgert man sich natürlich über 2 Punkte, aber es ist einfach so herrlich, Silber, wir freuen uns alle so sehr und sind einfach nur glücklich.
1: Dem Auftaktfrust getrotzt, die ersten beiden Medaillen eingesammelt. 10 weitere Wettbewerbe stehen noch aus. In allen sind Podiumsplätze für den DSV möglich.
0: Übrigens, die deutschen Beckenschwimmer bereiten sich auf die Schwimm-EM in Paris in Saarbrücken am Olympiastützpunkt vor. Ihre Wettkämpfe beginnen dann am 10. August.

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1: Um 17 Uhr. In Griechenland sind zwei Löschhubschrauber beim Kampf gegen Waldbrände zusammengestoßen und abgestürzt. Das Unglück ereignete sich westlich der Hauptstadt Athens. Nach Behördenangaben überlebten die Piloten jedoch. In den vergangenen Tagen waren 3 Feuerwehrleute beim Kampf gegen Brände ums Leben gekommen. Nach Angaben der griechischen Behörden wurden landesweit bereits mehr als 12.000 Hektar Land zerstört. Für SR Info Anna Giordano.
2: Der größte der griechischen Waldbrände wütet weiterhin rund 50 Kilometer westlich der Hauptstadt Athen. Hunderte Einsatzkräfte, darunter auch Feuerwehrleute aus Rumänien und Frankreich, versuchen, die Flammen in den Griff zu bekommen. Die Situation sei chaotisch, sagte der Bürgermeister von Meliara, der wichtigsten Stadt der Region, im griechischen Rundfunk. Ministerpräsident Kyriakos Mitsotakis sprach von einer außergewöhnlichen Lage. Die Wetterereignisse machten es extrem schwer, die Löscharbeiten zu planen.
1: Beim Brand auf einem Gelände des Unternehmens ArcelorMittal im Departement Moselle sind 2 Feuerwehrleute und ein Mitarbeiter der Firma leicht verletzt worden. Der Großbrand war in einer Lagerhalle in der Gemeinde Gondrange nördlich von Amneville ausgebrochen. Die Rauchsäule war bis Luxemburg und Metz zu sehen. Bis zu 130 Feuerwehrleute waren vor Ort. Weil dort auch Chemikalien gelagert werden, waren strenge Sicherheitsmaßnahmen verkündet worden. Die rund 30.000 Bewohner umliegender Gemeinden sollten nach Angaben der Präfektur von Moselle zu Hause bleiben, Fenster und Türen schließen und Lüftungen ausschalten. Der Rauch enthalte möglicherweise giftige Stoffe, hieß es. Laut Behördenangaben ist das Feuer aber mittlerweile unter Kontrolle. Im Tarifstreit bei der Saarbahn verschärft sich der Ton zwischen den Arbeitgebern und der Lokführergewerkschaft GDL. Kurz vor dem 9. Streik werfen sich beide Seiten gegenseitig vor, eine Einigung zu verhindern. Aus der SR-Nachrichtenredaktion Carina Deves.
3: Der kommunale Arbeitgeberverband erklärte, die Positionen lägen inzwischen unüberbrückbar auseinander. Die Forderungen der GDL seien überzogen. Deshalb sehe man keine Grundlage mehr für weitere Verhandlungen. Die GDL wiederum betonte, die Saarbahn habe noch kein verhandelbares Angebot vorgelegt und versuche, die Belegschaft zu spalten. Die Rückkehr an den Verhandlungstisch werde verweigert. Die Lokführergewerkschaft hat für morgen Vormittag ab 11 Uhr wieder zu Streiks aufgerufen. Die Saarbahn stellt den Bahnverkehr dann komplett ein und will ab morgen Mittag wieder Busse als Ersatz anbieten. Einen Plan will die Saarbahn auf ihrer Homepage veröffentlichen.
1: Die italienische Marine hat einen mutmaßlichen Öltanker der sogenannten russischen Schattenflotte im Mittelmeer geentert. Das teilte das italienische Verteidigungsministerium mit. Zuvor habe der Kapitän des unter der Flagge Kameruns fahrenden Schiffs nicht mit der Marine kooperiert. Daraufhin sei der Tanker zur Kontrolle geentert worden. Der Einsatz fand im Rahmen einer EU-Mission im Mittelmeer statt. Die EU geht mit Sanktionen gegen Schiffe vor, mit denen Russland Beschränkungen für seine Ölexporte umgeht. Der Richtung Istanbul fahrende Tanker stand auf der Sanktionsliste. Die Firma Köln ruft Frühstücksflocken zurück, die auch im Saarland verkauft worden sind. Betroffen sind nach Firmenangaben die 375-Gramm-Packungen Köln Zauberflex Schoko mit dem Mindesthaltbarkeitsdatum 17.04.2027. In den Packungen könnten Fremdkörper enthalten sein. Wer diese Frühstücksflocken gekauft hat, sollte sie nicht essen und kann sie im Geschäft zurückgeben. Auch ohne Kassenbon wird der Kaufpreis erstattet. Das waren die Nachrichten mit Dominik Holl. 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
4: Es ist heiß im Saarland bei Werten um 30 Grad und morgen starten wir auch wieder sonnig in die erste Augustwoche. Am Nachmittag zunehmende Schwüle, am Abend sind sporadisch auch Hitzegewitter möglich. Dienstag und Mittwoch geht es mit Temperaturen über 30 Grad weiter.
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4: Derzeit keine Meldungen. Gute Fahrt, kommen Sie gut an Ihr Ziel.
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4: Hallo und herzlich willkommen. Mein Name ist Uli Haug. Schön, dass Sie dabei sind.
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0: Cutting Crew in der Sportarena hier bei SR3 Saarlandwelle. Und wir gehen nochmal in die Schweiz. Zweite Etappe der Tour de France Femme von Aigle nach Genf. Und so viel kann man sagen, Mathieu Genet-Schön. Es ist heute eine langsame Etappe. Was ist der Grund? Die Hitze, die Taktik, woran liegt's?
1: Ja, wahrscheinlich eine Mischung aus beidem. Also die Hitze macht natürlich hier einigen zu schaffen. Es sind Temperaturen jenseits der 30 Grad und das vom Start in Aigle weg. Hier in Genf, wo wir am Zielstrich sitzen, haben wir sogar schon 34 Grad. Also es ist eine absolute Hitzeschlacht, zumal sie nicht wirklich viel Schatten bekommen auf dieser Strecke. Hier kommt auch gerade die Werbekarawane durch. Auch die mussten durch den ganzen sonnigen Teil dieser Strecke durchfahren. Also die haben es jetzt auch geschafft. Rennsituation ist aber ganz interessant. Wir haben jetzt nämlich eine Luxemburgerin, die sich nochmal mit auf die Attacke gemacht hat am letzten Berg. Ich bin mal sehr gespannt, ob das hier irgendwie von Erfolg gekrönt ist. Ich kann es mir im Moment noch nicht so richtig vorstellen.
0: Es gibt eine Ausreisergruppe. Werden es die Fahrerinnen allein ins Ziel schaffen? Wie ist da im Moment die Situation?
1: Ja, also im Moment haben wir knappe 30 Sekunden, die das Hauptfeld nur Rückstand hat auf die Ausreißerinnen. Wie gesagt, eben noch eine Attacke von zwei weiteren Fahrerinnen und die sind wirklich nicht schlecht. Da ist einmal Célia Géry aus Frankreich, die aktuelle französische Meisterin, und Nina Berton aus Luxemburg nochmal angetreten. Aber trotzdem ist das so gut wie aussichtslos, denn die Sprintteams, die haben sich, glaube ich, alle schon so festgelegt, dass man die hier wieder einholen wird. Jetzt geht es im Prinzip nur noch knapp 50 Kilometer bergab. Also da wird es mit Sicherheit genügend Möglichkeiten geben, die wieder einzusammeln für die Sprintteams und dann eben die große Bühne für diese Sprinterinnen hier in Genf zu bereiten. Und da guckt natürlich alles auf die Frau in Gelb, auf Lorena Wiebes.
0: Gibt es da aus deutscher Sicht eine mögliche Kandidatin?
1: Nicht so richtig. Also es gibt die Möglichkeit eigentlich nur für Liane Lippert hier auf ein gutes Ergebnis zu fahren, dass sie im Sprint, also sie ist eine gute Sprinterin, ihr liegt aber eher dieses Bergaufsprinten, also eigentlich sowas wie gestern, da war sie aber leider zu einer Mannschaftsarbeit und Taktikarbeit verdonnert worden für ihre Kapitänin Marlen Reusser aus der Schweiz. Aber die kann hier auf jeden Fall im Sprint unter die Top 10, Top 15 mit reinsprinten. Das wäre ein super Ergebnis für sie auch. Aber mit dem Sieg kann ich mir heute beileibe nicht vorstellen, dass eine deutsche Sechsens insgesamt damit was zu tun haben werden.
0: Rund 45 Kilometer sind es noch bis ins Ziel in Genf. Das waren die Einschätzungen von vor Ort von Mathieu Genet-Schön.

0: Wir haben eine Meldung für den Regionalverband Saarbrücken. Auf der L252, genauer zwischen der Universität und Neuweiler, Gefahr durch ein defektes Fahrzeug. Zwischen der Universität und Neuweiler. Und wir blicken nach Italien. Oliver Zeitler ist dort bei den Ruder-Europameisterschaften derzeit das Maß aller Dinge. Der Olympiasieger wurde mit, Achtung, 3,5 Sekunden Vorsprung bereits zum vierten Mal Ruder-Europameister im Einer. Auch die äußeren Bedingungen waren für den 30-Jährigen kein Problem.
1: Wir hatten heute ganz, ganz wilde Bedingungen hier. Mal war es Schiebewind, dann war es Gegenwind, als ich noch aus Wasser gegangen bin. Dann jetzt am Ende war es doch wieder sehr schnelle Bedingungen, so dass ich meinen Rekord auch einstellen konnte von gestern. Und also während dem Rennen war es tatsächlich sehr kontrolliert.
0: Und die Ruder-Europameisterschaften waren für Zeitler nur ein Zwischenschritt. Sein Ziel, die Weltmeisterschaften in knapp 3 Wochen in Amsterdam. Angesichts seiner bisherigen Saisonleistungen dürfte er auch hier Topfavorit sein.
1: Ich glaube, so dominant bin ich noch keine Saison gefahren. Der Höhepunkt steht natürlich jetzt noch an, die Weltmeisterschaft. Weiß ich nicht, was die anderen da noch im Köcher haben. Da muss man schon aufpassen und weiterhin hart und mit viel Hingabe arbeiten. Und das werde ich jetzt auch tun.
0: Und nach einer bislang enttäuschenden Saison hat der traditionsreiche Deutschlandachter bei den Europameisterschaften nur knapp den Titel verpasst und Silber gewonnen.

0: Westlife in der SR3 Sportarena und wir schauen nochmal in die Schweiz zur Tour de Femme. Da geht's heute über die zweite Etappe von Aigle nach Genf. Wahrscheinlich Sprinterankunft.
1: Von den ursprünglich mal 1700 Höhenmetern, die es heute auf dieser Sprintetappe, einer zweiten Etappe der Tour de France Frauen gab, sind noch 170 übrig. Heißt übersetzt, es geht jetzt eigentlich nur noch bergab und flach runter Richtung Genf, Richtung Ufer des Genfer Sees. Da wird dann alles zusammenkommen für, ja, wahrscheinlich für den Massensprint. Im Moment die Rennsituation. Wir haben eine einzige Ausreißerin. Das ist die Niederländerin Rianne Marcus. Die hat zwar jetzt einen Vorsprung von einer knappen Minute ausgefahren. Das klingt vielleicht etwas viel, ist es aber nicht. Das ist absolut einfach zu kontrollieren für die dahinter lauernden Sprinterteams, um natürlich die Frau im gelben Trikot, Lorena Wiebes. Die deutschen Fahrerinnen, sie sind auch mittendrin im Peloton, im Hauptfeld, aber heute nicht wirklich zu Gesicht zu bekommen, denn sie fahren vor allem für ihre Kapitäninnen, also in dem Fall Liane Lippert, Antonia Niedermeyer und Rosa Klöser. Die fahren für ihre GC-Fahrerin, auch Franziska Koch ist für Demi Wollering unterwegs. Und ja, Linda Riedmann, die hat vor allem mit einigen Ausfällen in ihrem Team zu kämpfen. Da sind schon drei Fahrerinnen heute, die aufgeben mussten von dem Team Lotto, dem belgischen Team. Also die sind nur noch zu viert. Und Hannah Ludwig ist mit ihrem Team Cofidis unterwegs und ebenfalls im Hauptfeld drin. Richtige Siegambitionen haben die deutschen Fahrerinnen heute hier bei der zweiten Etappe der Tour de France Frauen nicht. Die Siegambition Nummer 1 gilt weiterhin Lorena Wiebes.

0: Mit Barry White kommen wir zur sportpolitischen Diskussion der vergangenen Tage schlechthin. Denn nach tagelangen Diskussionen hat FIFA-Boss Gianni Infantino seinen Investitorenplan für die WM gestoppt und dennoch bleibt er weiter unter Druck. Denn der Europäische Fußballverband, die UEFA, legte mit einer heftigen Kritik nach. Gianni Infantino könnte bei der FIFA bald Vergangenheit sein. Längst geht es um die Zukunft der FIFA mit anderen Personen an der Spitze. Aber der organisierte Fußball hat 2015 schon einmal die Chance zum Neuanfang verpatzt. Hören Sie den Kommentar von Khaled Nahar.
1: Gianni Infantinos Präsidentschaft bei der FIFA ist so gut wie zu Ende. Nach dem offiziellen Entzug des Vertrauens durch die UEFA und ihre mächtigen Verbände braucht es viel Fantasie, um sich vorzustellen, wie er die Affäre um den Investorendeal noch im Amt überstehen soll. Auch die Verbände aus Nordamerika und Asien waren öffentlich mit klaren Worten von ihm abgerückt. Zwei der engsten Mitarbeiter Infantinos traten zurück. Im Hintergrund werden längst die Messer gewetzt und erste Kandidaten in Stellung gebracht. Wird es vielleicht der Verbandschef Kanadas, Victor Montagliani, oder der mächtige Funktionär aus Katar, Nasser Al-Khelaifi, der Europas Fußball als Boss der Clubs steuert? Oder jemand ganz anderes? Es reicht nicht, den Präsidenten der FIFA auszutauschen. Wenn Infantino Vergangenheit ist, muss man Fragen nach der Zukunft des Weltverbands stellen. Denn wenn Infantino weg sein sollte, sind die Struktur, die Kultur und das System der FIFA immer noch da. Nach dem großen FIFA-Skandal 2015, als in einem Luxushotel in Zürich die Handschellen klickten, gab es im Zuge von Infantinos Amtsübernahme sinnvolle Reformen. Viele davon schaffte Infantino aber gemeinsam mit den 211 Nationalverbänden wieder ab. Die Gewaltenteilung in der FIFA wurde eingeschränkt, viele gestrichene Pöstchen erneut eingeführt, mit denen man Funktionäre glücklich machen kann. Und die Doppelvergabe der WM wurde wieder zugelassen, die in einem intransparenten Verfahren die WM 2034 nach Saudi-Arabien brachte. Widerspruch von der UEFA oder vom DFB gab es öffentlich keinen. Lange schaute der weltweite Fußball zu, wie Infantino eine immer größere Nähe zu Donald Trump pflegte. Die bizarre Übergabe eines FIFA-Friedenspreises an Trump wurde beim DFB sogar noch rechtfertigt. Jetzt stand ein milliardenschweres Geschäft mit direkter Verbindung in die Familie Trump im Raum. Es spricht Bände, dass Boykottdrohungen durch die Verbände nie ein Thema waren, wenn es um hochkorrupte WM-Vergaben oder massive Menschenrechtsverletzungen der Gastgeberländer ging. Erst jetzt, wo es um Geld, Macht und Kontrolle geht, bekommen die Funktionäre den Mund auf. Die Chance zu einer besseren Verbandsführung hatte der organisierte Fußball 2015. Ob er eine weitere bekommen sollte? Die Verbände haben eindrucksvoll bewiesen, dass sie nicht imstande sind, sich selbst zu reparieren. Das muss von außen geschehen. Die UEFA schrieb in ihrer Mitteilung zum Entzug des Vertrauens an Infantino: Die Aufgabe, das Vertrauen in die FIFA wieder aufzubauen, hat gerade erst begonnen.
0: Soweit die Meinung von Khaled Nahar.

0: Lady Marmalade, hier bei SR3 Saarlandwelle in der Sportsendung, 17 Uhr und 45 Minuten. Wir blicken auf die Tour de France Femme von Aigle nach Genf. Heute zweite Etappe. Matthew Genisch schön ist für den SR vor Ort am Genfer See. Matthew, kurzer Blick auf das Rennen. Was passiert aktuell?
1: Ja, aktuell haben die Sprintteams, und zwar vor allem das Team SD Works um die Top-Sprinterin Lorena Wiebes angefangen. Die einzelne Ausreißerin, nämlich Rianne Marcus aus den Niederlanden, vom deutschen Team Lidl Trek so langsam aber sicher wieder zurückzuholen. 20 Kilometer sind noch zu gehen. Und damit das hier zum Sprint am Ende auch kommt in Genf, was hier auch alle erwarten, vor allem auch Lorena Wiebes erwartet, da müssen sie eben diese Holländerin einfangen. Aber die hat einiges auf dem Kasten, die ist keine Unbekannte. Es wird trotzdem ein Riesenunterfangen für die Niederländerin, wenn sie das hier tatsächlich alleine bis nach Genf schaukeln möchte.
0: Sind die Teams bei den Frauen eigentlich deckungsgleich mit denen bei den Herren? Du hast gerade Lidl Trek angesprochen.
1: Einige dieser Männerteams, der ganz großen Teams, die haben auch eine Frauenabteilung, zum Beispiel Visma oder eben auch UAE haben zum Beispiel auch noch Teams, Movistar gibt es auch. Es gibt aber auch ein paar Teams, die einzeln operieren. Uno X gibt es zum Beispiel. Also ich würde mal grob sagen, 60-70% sind deckungsgleich mit einem Männerteam und der Rest ist entweder einzeln dabei oder hat nur einen von diesen Sponsoren, die zum Beispiel ein Männerteam dann betreuen, für sich alleine.
0: Wir sind jetzt in die Tour de France Femme mit zwei Sprintetappen mehr oder minder gestartet. Wie geht es aus deiner Sicht weiter und wo fällt letztlich die Entscheidung?
1: Ja, also heute ist nochmal vor allem mit dem Blick aufs Gesamtklassement nochmal Ausruhen angesagt, mehr oder weniger, auch wenn das natürlich leicht klingt bei Temperaturen über 30 Grad. Aber morgen wird es dann schon deutlich hügeliger. Da gibt es dann auch erstmal einen 11 Kilometer langen Anstieg mit knapp 6% direkt vom Start weg. Und dann übermorgen das Einzelzeitfahren. Und da wird sich schon mal die Spreu vom Weizen in diesem sehr, sehr großen Favoritinnenkreis langsam trennen. Also da wird es der erste richtige Härtetest. Da ist auch ein Anstieg mit dabei in diesem Zeitfahren. Und da wird dann mal wirklich getestet werden können, wer hat denn wie viel Körner, wer ist in welcher Form von diesen Anwärterinnen auf den Gesamtsieg? Und dann ist natürlich noch die siebte Etappe mit dem legendären, mythischen Mont Ventoux mit dabei. Das werden so die Etappen werden in den kommenden Tagen, die dann über das Gesamtklassement auf jeden Fall mehr Aufschluss geben werden.
0: Und Sie können die Tour de France natürlich auch immer auch im Livestream, beispielsweise auf sportschau.de verfolgen.

0: Genesis. That's All aus dem Jahr 1983 um 17.54 Uhr. Es war ein DFB-Pokalfeiertag für die Jungs von der Juniorenfördergemeinschaft Schaumberg-Prims. In der ersten Runde des Pokals war heute die A-Jugend vom VfB Stuttgart zu Gast. Bis zur 26. Minute konnten sie die Null halten. Am Ende war es dann aber doch ein standesgemäßes 5:0 für den VfB. JFG-Trainer Steven Kremers war trotzdem zufrieden. Schließlich spielt die VfB-Jugend auch international in der UEFA Youth League.
1: Die spielen ja nicht ohne Grund Youth League, das muss man dann auch sagen. Und wir haben es versucht, so gut wie möglich ein Zentrum dicht zu bekommen. Aber wenn du dann so Individualisten drin hast, wie es der VfB hat, ich glaube, darf man auch nicht böse sein, wenn das ein oder andere Tor dann passiert. Wir sind echt stolz und zufrieden auf das, was wir geleistet haben. Und Glückwunsch können wir da auch nur sagen an den Titelverteidiger. Und auch das sind sie nicht ohne Grund.
0: Also auch wenn es mit einem Sieg erwartungsgemäß nichts geworden ist, es war doch sicherlich eine tolle Erfahrung. Und damit endet die heutige Sportarena. Im Studio war Uli Haug. Weiter geht's gleich mit Julia Becker und bei uns der Hemd.

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1: 18 Uhr. Bundesarbeitsministerin Baas hat die Union aufgefordert, ihre Position zur Abschaffung der abschlagsfreien Frührente zu klären. Im ZDF sagte Baas, die SPD sträube sich nicht, das von der Rentenkommission vorgeschlagene Gesamtpaket aufzuschnüren, wenn das auch Unionsmeinung wäre. Das sehe sie aber aktuell nicht. Bei der CDU wird die sogenannte Rente mit 63 gerade heftig diskutiert. Die Ministerpräsidenten von Sachsen, Sachsen-Anhalt und Thüringen stellen sich gegen die Pläne. Die neue CDU-Generalsekretärin Hoppermann sagte hingegen, die Reform sei ausgewogen. Das mögliche Ende der abschlagsfreien Frührente ist Teil der von der Kommission vorgeschlagenen Rentenreform. Wegen des historisch niedrigen Wasserstands der Donau hat Ungarn sein einziges Atomkraftwerk vollständig abgeschaltet. Das hat Ministerpräsident Modior auf Facebook mitgeteilt. Das Kraftwerk südlich der Hauptstadt Budapest wurde damit erstmals seit 44 Jahren komplett vom Netz genommen. Clemens Fehrenkotte für SR Info.
2: Ungarns Bevölkerung stehen nach Worten von Premierminister Peter Modior 5 entscheidende Tage bevor. Nachdem der Pegelstand der Donau, deren Wasser als Kühlwasser für das AKW genutzt wird, auf einen neuen Rekordtiefstand gesunken war, lief das Kernkraftwerk vor der kompletten Abschaltung nur noch mit 10% der Gesamtleistung. Das AKW POX trägt in normalen Zeiten fast zur Hälfte der Stromversorgung in Ungarn bei. Premierminister Modja hatte bereits in den vergangenen Tagen große Unternehmen, die öffentliche Verwaltung und die privaten Haushalte aufgefordert, den Stromverbrauch in den Abendstunden deutlich zu verringern. Sollten die Industrieunternehmen sich nicht daran halten, könnten die Firmen vorübergehend vom Netz genommen werden.
1: In Griechenland sind zwei Löschhubschrauber beim Kampf gegen Waldbrände zusammengestoßen und abgestürzt. Das Unglück ereignete sich westlich von Athen. Nach Behördenangaben sind bei dem Unfall mindestens 2 der insgesamt 4 Crewmitglieder ums Leben gekommen. In den vergangenen Tagen waren bereits 3 Feuerwehrleute beim Kampf gegen die Brände getötet worden. Nach Angaben griechischer Behörden wurden landesweit bereits mehr als 12.000 Hektar Land zerstört. In Saarbrücken ist heute der 500.000 Sinti und Roma gedacht worden, die von den Nationalsozialisten ermordet wurden. Dazu hatte der Landesverband Deutscher Sinti und Roma des Saarlandes ins Pfarrhaus der Gemeinde St. Johann eingeladen. SR-Reporterin Angelina Horosun.
3: Unter den über 50 Gästen waren unter anderem der Holocaust-Überlebende Viktor Krause sowie Vertreter der Landesregierung. Unter ihnen Landtagspräsidentin Vincent und Kulturministerin Streichert Clivaux. Seit 2014 wird der Europäische Holocaust-Gedenktag für Sinti und Roma am 2. August in Saarbrücken begangen. An diesem Tag im Jahr 1944 ermordeten die Nationalsozialisten die letzten im Konzentrationslager Auschwitz internierten Sinti und Roma. Bei der St. Michael-Kirche beim Echelmeier-Park erinnert ein Denkmal an die Verfolgten und Ermordeten. Damals war die Gemeinde ein Zufluchtsort für Sinti und Roma.
1: Im Saarland ist bei Wildtieren die Hasenpest wieder nachgewiesen worden. Nach Angaben des Umweltministeriums wurden in diesem Jahr bereits 3 infizierte Tiere gefunden, und zwar in Schmelz, Ottweiler und zuletzt in Bexbach. Die Hasenpest kann von Tieren auf Menschen übertragen werden und grippeähnliche Symptome auslösen. Das Gesundheitsministerium schätzt das Risiko für die Bevölkerung zurzeit aber als gering ein. Das waren die Nachrichten mit Immanuel Glestzus. 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
4: Es ist sehr warm, auch heute am Sonntag bis 33 Grad, zum Beispiel in Wattgassen, 31 in Urexweiler. In der Nacht zum Montag meistens sternenklar, nur selten ein paar Wolken und trocken. Die Temperaturen sinken auf gerade mal 16 bis 21 Grad. Und es wird wahrscheinlich wieder ein bisschen schwierig durchzuschlafen. Morgen wird es dann umso wärmer sogar noch. Eine starke Wärmebelastung und Hitzewarnung gibt es wieder. Bis 37 Grad die Höchstwerte. Am Dienstag gibt es Sonne, Wolken, vielleicht auch mal ein Hitzegewitter der heftigeren Art. Aber es bleibt immer noch über 30 Grad warm.
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4: Da haben wir aktuell nichts zu melden. Alles frei. Ich wünsche Ihnen eine gute und sichere Fahrt.
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4: Mit dem Musical-Projekt Neunkirchen und dem neuen Musical, das am kommenden Freitag Premiere feiert. Vorher hören wir noch ein bisschen Musik aus älteren Produktionen. Und zwar Liebeskummer aus dem Musical Lysistrate und Fassaden halten sich hier nicht aus Jedermann. Ich wünsche Ihnen damit ganz viel Spaß und gleich gibt's dann mehr zum neuen Musical-Projekt aus Neunkirchen. Ich bin Julia Becker.
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0: SR3 Saarlandwelle. Ich habe heute Gäste im Studio, die bald einen großen Auftritt haben. Premiere vom Neunkircher Musical-Projekt am 7. August, also am kommenden Freitag. Made in Dagenham. Und der Regisseur ist bei mir im Studio, Holger Hauer. Hallo.
1: Hallo, guten Tag.
0: Und er hat eine Darstellerin mitgebracht vom Musical, Luisa Schwender. Hi.
2: Hallo.
0: Schön, dass ihr beide da seid. Luisa, du spielst Claire in dem Musical.
2: Ja.
0: Und bevor wir da richtig reingehen, Holger, du hast ja schon öfter, oder das zweite Mal ist es jetzt, glaube ich, in Neunkirchen Regie geführt.
1: Genau.
0: Und im vergangenen Jahr war es The Prom, beziehungsweise ihr habt es ja wieder aufgenommen, also zwei Jahre hintereinander ist es gelaufen. Der ein oder andere mag es schon gekannt haben. Dieses Musical ist auch eher ein unbekanntes, oder? Wie kam es dazu?
1: Ja, das Musical ist eher unbekannt. Es kam im Grunde so ein bisschen dadurch dazu, dass ich auch noch der Übersetzer des Stückes bin. Und dann ging es eben an die Suche nach einem Stück, was für das Musical-Projekt Neunkirchen geeignet ist. Das heißt, erstmal brauchen wir viele Rollen. Es muss für eine Menge Mensch möglich sein. Also ein Drei-Personen-Stück bringt dem Musical-Projekt wenig. Dann hat dieses Stück den Vorteil, dass es sehr viele Frauenrollen hat. Mhm. Und erfahrungsgemäß ist es ja doch immer so, dass die Frauen bei solchen Projekten, Musical etc., mehr Interesse bekunden und noch lieber auf die Bühne springen als Männer, was ich immer sehr schade finde.
0: Wenig Jungs und Männer.
1: Ja, hier gleich ein Aufruf fürs nächste Jahr.
0: Okay.
1: Und das Stück ist thematisch wahnsinnig toll und es ist dazu noch witzig und spritzig. Und so fiel dann die Wahl auf Made in Dagenham.
0: Kannst du das so bestätigen? Macht Spaß?
2: Ja, es macht sehr viel Spaß. Und es verbindet halt so witzige Momente, aber halt auch wirklich ein sehr ernstes und wichtig zu nehmendes Thema.
0: So ähnlich wie bei The Prom, muss man ja auch sagen, oder? Also es hat wichtige Botschaften, auch diesmal wieder.
1: Absolut. Also was The Prom ja über queere, als queere Geschichte zum Thema hatte, das ist diesmal Gleichberechtigung im Grunde. Es geht um gleiches Bezahlen von Frauen, Gender Pay Gap, was ja auch nach wie vor ein durchaus leider wichtiges Thema immer noch ist und immer noch akutes Thema ist. Und das Ganze wird eben am Beispiel der Frauen von Dagenham fort. Werke Dagenham 1968 basierend auf einer wahren Geschichte erzählt.
0: Also die Frauen dort sollen plötzlich schlechter bezahlt werden oder worum geht's genau?
2: Genau, also die Frauen bekommen quasi gesagt, dass sie eine niedrigere Lohnstufe quasi erhalten, stehen dann
0: aber
2: einfach
0: für die gleiche Arbeit wahrscheinlich.
2: Genau, ja.
1: Und dazu kommt, dass sie dann plötzlich als Ungelernte eingestuft werden, bekommen deswegen weniger Geld. Und erst wollen sie eigentlich nur wieder zurück in ihre gelernte Stufe, weil sie sind die Näherinnen, die in den Fortwerken die Sitze für den neuen Ford Cortina nähen, unter anderem. Daraus entwickelt sich dann aber der Kampf sogar für gleichen Lohn. Und das ist, wie gesagt, basierend auf der Wahrheit.
0: Wir hören gleich mal ein bisschen in die Musik rein. Und so wahre Begebenheiten sind immer gute Vorlagen, finde ich, für Filme oder Musicals. Die Frauen kämpfen für ihr Recht in einer Autofabrik. Eigentlich hört sich das so ein bisschen trocken an für mich. Nicht nach Musical. Aber was macht das denn so aus? Also ihr probt ja jetzt schon eine ganze Weile. Und kann man da auch als Zuschauer schöne, bunte Ensemblenummern und dramatische Szenen und auch witzige Szenen erwarten?
2: Ja, also wir haben auch so zwei Tanznummern, die ja relativ bunt sind.
1: Die groß
2: sind.
1: Und wild sind, würde ich mal sagen, ja.
2: Genau, und halt auch Rollen, die das Ganze ein bisschen auflockern.
1: Also die Geschichte wird insgesamt schon mit sehr viel Humor, ohne die Thematik zu verraten, erzählt.
0: Ja.
1: Es gibt wirklich Partien, die, und da wären wir dann fast gleich schon wieder bei Luisa, weil es gibt Rollen, die wirklich eigentlich durchgehend lustig sind. Die Rolle leidet unter schlimmsten Wortfindungsschwierigkeiten.
0: Oh. Und schwierig zu spielen auch bestimmt, oder?
2: Ja, schon. Also es war am Anfang sehr schwierig für mich, das nicht in so eine Unsicherheit zu bringen, sondern in so völlige Überzeugung, was ich eigentlich genau sagen will.
1: Und deswegen hat sie auch ein Lied, das Dingens heißt, weil sie eben nicht genau weiß, wie das richtige Wort heißt ungefähr. Und es gibt sehr, sehr lustige Momente. Dazu gibt es natürlich eine ganz wunderbare Liebesgeschichte. Und das kombiniert sich schon zu einem sehr unterhaltsamen und auch sehr lustigen Abend. Es gibt einen Amerikaner, der von Amerika rüberkommt, von Ford America, um da mal richtig aufzuräumen. Dagenham, der auch eine sehr präsente, schräge Nummer ist. Es gibt einen ganz wunderbar schrägen Ministerpräsidenten. Und so kombiniert sich diese sehr ernste Geschichte mit sehr viel Humor und sehr viel Spritzigkeit.
0: Wir haben jetzt bestimmt die Leute schon ein bisschen neugierig gemacht auf Made in Dagenham. Wir reden gleich noch ein bisschen mehr über das neue Musical-Projekt in Neunkirchen. Die Premiere ist am 7. August. Gibt es noch Karten für die Premiere?
1: Wenige.
0: Knapp, ne? Aber gibt ja da noch ein paar Vorstellungen dahinter.
1: Es gibt noch ein paar Vorstellungen, ja.
0: Vom 7. bis zum 16. August spielt das Musical-Projekt Neunkirchen Made in Dagenham. Gleich mehr auf SR3.

0: SR3 Saarlandwelle, es geht heute um das neue Projekt des Musical-Projekts Neunkirchen. Made in Dagenham heißt das Musical. Wir haben eben schon gehört, worum es geht und haben ein bisschen Musik gehört gerade. Holger Hauer, der Regisseur, und Luisa Schwender, eine Darstellerin, sind bei mir heute Abend zu Gast. Luisa, du bist ja schon länger beim Musical-Projekt dabei, oder? Wie lange genau?
1: Das ist jetzt dieses Jahr mein 5. Jahr.
0: Und du hast Holger kennengelernt, als ihr an The Prom gearbeitet habt, also deine zweite Regiearbeit in Neunkirchen. Mhm. Wie sind die Proben so?
1: Die Proben machen wirklich sehr viel Spaß und auch in dem ganzen Team zusammen. Es ist sehr lustig und ja, sehr toll dort.
0: Also kann es losgehen oder braucht ihr noch ein paar Proben?
1: Nee, es kann losgehen.
0: Könnte losgehen, hört sich gut an, Holger. Du bist schon seit Jahrzehnten auf Bühnen unterwegs und hast auch schon in Merzig inszeniert.
2: Mhm, genau.
0: Und jetzt in Neunkirchen hängt dein Herz ein bisschen am Saarland, könnte man denken.
2: Ja, mein Herz hängt sehr am Saarland. Ich war ja Anfang der 90er am Saarländischen Staatstheater für 2 Jahre fest unter Kurt-Josef Schildknecht noch. Es ging los damals mit West Side Story, dann kam Hair, Rocky Horror Show, Black Rider und viele andere Sachen. Ich hatte hier meine ersten Inszenierungen, die ich machen durfte, mit Lucky Stiff in der Feuerwache und dann eben auch in Merzig. Ja. Bei Joachim Arnold. Und so verbindet mich schon sehr viel mit dem Saarland. Ich muss auch sagen, nach wie vor, die Jahre hier gehören mit zu den schönsten in meiner jetzt mittlerweile über 40-jährigen Laufbahn als Schauspieler und Regisseur.
0: In Merzig hast du dann aber auch selbst auf der Bühne gestanden, auch mit anderen Profis. Und Neunkirchen ist ja nun Amateur- bzw. semiprofessionelles Ensemble. Was gibt dir das, bzw. wie ist das so für dich als Vollprofi?
2: Also ich muss sagen, für mich ist das ein ganz, ganz großer Genuss, weil ich habe ja mittlerweile über 40 Inszenierungen gemacht an Staatstheater, Nationaltheater und normalen Stadttheatern. Mhm. Also und ich arbeite sehr gerne da und habe da sehr gerne gearbeitet und es ist auch immer wieder eine große Freude. Der große Vorteil oder der Unterschied ist, dass hier wirklich ausnahmslos alle wahnsinnig engagiert sind und wahnsinnig viel Lust haben. Dazu kommt natürlich, dass wir auch Menschen suchen und auch gefunden haben, die ganz, ganz viel Talent haben. Also es ist nicht so, dass da Menschen auf der Bühne stehen, wo man denkt, na, es gibt auch andere schöne Hobbys. Sondern es ist wirklich so, dass da ganz, ganz tolle Frauen und Männer und Mädchen und Jungs auf der Bühne stehen. Und der Unterschied ist wirklich so ein bisschen, und ich will jetzt überhaupt kein Profi-Theater-Bashing betreiben, aber manchmal ist dann auch eine Musical-Inszenierung am normalen Theater, naja, ist eine Inszenierung unter vielen. Und hier ist es eben wirklich anders. Man bekommt hier als Regisseur so viel zurück. Ich erinnere mich, dass ich Briefe bekommen habe von DarstellerInnen nach The Prom, die gesagt haben, was du hier mit uns in diesen Wochen gemacht hast, das hat uns so erfüllt und das hat so viel Freude gemacht. Und es hat dann teilweise auch mein Leben so ein bisschen verändert. Ich habe mich nochmal neu kennenlernen dürfen und das sind Dinge, die ich als Regisseur am Profitheater im Grunde nicht höre. Und das ist auch wirklich ganz toll, muss ich sagen. Und ich glaube, es ist wirklich ein Geben und Nehmen in beide Richtungen.
0: Du machst ja jetzt nochmal mit bei Made in Dagenham und hast bei The Prom schon mitgemacht und mit Holger gearbeitet. Und wahrscheinlich sind noch mehr Leute dabei, die auch schon länger dabei sind. Also man kennt sich und arbeitet zusammen. Was ist für dich das Besondere an diesem Stück und an der Arbeit? Was macht das für dich aus? Warum bringt man da so viel Energie rein?
1: Es ist für mich so besonders einfach auch mit den Menschen. Ich habe dort so viele Leute kennengelernt, die mir so ans Herz gewachsen sind und die auch in meinem privaten Umfeld jetzt so eine große Rolle spielen. Das macht super viel Spaß und nach der Schulzeit jetzt so eine große Rolle spielen. Das macht super viel Spaß und nach der Schule dann auch mal noch was anderes zu machen, ist einfach wirklich super schön.

0: passt genau in die heutige Zeit. Ne?
1: Ja, leider. Also Gender Pay Gap ist ja nach wie vor Thema, Gleichberechtigung etc. Die Zeiten werden, finde ich zumindest, nicht besser. 50% der Menschheit sind Frauen und man fragt sich manchmal, was die Herren der Schöpfung sich da in den Kopf gesetzt haben.
0: Die waren auch in der Autoindustrie, man muss sich das mal vorstellen, sehr gebraucht.
1: Absolut, ne? Absolut.
0: Und sind sie mit Sicherheit auch bis heute. Wir verraten jetzt nicht, ob es ein Happy End gibt. Ich meine, man könnte jetzt einfach sagen, es ist ein Musical. Mein Gott, also wahrscheinlich. Aber
1: diese Frage wird noch brennen, ein paar Tage.
0: Genau, die Leute müssen einfach kommen, ne? Ja, würde ich sagen.
1: Unbedingt.
0: Also, es gibt auf jeden Fall noch Karten.
1: Ja.
0: Und witzig wird es in jedem Fall.
1: Ja, es ist sehr, sehr unterhaltsam, wirklich. Man muss sich da nicht abschrecken lassen von dem Thema. Es wird sehr schnell, spaßig und intensiv erzählt.
0: Macht ja auch nichts, wenn man mal ein bisschen mit einem Fragezeichen oder ein bisschen grübelnd aus dem Musical rausgeht.
1: Genau, und man geht eben trotzdem raus mit dem Gedanken, man hat etwas mitbekommen und denkt vielleicht über das eine oder andere ein klein bisschen nach. Und ganz ehrlich, ein bisschen nachdenken schadet niemandem.
0: Am Freitag ist Premiere. Mhm. Toi, toi, toi. Danke, dass ihr da wart, Holger und Luisa.
1: Vielen Dank.
2: Dankeschön.
0: Und ganz viel Spaß.
1: Dankeschön.
0: Bei Made in Dagenham.

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1: Warm ist es mal wieder, 29 bis 33 Grad heute am Sonntag. Also passen Sie auf jeden Fall auf sich auf. Morgen wird es noch mal heißer, bis 37 Grad. Dazwischen gibt es gar keinen Regen, also sieht aktuell nicht danach aus, nach einem Schauer oder nach einem Gewitter. Am Dienstag gibt es Sonne, dicke Wolken und da könnte es einen Schauer oder auch mal ein heftiges Hitzegewitter geben. Die Temperaturen aber weiterhin um die 30 Grad, also auch am Dienstag wird es sehr schwül und bis 34 Grad heiß.
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1: Nichts los auf den Straßen. Falls Sie aber unterwegs was sehen, dann gerne melden unter der 0800 700 8000. Ich wünsche Ihnen eine gute Fahrt.
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1: Mit Julia Becker, ich wünsche Ihnen einen schönen Sonntagabend und wir haben gleich noch ein paar Weggeh-Tipps für Sie. Natürlich Musik am 9.8. zum Beispiel. Da gibt es ein Konzert im Theater im Viertel. Mehr dazu gleich. Einen schönen Abend von mir.
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0: Das ist das Gunnimaling Show Ensemble Oh Happy Day. Und jetzt gibt's eine Empfehlung von mir, beziehungsweise eine Info. Morgen feiert der Chor für alle seinen 5. Geburtstag. Gegründet wurde er im August, und zwar 2021, mitten in der Corona-Zeit, vom Frauenchor Evolution Lady Singers in Merchweiler. Damals waren die Gründer auch bei mir im Studio, kann ich mich noch gut dran erinnern. Heute singen fast 30 Sängerinnen und Sänger aus vielen Gemeinden und natürlich aus Merchweiler, alle 14 Tage unter der Leitung von Chorleiter Hans-Werner Will.
1: Wir wollten auf jeden Fall die Bevölkerung auch irgendeiner Weise daran teilnehmen lassen, nicht nur passiv zu hören, sondern auch aktiv mitzuwirken, indem wir einen Projektchor gegründet haben.
2: Darum geht es ja eigentlich, dass man Spaß macht. Ich sage immer, wenn wir alle so gut wären im Singen, wären wir alle Solisten. Aber wir singen im Chor. Wenn die Leute kommen, dann sagen, glaub ich nicht, ich kann aber nicht singen. Man probiert es mal, ne?
0: Karin Pidun und Hans-Werner Will, die waren damals auch bei mir. Und Karin Pidun ist die erste Vorsitzende der Evolution Lady Singers. Und so, wie sie es schildert, so klappt es dann auch.
3: Ich habe gesagt, ich singe gern und laut, aber ich kann nicht schwören, dass ich immer richtig singe. Aber das ist egal, dann singe ich halt ein bisschen leiser.
4: Auch gut. Also ich habe selbst als Kind im Kinderchor gesungen und es wurde mal wieder Zeit und da haben wir jetzt die Gelegenheit beim Schopf ergriffen.
0: Also einfach jeder, der Lust hat, kann mitmachen. Natürlich beim Chor für alle. Morgen wird gefeiert, am Montag von 15 bis 18 Uhr im katholischen Jugendheim in Merchweiler. Und da wird natürlich auch gesungen und mit Sicherheit sind auch einige Mitglieder der Evolution Lady Singers dabei. Und die hören wir jetzt mit Take Me Home Country Roads.

0: So, jetzt haben Sie schon einen kleinen Vorgeschmack bekommen und vielleicht Bock auf Blues, Jazz und Latin. Roh Gebhardt und seine Band Meaning of My Life. Und Roh veranstaltet nächste Woche Sonntag zum 16. Mal bereits sein Festival Blue Music for Blue Planet. Und er lädt zur Session ein.
1: Liebe sessionwütige Jazzer, Blueser und Latin-Spieler, am 9.8. Sonntag ab 18 Uhr findet im Theater im Viertel im Rahmen des 16. Blue Planet Festival die Session statt. Das sind eh schon ganz tolle Leute mit im Boot, weil die vorher spielen um 15 Uhr und um 16.30 Uhr. Aber wie gesagt, die Session geht los ab 18 Uhr. Komme zu Hauf.
0: Wir wollen natürlich aber auch wissen, wer vor der Session spielt.
1: Wir legen los um 15 Uhr und wir haben zwei ganz tolle Acts dabei. Junge Leute hier aus dem Raum Saarbrücken, die Caroline Metzger an Klavier und Gesang, der Friedrich Wittig am Schlagzeug und mein Kind, der Alec Gebhardt am Bass, die spielen Musik von Chick Corea. Und dann bin ich dran mit einem meiner Trios, Jean-Marc Robin am Schlagzeug, kennt man ja. Und dann aber ein neues Gesicht, Bastian Weinig aus Mainz, ein ganz toller Kontrabassist. Wir spielen Musik von mir.
0: Also das ist auf jeden Fall ja schon eine richtige Tradition geworden. Und alle Blues- und Jazz-Fans aus der Region wissen mit Sicherheit, was damit anzufangen. Roh Gebhardt auf jeden Fall mit viel Leidenschaft bei der Sache. Am Sonntag, am 9. August ab 15 Uhr im Theater im Viertel in Saarbrücken. Der Eintritt ist frei und es wird eine Hutsammlung geben. Und hier ist jetzt nochmal Musik von Roh in der Musikbühne Saar auf SR3. Heute am 2.8., also in einer Woche, können Sie gerne zum Blue Music for Blue Planet Festival gehen nach Saarbrücken ins Theater im Viertel. Schon ab 15 Uhr geht's da los.

SR3 Saarlandwelle mit Roh Gebhardt. Das war's schon fast mit der Musikbühne Saar. Aber eine Kleinigkeit möchte ich Ihnen noch mitgeben, und zwar die Sommerserenade in Dillingen. Das wird ein paar Mal im Jahr von der Arbeitsgemeinschaft der kulturellen Vereine AKV organisiert. Und das Ganze findet auch im Stadtpark in Dillingen am 9. August, also am nächsten Sonntag, statt, um 17 Uhr. Vier Dillinger Chöre und Musikvereine werden das Programm gestalten. Und zwar der Männerchor 1874 Diefeln ist dabei, der Mandolin- und Gitarrenchor Dillingen unter der Leitung von Herbert Zimmer. Dann ist der Kirchenchor Chorklang Pachten unter der Leitung von Hans-Martin Rupp mit am Start bei der Sommerserenade im Stadtpark in Dillingen. Und den Abschluss gestaltet der Musikverein Piano Forte Diefeln unter der Leitung von Josef Krämer. Da wünsche ich Ihnen auf jeden Fall ganz viel Spaß. Den Leiter des Männerchors Diefeln möchte ich Ihnen nicht vorenthalten. Stefan Langenfeld ist das nämlich. Da gibt es bestimmt für jeden Geschmack was. Ab 17 Uhr am 9. August die Sommerserenade in Dillingen. Und hier sind nochmal das KJO, das Kreisjugendorchester Neunkirchen, mit Musik aus dem König der Löwen. Ganz viel Spaß, und wir hören uns gleich wieder in Bei uns der Hemm.

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1: 19 Uhr. Nach den Geschehnissen in der spanischen Exklave Ceuta sprechen SPD und Grüne von einer gezielten Provokation. Vor der Dringlichkeitssitzung der EU-Innenminister am Dienstag forderte die Grünen-Politikerin Nanni in der Rheinischen Post, die Hintergründe aufzuklären. Für SR Info Georg Schwarte.
2: Die stellvertretende SPD-Fraktionsvorsitzende Eichwede verlangte ebenfalls in der Rheinischen Post die konsequente Umsetzung des gerade in Kraft getretenen gemeinsamen europäischen Asylsystems GEAS. Sie spricht von perfiden und kriminellen Geschäften der Schleuser, denen Europa gemeinsam entschlossen entgegentreten müsse. Zuvor hatte bereits SPD-Chef Klingbeil Solidarität mit der spanischen Regierung eingefordert. Wer dem Land vor dem Hintergrund der jüngsten Entwicklung die Eignung als Schengen-Raum abspreche, ignoriere bewusst, so Klingbeil, dass von Ceuta aus keine Einreise ohne Grenzkontrollen auf das europäische Festland möglich sei.
1: Bei einem Selbstmordanschlag im Norden Pakistans sind mindestens 9 Menschen getötet worden. Wie die Polizei mitteilte, wurden 20 weitere Personen verletzt. Ein Angreifer habe auf einer belebten Kreuzung einen Sprengstoffgürtel gezündet. Zuvor soll er vergeblich versucht haben, in eine Polizeistation einzudringen. Bisher hat sich niemand zu dem Angriff bekannt. In der Region verüben die pakistanischen Taliban immer wieder Anschläge. Beim Brand auf einem ehemaligen Gelände des Unternehmens ArcelorMittal im Département Moselle sind 2 Feuerwehrleute und ein Mitarbeiter der Firma leicht verletzt worden. Der Großbrand war in einer Lagerhalle in der Gemeinde Gondrange nördlich von Amneville ausgebrochen. Weil dort auch Chemikalien gelagert werden, waren rund 30.000 Bewohner umliegender Gemeinden zwischenzeitlich dazu aufgerufen, Fenster und Türen geschlossen zu halten. Laut Behördenangaben ist das Feuer mittlerweile unter Kontrolle. Die Saarbahn setzt ab morgen Mittag wieder einen Schienenersatzverkehr ein. Wie das Unternehmen mitteilte, wird der Fahrplan dafür zurzeit erstellt und soll morgen früh veröffentlicht werden. Hintergrund ist, dass die Lokführergewerkschaft GDL ihre Mitglieder ab morgen Vormittag 11 Uhr erneut zum Streik aufgerufen hat. Wie lange der Streik dauern wird, ist noch unklar. Die Niederländerin Lorena Wiebes hat die 2. Etappe der Tour de France der Frauen gewonnen. Die 27-Jährige setzte sich auf dem 148 Kilometer langen Teilstück in der Schweiz von Aigle nach Genf im Sprint durch. Wiebes behält damit auch das gelbe Trikot der Gesamtführenden. Das waren die Nachrichten mit Emanuel Glestus. 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
3: Warm und trocken, heiß könnte man auch einfach sagen, heute bis 33 Grad. In der Nacht fällt kein Regen, es soll trocken bleiben. Die Temperaturen zwischen 16 und 21 Grad. Morgen nur wenige Wolken, sehr sonnig bis 37 Grad heiß. Es können hier und da ein paar Schauer runterkommen, muss aber nicht überall sein. Es ist auf jeden Fall wieder sehr anstrengend. Die Wärmebelastung ist stark, könnte man auch sagen. So steht es in unserem Wetterbericht. Auf jeden Fall sollten Sie immer viel trinken. Auch am Dienstag wird es noch weiter warm, auch wenn es dann mal einen kräftigen Schauer oder auch ein Hitzegewitter geben kann. Schwül und nochmal bis 34 Grad.
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3: Nix haben wir da, noch nicht mal einen Blitzer, aber vielleicht sehen Sie ja unterwegs einen, dann können Sie uns den gerne durchgeben. 0800 700 8000, der Anruf ist kostenfrei. Und selbstverständlich können Sie auch jederzeit in unserer App nachschauen oder auf sr3.de, ob es nicht vielleicht doch noch einen Blitzer gibt, der irgendwo rumsteht und von dem wir nichts wissen. Aber ja, Sie können sich da immer aufs Laufende bringen in unserer App und auf sr3.de. Und melden Sie sich gern, falls Sie unterwegs was sehen. Gute und sichere Fahrt wünsche ich Ihnen.
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3: Mit Julia Becker am Mikrofon. Ich habe gerade ein bisschen Quatsch geredet. Ne? Wenn wir den Blitzer nicht kennen, dann kann er natürlich auch nicht in unserer App stehen. Aber wir verlassen uns auf Sie. Rufen Sie uns gerne an. Und ich freue mich, dass Sie mit dabei sind in Bei uns der Hemm. Da geht es nämlich heute um 25 Jahre Mundartring Saar.
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0: SR3 Saarlandwelle, in bei uns daheim gibt's was zu feiern. Der Mundartring Saar wird 25 Jahre alt und darüber rede ich mit Jürgen Trovin, er ist bei mir im Studio. Hallo.
1: Hallo.
0: Erzählen Sie doch erstmal ein bisschen von dem Verein, dem Mundartring. Was habt ihr in den letzten 25 Jahren so getrieben? Oder beziehungsweise ist es vielleicht interessanter für die Hörer zu wissen, wer in diesem Verein tätig ist und was ihr so macht?
1: In dem Verein tätig sind Mundart begeisterte Menschen und die meisten von denen, die machen Mundartliteratur. Sei es jetzt Gedichte, Geschichten, die schreiben das also auf, tragen es aber auch in Veranstaltungen vor. Mhm. Und da es ein saarlandweiter Verein ist, kriegt man über sehr viele Dialekte und Dialektnuancen im Saarland und darüber hinaus einiges denn mit. Abgesehen davon ist dann die Literatur, die dabei rauskommt, von sehr komisch bis Geschichten, die hätten mir auch passieren können, oder sehr besondere Gedichte, aber auch Antikriegsgedichte. All diese unschönen Sachen kommen natürlich auch mit vor, weil es einfach in der Sprache ist, die man in der Wissenschaft die Nahsprache nennt. Mhm. Die Distanzsprache wäre dann das, was aufgeschrieben wird normalerweise, also auf Standarddeutsch oder auf Schriftdeutsch, Hochdeutsch, wie man es auch immer dann nennen möchte. Aber hier geht es um die Nahsprache. Und das geht natürlich auch ziemlich vielen Leuten nah.
0: Mhm. Haben Sie beruflich mit Sprache zu tun?
1: Oder? Ja, so ist es. Ja. Ich bin Phonetiker und Sprachwissenschaftler und arbeite an der Uni in der Fachrichtung Sprachwissenschaft und Sprachtechnologie.
0: Saarländer sind Sie wahrscheinlich auch.
1: Das auch, kommt auch noch mit dazu. Erschwerend einerseits, erleichternd andererseits, aber ich nehme eher das Leichtere dabei.
0: Moselfranke oder Rheinfranke?
1: Ich dürfte Sie jetzt noch raten lassen vom Vorgespräch her, aber ich kann Ihnen versichern, ich komme vom moselfränkischen Teil.
0: Okay, ja. Und ich?
1: Sehen Sie, ich habe nicht aufgepasst. Aber wenn ich mich, Moment, Sie sind mir nicht als moselfränkisch jetzt aufgefallen, von daher.
0: Doch.
1: Oh,
0: sehen aber Sie mal. Aus dem Kreis Saarlouis.
1: Ja.
0: Und da ist es ja, ich sag immer, nicht so schlimm. Also für Außenstehende ist es Saarlouis moselfränkisch leichter zu verstehen als das Merzig-Wadernau, oder? Würden Sie mir da zustimmen?
1: Das kommt drauf an, wo man herkommt. Die Leute aus Trier werden das dann vielleicht anders sehen.
0: Oder die Luxemburger.
1: Oder die Lützeburger. Es kommt immer drauf an, von welchem Standpunkt aus man es betrachtet.
0: Jetzt sind wir auf jeden Fall schon mitten im Thema und auch im richtigen Kreis, weil ihr feiert ja euren Verein mit einer Veranstaltungsreihe und auch mit einem Buch, das noch erscheinen soll, unter dem Motto Kratze Läts. Und das Ganze geht los am 11. August im Haus Sagau in Giesingen. Was wird da passieren?
1: Da wird erstens der Hausherr, nämlich der Landrat, Herr Lauer, denn ein Grußwort denn sprechen. Wir sind gespannt drauf, was er denn uns zu erzählen hat. Aber in einem sehr, sehr schönen Ambiente. Wir sind dort auf dem Heuboden von einem alten Bauernhaus, wo auch sonst sehr viele kulturelle Veranstaltungen laufen. Und wir werden dort eine Lesung haben, allerdings nicht nur von einer Person, sondern von mehreren Personen, die in dem Fall aus dem gesamten Kreis Saarlouis denn kommen. Mhm. Also von Schmelz, in dem Fall genauer aus Hiddersdorf, bis nach Wattgassen sind dann verschiedene Leser dann mit dabei, die eigene Texte dann auswählen und die dann zum Besten geben. Und ich werde dann auch noch einen kleinen Vortrag zu Dialektologie machen, also wie die Dialekte im Saarland denn wissenschaftlich denn vielleicht zu betrachten sind. Und so kann man sich das dann vorstellen, dass es ein sehr abwechslungsreiches Programm für 90 Minuten sein wird, inklusive Pause dann.
0: Wir reden gleich noch ein bisschen mehr über diesen Abend. Sie haben jetzt gerade zum Beispiel Schmelz und Wattgassen erwähnt im selben Landkreis. Die Sprachen klingen völlig unterschiedlich. Also die Dialekte, das ist schon faszinierend, wie breit gefächert das Saarländische ist. Ne?
1: Das ist mit Sicherheit. Allerdings ist die Distanz zwischen in dem Fall Schmelz und Wattgassen dialektal viel weniger als, sagen wir mal, zwischen Wattgassen und Ludweiler, die geografisch um einiges der näher sind. Ne?
0: Ja.
1: Und das sind alles die Grenzen, die durch soziologische Gegebenheiten über die Jahrhunderte hinweg dann entstanden sind. Und da gibt es etliche Dinge, an denen man dann sowas denn festmachen kann. Aber trotzdem hat sich so was wie ein Saarländisch als eine große Einheit, die es dialektal aber eigentlich so gar nicht gibt, trotzdem mit rausgebildet, sodass man sich denn zu einer Varietät, sprachlichen Varietät, dann hingezogen fühlt.
0: Mhm.
1: Und das spiegelt sich dann auch wieder zum Beispiel in dem Ausdruck Kratze Läts, wie es in Saarbrücken genannt würde, oder wie bei uns Kratze Läts.
0: Mhm.
1: Aber schreiben würden wir es sehr, sehr ähnlich.
0: Wir reden gleich noch über die anderen Landkreise, die ja auch ihre Veranstaltungen dann bekommen und über eine Sammlung der besten Texte aus der Mundartpost, die ja vierteljährlich, glaube ich, rausgebracht wird von eurem Verein. Also es gibt noch ein bisschen was zu besprechen hier heute Abend in bei uns daheim.

SR3 Saarlandwelle mit Ginger. Alles kommt zurück und mit einer aktuellen Meldung für die Autofahrer. Und zwar ist die aus dem Landkreis St. Wendel. Zwischen Oberkirchen und Freisen besteht Gefahr durch eine ungesicherte Unfallstelle.

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0: SR3 Saarlandwelle in bei uns daheim geht's heute um unser Lieblingsthema in dieser Sendung, um die Mundart. Der Verein Mundartring Saar wird 25 Jahre alt und in dem Verein ist Jürgen Trouvin, er ist bei mir im Studio. Es gibt einen Mundartabend im Haus Saargau, da haben wir eben schon drüber gesprochen, in Giesingen. Wie kann man denn dabei sein?
1: Anmelden. Und zwar entweder, das wird auf unserer Homepage dann auch sein, www.mundartring-saar.de oder einfach eine E-Mail schicken an trouvin@lst.uni-saarland.de.
0: Man kann auch einfach auf sr3.de klicken, da haben wir eine kleine Zusammenfassung und da können Sie sich dann auch anmelden. Ich glaube, bis 7. August kann man sich noch für den Abend anmelden. Ne?
1: So ist es.
0: Ihr startet im Landkreis Saarlouis, aber dann soll es ja noch mehr Veranstaltungen in den anderen Landkreisen geben. Wie geht's dann weiter?
1: Die Veranstaltung, die darauf folgt, das ist dann im Saar-Pfalz-Kreis, nämlich in Homburg, im dortigen Landratsamt, im großen Sitzungssaal, gefolgt dann vom Kreis Neuenkirchen, dort dann aber in Ottweiler im historischen Festsaal und dann eine Woche später, am 1. September ist das, glaube ich, in Kreis St. Wendel, dort in der Bosener Mühle. Mhm. Wir werden den Kreis Merzig-Wadern auch noch beackern sozusagen, da steht der Termin noch nicht ganz fest. Und im November werden wir den Regionalverband Saarbrücken den Heim suchen, in dem Fall im VHS-Zentrum dort im Festsaal.
0: Also jeder Landkreis hat die Möglichkeit, an so einem Abend nochmal für seine Mundart zu werben, für seinen Platz. Das ist ja auch natürlich das Hauptanliegen eures Vereins, einfach die Mundart zu pflegen und am Leben zu halten. Ne?
1: Ja, man könnte es mit Pflegenden umschreiben, obwohl ich mit diesem Pflegebegriff meine Probleme habe. ich frage mich dann immer, welche Pflegestufe wollte es denn sein?
0: Ja.
1: Allerdings geht
0: es
1: einfach
0: darum. Es ist immer die Rede davon, dass es ausstirbt. Ne? Also jemand, der so am Sterben ist, muss auch gepflegt werden. Ne?
1: Ja, die Idee, die Metapher könnte denn gültig sein. Allerdings bin ich eher ein Realist als Wissenschaftler und sag mir, wenn ich das genau beobachte, das lebt einfach. Vieles ist einfach ein Sprachwandel, der nun mal stattfindet. Nur tote Sprachen wandeln sich nicht. Und da muss man sich dann einfach ein bisschen neu orientieren. Definitiv ist es so, dass es ein bisschen weiter gefasst wird. Also, dass es nicht mehr die kleinen Ortsdialekte gibt mit den entsprechenden kleinen Nuancen und Unterschieden. Das wird dann viel größer werden. Es werden dann Regiolekte letztendlich denn sein, weil sich natürlich die Menschen, die sich dann unterhalten, ein bisschen weiter denn fassen. Und diejenigen, die ihr Leben lang nur in einem Ort denn gewesen sind, die wird es wahrscheinlich auch immer weniger geben. Von daher wird sich das sowieso im Wandel denn bewegen, aber es ist nicht so, dass die sozusagen im Sterben sind.
0: Ist ja auch eine sehr optimistische Einstellung und wir haben ja diese Sendung hier bei uns daheim, wo es hauptsächlich um Mundart-Themen gibt. Wir feiern den Tag der Muttersprache im Februar. Ich bin auch der Meinung, dass das Saarländisch oder beziehungsweise die Mundart noch sehr lebendig ist.
1: Da bin ich mir auch relativ sicher. Ja. Allerdings ist dann die Frage, wie man sie denn nochmals, wie soll man sagen, anders kultiviert, außer halb der Familie, wenn es in der Familie nicht so denn gesprochen wird.
0: Kultivieren,
1: da gibt es durchaus ein paar Möglichkeiten.
0: Vielleicht das bessere Wort. Also statt pflegen, kultivieren, einigen wir uns da drauf.
1: Kultivieren hört sich kultivierter an.
0: Ja, absolut. Ihr kultiviert ja dann auch nochmal einige Werke aus eurem Verein in einer Sammlung. Das habt ihr schon gemacht, als ihr 10 geworden seid, mit den besten Texten aus der Mundartpost in Wer gaggert muss ach lehen oder Wer gaggert muss ach lehen, so würde ich das jetzt sagen.
1: Ja, da man sieht dann, leider muss man sich dann immer entscheiden, das Rheinfränkische oder das Moselfränkische.
0: Irgendwie muss man das aufschreiben.
1: Und oftmals sind es das Rheinfränkische, was gewinnt, aber nur, weil man die Moselfranken, die Rheinfranken gewinnen lassen. Ne?
0: Okay, ja, so ist der Klügere gibt nach.
1: Dazu darf ich nichts sagen.
0: Das habe ich jetzt gesagt, genau. Es wird dann jetzt wieder eine Sammlung geben, wie gesagt, die heißt Graze Läts und da kommen dann nochmal so Best-of-Texte rein.
1: Ja, und zwar von sehr wahrscheinlich um die 60 Autoren, haben wir mal grob geschätzt. Und die Auswahl dann zu treffen, wird nicht so ganz einfach denn sein, weil da sind schon einige Texte dann zusammengekommen über die Jahre. Und dann macht man sich dann zum ersten Mal wieder klar, so in der Gesamtsicht über so einen langen Zeitraum, dass die Autorenszene ja gar nicht so schlecht bestellt ist. Und hier sind nur die Mitglieder dabei. Es gibt logischerweise viele Mundartautoren, die nicht Mitglied im Mundartring Saar gewesen sind oder sein konnten, aber trotzdem mundartliche Texte von höherer Qualität dann produziert haben. Also das sollte man einfach sich nochmals klar machen. Da gibt es sehr vieles, was diese Diversität an Themen, an Dialekten und auch an Ideen, den nochmals widerspiegeln.
0: Und diese Anthologie wird Ende des Jahres erscheinen?
1: Die soll Ende des Jahres erscheinen. Leider Gottes sind wir nicht dazu gekommen, das so voranzutreiben, wie wir uns das dann so gewünscht haben. Wir hatten dann auch herbe Verluste im Vorstand oder beziehungsweise in der Redaktionsarbeit zu verzeichnen. Und deswegen geht's alles ein bisschen langsamer als gedacht. Aber trotzdem sind wir frohen Mutes, dass es zum Ende des Jahres fertig wird.
0: Vereinsarbeit, ne? Das ist nochmal so ein eigenes Thema. Ja. Da hat es jeder ein bisschen schwerer. Aber die saarländische Mundart lebt unter anderem auch aufgrund ihrer Arbeit, der Arbeit des Vereins Mundartring Saar. Der wird 25 Jahre alt dieses Jahr und das wird gefeiert. Unter anderem am 11. August im Haus Saargau in Giesingen. Vielen Dank, dass Sie da waren, Herr Trover.
1: Gerne. Danke.

0: SR3 Saarlandwelle. Um kurz nach 7:30.
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0: Heute heiß und trocken bis 33 Grad und in der kommenden Nacht 16 bis 21 Grad. Morgen am Montag kann es bis 37 Grad heiß werden. Und am Dienstag gibt es dann wahrscheinlich ein Hitzegewitter, aber immer noch keine Riesenabkühlung danach. Die hohe Wärmebelastung bleibt und auch am Dienstag bis 34 Grad.
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0: Vorsicht auf der A63 Kaiserslautern Richtung Mainz zwischen Sembach und Winnweiler, Gefahr durch ein brennendes Fahrzeug. Und zwischen Oberkirchen und Freisen besteht Gefahr durch eine ungesicherte Unfallstelle. Kommen Sie gut an Ihr Ziel.
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0: Mit Julia Becker am Mikrofon und gleich mit einer Folge Tour de Kultur 2026, die ich Ihnen nicht vorenthalten möchte. Und ich möchte Sie damit auch nochmal auf unsere Tour de Kultur, auf unsere Broschüre aufmerksam machen und auf all die tollen Beiträge, die in den Sommerferien bei uns auf SR3 in der Region gelaufen sind. Vielleicht haben Sie ja Lust, mal auf SR3 zu klicken und sich durchzuhören.
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1: Mit den Franzosen. Sagemin. Jetzt gehen wir in eine etwas andere Ecke in der Region.
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1: Und da gab es auch wirklich wieder viel zu entdecken in diesem Jahr. Sogar ein Griff ins Klo war dabei. Was? Nee, das ist ganz nett gemeint, wirklich. Wir waren nämlich bei einer Ausstellung rund um die weiße Keramik, die wir alle zu Hause haben und auch alle benutzen. Also warum nicht mal eine Ausstellung machen? Unser Reporter Max Zettler hat das Museum für dörfliche Alltagskultur in Rubenheim besucht.
3: Auf meinem Lokus kommen mir mitunter die besten Ideen.
4: Manche Leute bringen auf dem Klo echte Romantik aufs Blatt. Gunter Altenkirch zeigt in seinem Museum für dörfliche Alltagskultur, wie kreativ manche dabei geworden sind.
5: Hier hat er also einen Liebesbrief geschrieben auf Klopapier, auf der Toilette sitzend. Und der ist über einen Meter lang, ja.
4: Während Altenkirch von dem Liebesbrief erzählt, hält er ihn ausgerollt wie eine Papyrusrolle im Römischen Reich vor sich.
5: Auf der Rückseite nochmal einen Meter. Das heißt, sie hatte Zeit gehabt auf dem Klo. Mein lieber
6: Spittelmeier.
5: Ja, so ungefähr. Das war scheinbar der Spitzname.
6: Aber der war nicht an Sie adressiert?
5: Nein, nicht an mich adressiert. Ich habe von meiner Frau auch nie einen Liebesbrief auf Klopapier.
4: Allein in der Toilettenausstellung stehen noch über 100 weitere Stücke wie dieses. Sein Wissen baut Altenkirch auf tausenden Zeitzeugenberichten und Anekdoten auf. Auf dem Boden im ersten Stock stehen viele frühe Kloprototypen. Klototypen sozusagen. Darüber hängt an einer Wand ein gusseiserner Haken mit wieder Klopapier. Damals waren das aber alte Zeitungen, erzählt Altenkirch.
5: Das war bei uns zu Hause kurz vor dem Mittagessen am Samstag eine Pflichtarbeit für uns Kinder, das zu schneiden und aufzufädeln. Ja? Und wenn man das Klopapier benutzt hat, hat man es abgerissen und hat es in der Hand gerüttelt, damit es rauer wird.
4: Wer in der zweistöckigen Scheune mal wirklich auf die Toilette muss, tut das auch in der Kloausstellung. Natürlich nicht auf den Ausstellungsstücken, sondern im kleinen Badezimmer nebenan. Es soll an die Klohäuschen von früher erinnern.
5: Aber es hat eine Wasserspülung und es ist hygienisch sauber und es ist auch ein Waschbecken drin, für sich die Hände noch zu waschen.
4: Funktioniert. Wer möchte, kann hier drinnen auch zwischen modernem Klopapier und alten Zeitungen wählen. Obwohl die Zeitungen eher weniger beliebt sind, meint Gunter Altenkirch.
5: Ich sehe ja an der vorderen Seite das sehr selten, aber es kommt immer wieder vor, das vordere Blatt fehlt. Und ich gehe davon aus, dass einer es mal ausprobiert hat.
4: Durch die Toilettenausstellung wird Altenkirchs Museum für dörfliche Alltagskultur also gewissermaßen auch ein Mitmachmuseum.
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SR3 Saarlandwelle mit Ralf Rieners Cowboys an der Saar. Ich reite jetzt bald in den Sonnenuntergang. Ich hoffe, Sie lassen es sich gut gehen und verbringen noch einen schönen Sonntagabend. Das war's mit bei uns daheim. Ich habe noch Musik aus der Region von Spang und Schreiber für Sie. Mein Name ist Julia Becker. Tschüss, bis bald.

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1: 20 Uhr. Im Tarifstreit bei der Saarbahn verschärft sich der Ton zwischen Arbeitgebern und der Lokführergewerkschaft GDL. Kurz vor dem 9. Streik werfen sich beide Seiten gegenseitig vor, eine Einigung zu verhindern. Carina Deves.
2: Der kommunale Arbeitgeberverband erklärte, die Positionen lägen inzwischen unüberbrückbar auseinander. Die Forderungen der GDL seien überzogen. Deshalb sehe man keine Grundlage mehr für weitere Verhandlungen. Die GDL wiederum betonte, die Saarbahn habe noch kein verhandelbares Angebot vorgelegt und versuche, die Belegschaft zu spalten. Die Rückkehr an den Verhandlungstisch werde verweigert. Die Lokführergewerkschaft hat für morgen Vormittag ab 11 Uhr wieder zu Streiks aufgerufen. Die Saarbahn stellt den Bahnverkehr dann komplett ein und will ab morgen Mittag wieder Busse als Ersatz anbieten. Einen Plan will die Saarbahn auf ihrer Homepage veröffentlichen.
1: In den Geschehnissen auf der spanischen Exklave Ceuta sehen SPD und Grüne eine gezielte Provokation. Vor der Dringlichkeitssitzung der EU-Innenminister am Dienstag sprach die Grünen-Politikerin Nanni in der Rheinischen Post von einer Aktion zur Destabilisierung und politischen Spaltung Spaniens und Europas. Die SPD-Fraktionsvize Eichwede sagte, es habe sich offenbar um eine durch gezielte Falschinformationen gesteuerte Bewegung gehandelt. Dem Geschäft von Schleusern müsse Europa entgegentreten. Bei dem Massenandrang auf Ceuta starben nach Behördenangaben mindestens 72 Migranten. Die israelische Regierung ist offenbar nicht dazu bereit, ihre Armee aus dem Gazastreifen zurückzuziehen. Das Büro von Ministerpräsident Netanyahu erklärte, man habe den USA ernsthafte Sicherheitsbedenken übermittelt. Einen Rückzug der israelischen Einheiten aus dem Gazastreifen macht die Hamas aber zur Bedingung für ihre Entwaffnung. Ein entsprechendes Abkommen hatte US-Präsident Trump bereits in sozialen Medien angekündigt. Unterdessen sind heute bei israelischen Luftangriffen auf den Gazastreifen nach palästinensischen Angaben mindestens 15 Menschen getötet worden. Wegen des historisch niedrigen Wasserstands der Donau hat Ungarn sein einziges Atomkraftwerk vollständig abgeschaltet. Das hat Ministerpräsident Modyar auf Facebook mitgeteilt. Hintergrund ist, dass das AKW nicht mehr genügend Kühlwasser aus der Donau beziehen kann. Der Regierungschef rief Unternehmen und Kommunen und Haushalte bereits zuvor auf, den Stromverbrauch deutlich zu reduzieren. Die österreichische Schriftstellerin Monika Helfer ist tot. Wie der Karl-Hanser-Verlag bestätigte, starb sie im Alter von 78 Jahren überraschend infolge eines Sturzes. Einer größeren Leserschaft wurde die Österreicherin vor allem mit dem Roman Die Bagage bekannt, der die Geschichte ihrer Großeltern und deren Kinder erzählt. Das waren die Nachrichten mit Immanuel Glestzus. 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Das Wetter in der Nacht trocken und sternenklar bei Werten zwischen 16 und 21 Grad. Morgen anfangs sonnig und bis zu 37 Grad. Später Gewitter und heftige Schauer möglich.

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8: 20:31 hier ist der Verkehrsservice für den ARD-Abend. A2 Richtung Berlin zwischen Burgzentrum und Burgost, 3 Kilometer Stau nach einem Unfall. A2 Richtung Hannover zwischen Irxleben und Allerengersleben, 8 Kilometer stockender Verkehr. Dort brauchen Sie bis zu 30 Minuten länger. Und A2 Berlin-Hannover zwischen Marienborn, Helmstedt und Königslutter gibt es eine Sichtbehinderung durch Rauch. Und A9 Richtung München zwischen Naumburg und Eisenberg, 8 Kilometer stockender Verkehr an der geräumten Unfallstelle, kostet sie eine Viertelstunde mehr Zeit. Und die A14 Dresden-Magdeburg ist zwischen Mutschen und Grimma in beiden Richtungen wegen Brückenabrissarbeiten gesperrt. Dadurch in beiden Richtungen lange Staus auf der Umleitungsstrecke Mutschen-Brösen. Und A71 Richtung

0: Wolfratshausen zwischen Bad Neustadt und an der Saale und Mähringstadt Behinderungen nach einem Unfall. Und damit wünsche ich Ihnen weiterhin gute Fahrt und wir hören gleich Mark Cohn mit Walking in Memphis. Schönen Abend.
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Jennifer Rush mit 25 Lovers, was immer das zu bedeuten hat. Wir haben noch Sommer und viele haben noch Sommerferien. Waren Sie schon weg? Und wenn, haben Sie sich ein schönes Urlaubssouvenir mit nach Hause genommen? Also bei uns zu Hause gibt es ein ganz großes Glas. Also da sind die ganzen Muscheln, Steine und Hühnergötter drin, die wir so gesammelt haben. Und ein bisschen Sand von überall, wo wir am Meer waren, ist auch mit dabei. Es gibt dann auch noch viele Magneten. Bei uns, die hängen am Kühlschrank aus Amsterdam, Brighton, Venedig und so weiter. Das ist dann immer, finde ich, sehr, sehr schön, drauf zu gucken und sich einfach zu erinnern. Ach, wie schön das doch war im Urlaub. Besonders, wenn es mal regnet, das Wetter nicht so toll ist. Da guckt man da drauf und denkt, ach ja, es war schön. Es sei denn, in Großbritannien kann ich mich erinnern, da hat es auch schon das ein oder andere Mal geregnet. Kann ja auch passieren. Welche Urlaubssouvenirs bringen Sie mit nach Hause und welche heben Sie auf und sammeln Sie? Und vor allen Dingen, wo bewahren Sie die auf? Schreiben Sie uns an ard-abend@mdr.de. Und jetzt hören wir hier im ARD-Abend den Sommerhit des Jahres 2005. Der kam von Juanes. Schon so ein toller Name. Er kommt aus Kolumbien und weiß, wie sich der Sommer anhört. Nämlich so. La Camisa Negra. Das schwarze Hemd heißt das übersetzt.

legendärer Song von Michael Jackson. Thriller lohnt sich auch immer mal wieder, sich den Musikclip, also das Musikvideo zu diesem Song anzuschauen. Legendär, einfach faszinierend. Und der Pascal aus Wernigerode hat sich bei uns gemeldet hier am ARD-Abend. Er ist auch so ein Sammler von Magneten, also so wie das bei uns zu Hause am Kühlschrank auch ist. Bei ihm zu Hause hängen die eben auch am Kühlschrank. Da ist fast schon kein Platz mehr. Das ist allerdings interessant. Wäre spannend zu wissen, wie groß der Kühlschrank von Pascal ist. Dieses Jahr, schreibt der Pascal, ist auch ein schöner neuer Magnet aus Schottland dazugekommen, von der Stadt Edinburgh. Es hat zwar den ganzen Tag dort geregnet, als sie die Stadt besucht haben, aber auf dem Bild, auf den Magneten, da scheint schön die Sonne. So muss das sein. Bringen Sie sich auch immer ein schönes Urlaubssouvenir mit nach Hause. Muscheln, ein bisschen Sand oder ein Hühnergott zum Beispiel haben wir auch zu Hause. Sie können auch anrufen hier im ARD-Abend 0800 80 80 110. Ich freue mich auf Ihre Geschichten.

Man at Work, who can it be now hier am ARD-Abend. Jetzt hören wir einen ganz tollen Musiker aus Deutschland. Und der singt so schön und fühlt sich alleine. Sascha muss er doch nicht. 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
1: 21 Uhr. In Griechenland sind die großen Waldbrände weiter außer Kontrolle. Beim Kampf gegen die Flammen sind heute westlich von Athen zwei Löschhubschrauber zusammengestoßen und abgestürzt. Nach Behördenangaben sind zwei der insgesamt vier Crewmitglieder ums Leben gekommen. Aus Athen Anna Giordano.
2: Der größte der griechischen Waldbrände wütet weiterhin rund 50 Kilometer westlich der Hauptstadt Athen. Hunderte Einsatzkräfte, darunter auch Feuerwehrleute aus Rumänien und Frankreich, versuchen die Flammen in den Griff zu bekommen. Der auf Waldbrände spezialisierte Meteorologe Theodoros Yannaros äußerte in einem Beitrag in den sozialen Medien die Einschätzung, die Brände in der Region rund um den Küstenort Porto Hermeno würden ein Gebiet von 10.000 Hektar umfassen. Man könne hier mit hoher Wahrscheinlichkeit von einem Megafeuer sprechen.
1: Auch in den USA wüten derzeit mehrere Waldbrände. Im Nordwesten des Landes hat ein Feuer auf Teile der Großstadt Spokane übergegriffen. Nach Behördenangaben zerstörten die Flammen mindestens 600 Gebäude der Stadt im Bundesstaat Washington. Einwohner flohen in langen Autoschlangen. Tote oder Verletzte gab es nicht. Bundesarbeitsministerin Baas hat die Union aufgefordert, ihre Position zur Abschaffung der abschlagsfreien Frührente zu klären. Im ZDF sagte Baas, ihre SPD sträube sich nicht, das von der Rentenkommission vorgeschlagene Gesamtpaket aufzuschnüren, wenn das auch Unionsmeinung wäre. Das sehe sie aber aktuell nicht. Bei der CDU und CSU wird die sogenannte Rente mit 63 gerade heftig diskutiert. Das mögliche Ende der abschlagsfreien Frührente ist Teil der von der Kommission vorgeschlagenen Rentenreform. Die Saarbahn setzt ab morgen Mittag wieder einen Schienenersatzverkehr ein. Wie das Unternehmen mitteilte, wird der Fahrplan dafür zurzeit erstellt und soll morgen früh veröffentlicht werden. Hintergrund ist, dass die Lokführergewerkschaft GDL ihre Mitglieder ab morgen Mittag um 11 Uhr erneut zum Streik aufgerufen hat. Wie lange der Streik dauern soll, ist noch unklar. Im Tarifstreit bei der Saarbahn werfen sich beide Seiten gegenseitig vor, eine Einigung zu verhindern. Die Niederländerin Lorena Wiebes hat die zweite Etappe der Tour de France der Frauen gewonnen. Die 27-Jährige setzte sich auf dem 148 Kilometer langen Teilstück in der Schweiz von Aigle nach Genf im Sprint durch. Wiebes behält damit auch das gelbe Trikot als Gesamtführende. Und das waren die Nachrichten mit Immanuel Glestzus. 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Das Wetter. In der Nacht trocken und sternenklar bei Werten zwischen 16 und 21 Grad. Morgen anfangs sonnig bei bis zu 37 Grad. Nachmittags ziehen mehr Wolken auf. Örtlich kann es teils kräftig Schauern und Gewitter kommen. Die weiteren Aussichten. Am Dienstag schwül mit Schauern oder Hitzegewittern. Am Mittwoch wieder trocken und heiß. Die Uhrzeit. Es ist gleich 21.03 Uhr.
3: Und hier ist der Verkehrsservice für den ARD-Abend. A2 Richtung Berlin zwischen Burgzentrum und Burg Ost. 3 Kilometer Stau nach einem Unfall. A2 Richtung Hannover zwischen Irxleben und Allerengersleben. 8 Kilometer stockender Verkehr. Dort brauchen Sie bis zu einer halben Birnenstunde länger. Und die A14 Dresden-Magdeburg ist zwischen Mutschen und Grimma in beiden Richtungen wegen Brückenabrissarbeiten gesperrt. Dadurch in beiden Richtungen lange Staus auf der Umleitung. Leitungsstrecke Mutschen-Brösen, A71 Richtung Sangerhausen, zwischen Bad Neustadt an der Saale und Mährichstadt. Da gibt es auch Behinderungen nach einem Unfall. Das war's von unserer Seite. Damit wünsche ich Ihnen weiterhin eine gute Fahrt durch den Sonntagabend.
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3: Heute vom MDR aus Erfurt. Ich bin Christiane Weber, wünsche Ihnen einen schönen Sonntagabend und das ist Phil Collins. Don't lose my number. Schönen Abend.

Inside Crystal Burke. Und jetzt hören wir am ARD-Abend eine Band, die absolut, finde ich, nach dem Prinzip der sofortigen Wiedererkennbarkeit funktioniert. Also Smokey bietet immer ganz klare, schöne Melodien. Es geht immer harmonisch zu in ihren Songs mit Gitarren, die immer perfekt zwischen Rock und Pop balancieren. Und damit haben sie es wirklich sehr weit gebracht. In den 70er Jahren war Smokey eine der erfolgreichsten britischen Pop- und Rockbands. Und das ist beeindruckend, finde ich. Und funktioniert ja auch bis heute. Auch jetzt bei uns im ARD-Abend. Smokey, for a few dollars more. 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

Was für eine Stimme, Adele, Set Fire to the Rain. Wir möchten ja gerne wissen, welche Souvenirs Sie aus dem Urlaub nach Hause bringen. Und da hat uns jetzt der Rolf aus Erfurt darauf hingewiesen, dass Souvenirs wie Steine, Sand, Muscheln aus Mittelmeerländern mitzunehmen, dass das verboten ist. Und ich habe nochmal nachgeschaut, da hat der Rolf absolut recht. Also das Mitnehmen von Sand ist in vielen Ländern verboten. In Deutschland an Nord- und Ostsee aber grundsätzlich erlaubt. Achtung, solange es sich um kleine Mengen für den privaten Gebrauch handelt und nicht aus Naturschutzgebieten stammt, also auch noch ganz wichtig zu wissen. Und wie gut ist es da, dass der Klaus aus München gerne Schneekugeln auf seinen Reisen sammelt. Da hat er mittlerweile schon 100 Stück. Also erstens ist der Klaus oft auf Reisen, finde ich, und 100 Schneekugeln, die müssen ja auch irgendwo untergebracht werden. Hätte mich jetzt mal interessiert, wo die stehen und ob der Klaus die auch immer schön abstaubt. Das ist ja eine ganze Menge Arbeit. Er sendet außerdem noch ganz viele Grüße an alle Feuerwehrleute und Rettungskräfte. Das machen wir doch gerne. Welche Souvenirs bringen Sie aus dem Urlaub mit? Sie können uns schreiben an ard-abend@mdr.de. Und jetzt hören wir im ARD-Abend einen ganz tollen Song. Etwa 90% aller Menschen weltweit haben braune Augen. Der Rest verteilt sich auf grün, grau und blau. So gesehen sind blaue Augen eine echte Seltenheit. Und Blue Eyes von Elton John ist der schönste Popsong über blaue Augen. Blue.

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5: 21 Uhr und 31 Minuten und hier ist der Verkehrsservice für den ARD-Abend. A2 Richtung Hannover zwischen Irxleben und Allerengersleben. 5 Kilometer Stau wegen eines defekten Autos in der Baustelle. Dort brauchen Sie mittlerweile viel Geduld und 45 Minuten mehr Zeit. Und die A14 Dresden-Magdeburg ist zwischen Mutschen und Grimma in beiden Richtungen wegen Brückenabrissarbeiten gesperrt. A71 Richtung Sangerhausen zwischen Bad Neustadt an der Saale und Mährichstadt, da gibt es immer noch Behinderungen nach einem Unfall. Und damit wünsche ich Ihnen weiterhin gute Fahrt durch den Abend. Und wir machen jetzt weiter, so wie die Rolling Stones viele ihrer Konzerte beginnen, nämlich mit Start Me Up.
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1: Kitchen. 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Urlaubssouvenirs sind eine gute Methode, um uns an gute, entspannte Zeiten im Urlaub zu erinnern, egal wo. Und das Interessante ist aber, der André aus Birkenwerder hat sich gemeldet und geschrieben, ja, er bringt auch immer Urlaubssouvenirs mit. Jedes Jahr mehrmals Zecken, und zwar am Hund, an seinem Hund. Emma heißt sie. Ja, also das ist natürlich nicht so ein tolles Urlaubssouvenir. Aber dann hat sich noch der David aus Leipzig gemeldet. Seit seiner Kindheit ist er ein absoluter Radiofanatiker. Und wenn sie schon früher im Auto unterwegs waren und zur Überbrückung dann der langen Reisezeit, hat er immer für die musikalische Unterhaltung gesorgt im Auto. Und dabei hat er ganz viele verschiedene Radiostationen kennengelernt, also die Vielfalt in Deutschland und dann auch aus den anderen Reiseländern, wo die Familie so unterwegs war. Und das bedeutet, dass der David aus jedem Urlaub einen neuen Radiosender mit nach Hause bringt. Und wenn er den dann später hört, dann hat er immer die passende Stimmung und die passende Musik zu seiner Reise bei sich. Und seine Mutter, die fragt ihn immer schon, hast du dir jetzt etwa schon wieder einen Radiosender aus dem Urlaub mitgebracht? Ich finde, das ist ja wirklich ein wunderbares Souvenir, dass der David sich damit nach Hause bringt. Radiosender sammeln. Ich glaube, ich überlege mal, ob ich das auch anfange.

und Running im ARD-Abend. Und jetzt hören wir gleich den größten Hit der britischen Band The Beloved. Und das ist Sweet Harmony. Und das, finde ich, ist ein Song, in dem wirklich die Liebe zum Tanz wird. Ne? War 1993 in den 90ern also auch dann in allen Clubs zu hören. Und nicht nur musikalisch, auch visuell hat Sweet Harmony Spuren hinterlassen. Also ich habe mir gerade nochmal auch das Video angeschaut nebenbei in Musikclip dazu. Da sehen wir nämlich Sänger John Marsh nackt, umgeben von ebenfalls nackten Frauen. Das ist eine ziemlich himmlisch anmutende Szenerie und die Inszenierung, das habe ich jetzt auch nochmal überprüft, war eine Hommage an das Cover von Jimi Hendrix Electric Ladyland. Es gab natürlich einen kleinen Skandal, den hatte man sich auch erhofft, ganz viel Aufmerksamkeit, ohne dass es irgendwie zu Zensur gekommen wäre. Das ist ja auch noch ganz wichtig. Schöner Song, Sweet Harmony mit The Beloved, jetzt im ARD-Abend.

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1: 22 Uhr. Bundesarbeitsministerin Baas hat die Union aufgefordert, ihre Position zur Abschaffung der abschlagsfreien Frührente zu klären. Im ZDF sagte Baas, die SPD sträube sich nicht, das von der Rentenkommission vorgeschlagene Gesamtpaket aufzuschnüren, wenn das auch Unionsmeinung wäre. Das hatten zuletzt die drei ostdeutschen CDU-Ministerpräsidenten Kretschmer, Schulze und Vogt ins Gespräch gebracht. Bayerns Ministerpräsident Söder äußerte sich in der ARD kritisch dazu. Georg Schwarte für SR Info.
2: Man habe sich in der Union und SPD schließlich zuvor auf ein Gesamtpaket zur Rentenreform geeinigt, so Söder. Der Zeitpunkt jetzt überrasche, da alle Parteien sich in ihren Gremien bereits vor Wochen für dieses Rentenpaket ausgesprochen hätten. Söder warnte in der ARD davor, jetzt Teile wieder aufzuschnüren, sonst werde man am Ende keine Antwort auf die wichtige Frage der demografischen Entwicklung haben.
1: Die Waldbrände in Griechenland sind weiter außer Kontrolle. Westlich der Hauptstadt Athen mussten zahlreiche Orte evakuiert werden. In diesem Gebiet war heute ein Löschhubschrauber abgestürzt. Nach Behördenangaben sind 2 der insgesamt 4 Crewmitglieder ums Leben gekommen. Bislang wurden bei den Feuern griechischen Behörden zufolge mehr als 12.000 Hektar Land zerstört. Wegen des historisch niedrigen Wasserstands der Donau hat Ungarn sein einziges Atomkraftwerk vollständig abgeschaltet. Das hat Ministerpräsident Modior auf Facebook mitgeteilt. Hintergrund ist, dass das AKW nicht mehr genügend Kühlwasser aus der Donau beziehen kann. Der Regierungschef rief Unternehmen, Kommunen und Haushalte bereits zuvor auf, den Stromverbrauch deutlich zu reduzieren. Auch in Saarbrücken ist heute der 500.000 Sinti und Roma gedacht worden, die von den Nationalsozialisten ermordet wurden. Unter den über 50 Gästen im Pfarrhaus der Gemeinde St. Johann waren unter anderem der Holocaust-Überlebende Viktor Krause sowie Vertreter der Landesregierung. Am 2. August 1944 hatten die Nationalsozialisten die letzten im Konzentrationslager Auschwitz internierten Sinti und Roma ermordet. Die Niederländerin Lorena Wiebes hat die 2. Etappe der Tour de France der Frauen gewonnen. Die 27-Jährige setzte sich auf dem 148 Kilometer langen Teilstück in der Schweiz von Aigle nach Genf im Sprint durch. Wiebes behält damit auch das gelbe Trikot als Gesamtführende. Auf den Plätzen 2 und 3 landeten die Italienerin Elisa Balsamo und die Niederländerin Marianne Vos. Und das waren die Nachrichten mit Vido Wittekind. 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Das Wetter. In der Nacht trocken bei Werten zwischen 16 bis 21 Grad. Morgen Anfang sonnig und bis zu 37 Grad. Nachmittags ziehen mehr Wolken auf. Örtlich kann es zu teils kräftigen Schauern und Gewittern kommen. Die weiteren Aussichten: am Dienstag schwül mit Schauern und Hitzegewittern, am Mittwoch wieder trocken und heiß.
3: Ei. Und hier ist der Verkehrsservice für den ARD-Abend. Die A2 Dortmund Richtung Hannover ist zwischen dem Dreieck Hannover West und Hannover Langenhahn wegen Bauarbeiten bis morgen früh um 5 gesperrt. A2 Richtung Hannover nochmal zwischen Irxleben und Allerengersleben 5 Kilometer Stau und stockender Verkehr wegen eines defekten Autos in der Baustelle. Dort brauchen sie immer noch 20 Minuten länger. Und die A14 Dresden-Magdeburg ist zwischen Mutschen und Grimma in beiden Richtungen wegen Brückenabrissarbeiten gesperrt. Und die Straße zwischen Oberhof und dem Abzweig Krabinkel ist nach einem Unfall gesperrt. Das war's von unserer Seite. Damit wünsche ich Ihnen weiterhin gute Fahrt durch den Sonntagabend.
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3: Ich bin Christiane Weber vom NDR aus Erfurt und wir hören jetzt: Echt, du trägst keine Liebe in dir. Schönen Abend.

ich mag immer hinten diesen kleinen Dialog zwischen Rod Stewart und irgendeiner Frau, die so ein bisschen französisch klingt. Tonight's the night. Also manchmal verbirgt sich in Songs etwas ganz anderes, als wir auf den ersten Blick vermuten. The One I Love von R.E.M. ist ganz klar so ein Song. Im ersten Moment klingt er wie ein perfektes Liebeslied. Eingängiger Refrain, irgendwie ein Song, eine Melodie, die sich sofort bei uns ins Ohr schleicht. Doch hinter der glatten Oberfläche, da lauert eine der zynischsten Liebeserklärungen der 80er Jahre. Eine, die nicht von Zuneigung handelt, sondern eben von Besitz, Manipulation und der kalten Wahrheit, dass manche Menschen eben nur ein Lückenfüller sind und nicht wirklich geliebt werden. Und das ist wirklich eine sehr traurige Geschichte. Hören wir jetzt von R.E.M. im ARD-Abend. The One I Love.

Atomic Kitten mit Eternal Flame. Und im ARD-Abend hören wir jetzt ein Duo, das unumstritten zu den umstrittensten Popstars der 80er gehört. Milli Vanilli ist ein Name, der für Skandal steht, für Playback, für den einzigen Grammy, der je zurückgegeben wurde. Also das ist auch verrückt. Doch hinter der Fassade aus enger Lederhose, grellen Frisuren und akrobatischen Tanzmove, da steckt irgendwie auch eine berührende Geschichte, finde ich. Also wie zwei Jungs aus München versucht haben, die Welt zu erobern. Rob Pilato und Fab Morvan, die waren wirklich zwei junge schwarze Europäer in der weißen Branche. Kennengelernt haben sie sich in München. Dort haben sie sich erstmal durch die Clubs getanzt und vom großen Durchbruch geträumt. Und dann kam eben Frank Farian, der Mann hinter Bonnie M. Und der hat in ihnen die perfekten Gesichter für sein neues Pop-Experiment gesehen. Was folgte, ist bekannt. Das war ein kometenhafter Aufstieg. 3 Nummer-1-Hits, 1 Grammy, weltweiter Ruhm und dann eben der ganz große Absturz, weil sie eben nur Playback gesungen haben. Ach, mich juckt das eigentlich überhaupt nicht, die Songs.

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6: 22 Uhr und 31 Minuten haben wir es jetzt und hier ist der Verkehrsservice für den ARD-Abend. Die A2 Dortmund Richtung Hannover ist zwischen dem Dreieck Hannover West und Hannover Langenhagen wegen Bauarbeiten bis morgen früh um 5 gesperrt. Und jetzt gibt's eine gute Nachricht von der A14 Dresden-Magdeburg zwischen Mutschen und Grimma. Sind die Brückenabrissarbeiten vorfristig beendet worden. Die Autobahn ist in beiden Richtungen wieder frei. Sehr gut. A71 Richtung Sangerhausen zwischen Bad Neustadt an der Saale und Mählrichstadt. Da gibt es Behinderungen nach einem Unfall. Und die Straße zwischen Oberhof und dem Abzweig Krawinkel ist nach einem Unfall gesperrt. Und damit wünsche ich Ihnen weiterhin gute Fahrt durch den Sonntagabend.
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das auch schön, Chris Rea mit Julia hier am ARD-Abend. Und jetzt kommen wir zu den Beatles, denn die haben, ich glaube, da sind sich alle einig, die Welt der Musik verändert. 1960, da sind Paul, John und George zum ersten Mal unter dem Namen Beatles aufgetreten. Es hat dann noch 2 Jahre gedauert, bis sie ihren Schlagzeuger Ringo Starr gefunden hatten. Das war in Hamburg, ja, eben die Zeit der verrauchten kleinen Clubs auf der Reeperbahn. Das war ganz die Welt der Beatles damals. Und hier ist Ringo Starr. Solo, you're 16.

im ARD-Abend nochmal Zeit für einen Sommerhit. Und zwar für einen Sommerhit, der eine ganz tolle Geschichte hat. Denn wenn ein Song aus New Orleans über Papua, Neuguinea und die Salomonen in die TikTok-Charts rollt und dort zum globalen Sommerhit wird, dann beweist das, wie gut diese Nummer ist. Justin Wellington und Small Jam haben mit Aiko, Aiko My Bestie nämlich etwas Wunderbares geschafft. Sie nehmen eine fast 70 Jahre alte Mardi Gras Nummer, packen diese in Reggae, Dancehall und eine ganz große Portion Pop nehmen sie auch noch mit dazu. Und zack, fertig ist der Song für Millionen von, ich sag jetzt mal, Besties auf der ganzen Welt. Auch bei uns im ARD-Abend ist das eine gute Sache. 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

bekomme ich immer so ein bisschen Gänsehaut, wenn ich die Stimme von Whitney Houston höre, All at Once, hier im ARD-Abend. Ich bin Christiane Weber und ich wünsche Ihnen jetzt wie immer eine gute Nacht. Schlafen Sie gut, träumen Sie etwas Süßes und wenn Sie wach bleiben müssen, dann wissen Sie, ich empfehle Ihnen ganz dringend die ARD-Hitnacht. Heute Nacht mit Hanno Bauer, das wird schön, denn Sie gehen niemals alleine. 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
1: 23 Uhr. Umweltstaatssekretär Flassbart hält für den nächsten Sommer einen nationalen Hitzeaktionsplan für notwendig. Der SPD-Politiker sprach sich im ZDF dafür aus, die Hitzeaktionspläne zahlreicher Bundesländer zu einem nationalen Plan zu bündeln. Flassbart kritisierte in diesem Zusammenhang den Bundesrechnungshof. Das Bundesumweltministerium hat nach seinen Angaben einen Plan vorgelegt, Krankenhäuser mit mehr Klimaanlagen auszustatten. Der Bundesrechnungshof habe das als Überschreitung der Kompetenzen des Ministeriums abgelehnt. Bundesarbeitsministerin Baas hat die Union aufgefordert, ihre Position zur Abschaffung der abschlagsfreien Frührente zu klären. Im ZDF sagte Baas, die SPD sträube sich nicht, das von der Rentenkommission vorgeschlagene Gesamtpaket aufzuschnüren, wenn das auch Unionsmeinung wäre. Bei der CDU wird die sogenannte Rente mit 63 gerade diskutiert. Die Ministerpräsidenten von Sachsen, Sachsen-Anhalt und Thüringen stellen sich gegen die Pläne. Die neue CDU-Generalsekretärin Hoppermann sagte dagegen, die Reform sei ausgewogen. Nach den Vorfällen auf der spanischen Exklave Ceuta sprechen SPD und Grüne von einer gezielten Provokation. Vor der Dringlichkeitssitzung der EU-Innenminister am Dienstag forderte die Grünen-Politikerin Nanni in der Rheinischen Post, die Hintergründe aufzuklären. Für SR Info Georg Schwarte.
2: Die stellvertretende SPD-Fraktionsvorsitzende Eichwede verlangte ebenfalls in der Rheinischen Post die konsequente Umsetzung des gerade in Kraft getretenen gemeinsamen europäischen Asylsystems GEAS. Zuvor hatte bereits SPD-Chef Klingbeil Solidarität mit der spanischen Regierung eingefordert. Wer dem Land vor dem Hintergrund der jüngsten Entwicklung die Eignung als Schengen-Raum abspreche, ignoriere bewusst, so Klingbeil, dass von Ceuta aus keine Einreise ohne Grenzkontrollen auf das europäische Festland möglich sei.
1: Im Nordwesten der USA hat ein Waldbrand auf Teile der Großstadt Spokane übergegriffen. Nach Behördenangaben zerstörten die Flammen mindestens 600 Gebäude der Stadt im Bundesstaat Washington. Dichter Rauch lag über der Stadt, Einwohner flohen in langen Autoschlangen. Tote und Verletzte gab es nicht. Die Saarbahn setzt ab morgen Mittag wieder einen Schienenersatzverkehr ein. Wie das Unternehmen mitteilte, wird der Fahrplan dafür zurzeit erstellt und soll morgen früh veröffentlicht werden. Hintergrund ist, dass die Lokführergewerkschaft GDL ihre Mitglieder ab morgen Vormittag, 11 Uhr, erneut zum Streik aufruft. Wie lang der Streik dauern wird, ist unklar. Und das waren die Nachrichten mit Vido Wittekind. 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Das Wetter. In der Nacht trocken bei Werten zwischen 16 bis 21 Grad. Morgen anfangs sonnig und bis zu 37 Grad. Nachmittags ziehen mehr Wolken auf. Örtlich kann es zu teils kräftigen Schauern und Gewittern kommen. Die Zeit. Es ist gleich 23.03 Uhr.

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1: 0 Uhr. Im Tarifkonflikt bei der Saarbahn sind die Fronten immer mehr verhärtet. Die Gewerkschaft GDL hat die Lokführer der Saarbahn ab 11 Uhr erneut zum Streik aufgerufen. Wie lange er dauern wird, ist unklar. Die Saarbahn will ab Mittag wieder Busse als Ersatz anbieten. Einen Plan will das Unternehmen am Morgen auf seiner Homepage veröffentlichen. Emanuel Gelezus.
2: Als Grund für den insgesamt 9. Streik in Folge wirft die Gewerkschaft dem kommunalen Arbeitgeberverband vor, sich seit Wochen einer konstruktiven Einigung zu verweigern. Trotz mehrfacher Aufforderungen habe die Saarbahn GmbH noch kein verhandlungsfähiges Angebot vorgelegt und kehre nicht an den Verhandlungstisch zurück. Außerdem versuche das Unternehmen, die Belegschaft zu spalten. Die Arbeitgeber und die Saarbahn werfen ihrerseits der GDL vor, dass deren Forderungen völlig überzogen und einbetoniert seien. Auf der Grundlage gäbe es mit der Gewerkschaft keine Lösung.
1: Umweltstaatssekretär Flassbart hält für den nächsten Sommer einen nationalen Hitzeaktionsplan für notwendig. Der SPD-Politiker sprach sich im ZDF dafür aus, die Hitzeaktionspläne zahlreicher Bundesländer zu einem nationalen Plan zu bündeln. Flassbart kritisierte in diesem Zusammenhang den Bundesrechnungshof. Das Bundesumweltministerium hat nach seinen Angaben einen Plan vorgelegt, Krankenhäuser mit mehr Klimaanlagen auszustatten. Der Bundesrechnungshof habe das als Überschreitung der Kompetenzen des Ministeriums abgelehnt. Bei einem Hackerangriff auf die Regierung in Liechtenstein sind zehntausende Datensätze gestohlen worden. Nach offiziellen Angaben wurden die Daten aus einem Register entwendet, in dem Namen und andere Details von Personen hinterlegt sind, die hinter Firmen, Stiftungen oder Treuhänderschaften stehen. Die Regierung führt dieses Verzeichnis nach eigenen Angaben, um Geldwäsche und Terrorismusfinanzierung zu verhindern. Für viele Jugendliche beginnt heute das neue Ausbildungsjahr. Im Saarland sind aktuell 1700 Ausbildungsplätze registriert. Laut Bundesagentur kommen auf 100 offene Stellen derzeit 91 Bewerber. Jedoch passen viele Vorstellungen der Jugendlichen oft nicht zum Angebot. Besonders im Handel und im Handwerk gibt es zahlreiche freie Stellen. Die Niederländerin Lorena Wiebes hat die zweite Etappe der Tour de France der Frauen gewonnen. Die 27-Jährige setzte sich auf dem 148 Kilometer langen Teilstück in der Schweiz von Aigle nach Genf im Sprint durch. Wiebes behält damit auch das gelbe Trikot als Gesamtführende. Das Wetter. In der Nacht klar und trocken. Die Temperaturen sinken auf 21 bis 16 Grad. Am Montag wieder sehr heiß bei Höchstwerten zwischen 33 und 37 Grad. Am Abend vereinzelt Hitzegewitter möglich. Die weiteren Aussichten am Dienstag bis 35 Grad. Vereinzelt Schauer oder heftige Hitzegewitter. Und das waren die Nachrichten mit Vido Wittekind. 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
3: Die Meldungen gut sortiert. So beginnt dieser Tag mit den aktuellen Nachrichten. Heute ist der 3. August und von mir jetzt noch hinten an der Serviceblock. Hier ist der Verkehrsservice der ARD Hitnacht. Die Autobahn 2 Dortmund Richtung Hannover ist zwischen Dreieck Hannover West und Hannover Langenhagen wegen Bauarbeiten gesperrt. Bis heute 5 Uhr wird's dauern. A5 Kassel Richtung Frankfurt zwischen Friedberg und Nordwestkreuz Frankfurt 4 Kilometer Stau wegen Bauarbeiten. Die Autobahn 38 Göttingen Richtung Halle ist zwischen Nordhausen West und Nordhausen nach einem Unfall gesperrt. Die Autobahn 40 Venlo Richtung Duisburg ist im Kreuz Moers wegen eines brennenden Fahrzeugs gesperrt. Und die A565 Bonn Richtung Meckenheim ist zwischen Kreuz Bonn Nord und Poppelsdorf wegen Brückenarbeiten bis 6 Uhr gesperrt. Ihnen unterwegs eine gute Fahrt. Bleiben Sie munter mit der richtigen Sendung im Radio.
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3: Ich bin Hanno Bauer und grüße schön aus Magdeburg, wünsche eine schöne Woche und erstmal einen schönen Start in die Nacht gemeinsam, in den Montag, 3. August.

0: Not fair. Lily Allen zum Start in den 3. August und Marianne in Schwerin weiß genau, was nicht fair ist, nämlich wenn man den Hochzeitstag ohne seinen geliebten Ehepartner verbringen muss. Ihren Mann vermisst sie schmerzlich, die gemeinsame Zeit mit ihm. Sie hat geschrieben, mein Mann ist 2025 verstorben und ich bin jetzt nach 63 Jahren Ehe auf mich allein gestellt. Es ist schwer, alles zu verkraften. Wir lebten unseren Spruch nach dem Motto, du bist mein Glück, du bist mein Stern, auch wenn du zankst, hab ich dich gern. Das war immer unsere Motivation, gemeinsam durch dieses Leben zu gehen. Der 3. August, unser 64. Hochzeitstag, leider können wir ihn nun nicht mehr gemeinsam erleben. Aber nichts ist verloren, was das Herz festhält und so in Gedanken für immer verbindet. Für diese lang gemeinsam gelebte Zeit bin ich sehr dankbar. Ich genieße nun in aller Stille euer Programm. Oft ist es schon weit nach Mitternacht, wenn ich die Kopfhörer ablege. Danke ans Team. Das Programm ist breit gefächert, erreicht somit ja auch viele Hörer. Liebe Marianne, danke für diese wirklich ehrliche und tief empfundene E-Mail zu so einem besonderen Tag. Sie sagen es ja, im Herzen lebt die gemeinsame Zeit weiter. Und hier mit unserer Radiofamilie der ARD-Hitnacht sowieso immer. Also, ich umarme und drücke Sie aus der Ferne und grüße Sie ganz herzlich nach Schwerin zurück.
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0: Nächste E-Mail beginnt mit Hello, hello, Mr. Hanno. Ich melde mich gehorsam zurück aus dem langen Deutschlandurlaub und zwar kommt die E-Mail von Madeline aus Down Under. Ah, Madeline hat also zu Hause Urlaub gemacht und meldet sich nun zurück bei uns in der Sendung. So, ist natürlich auch sehr schön. Dann erstmal herzlich willkommen wieder daheim in Australien. Und Madeline hat geschrieben, die Sonne scheint, Temperaturen haben gerade den Nullpunkt überschritten. Ja, da ist Winter, genau. Und eine schöne Nacht. Keine Angst, ich bin bei dir. Und wenn der Computer wieder streikt, Schokolade hilft immer. Liebe Grüße aus Down Under von Madeline. Madeline, an welcher Stelle jetzt muss ich genau die Schokolade beim Computer reinstöpseln, damit er wieder zuverlässig läuft? Wahrscheinlich dort, wo früher das Floppy-Drive-Laufwerk war, oder? Also, ich gehe mal davon aus, dass das genau die richtige Stelle wäre.
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0: So, dann willkommen zurück zu Hause, Madeline, und viel Spaß jetzt tagsüber mit der ARD-Hitnacht in Australien. Mit Casey and the Sunshine Band. Please don't go. Und Dankeschön übrigens auch für die schönen Fotos. Da ist ein herrlicher bunter Vogel dabei. Ich kann allerdings nicht erkennen, welcher das ist. Ist da am Swimming?

Hab jetzt den Vogel einfach abfotografiert mit meinem Handy und durch die Erkennung geschickt. Es ist ein Rosella-Sittich. Papageienvogel. Und er lebt im Südosten Australiens sowie in Tasmanien. Na, passt doch. Sehr schönes Exemplar. Und der ist jetzt gerade dort am Pool bei Madeline. Herzlichen Gruß nochmal zurück und tolle Beobachtung. Und sehr schön eingefangen mit der Kamera, mit der Handykamera, aus dem Fenster wahrscheinlich heraus. Oh, und hier wird jetzt auch gejagt. Hier werden die Geister gejagt. Hier sind die Ghostbusters mit Ray Parker Jr.

0: 0.31 Uhr ist es. Zeit für den Verkehrsservice der ARD Hitnacht. Die Autobahn 2 Dortmund Richtung Hannover ist zwischen Dreieck Hannover West und Hannover Langenhagen wegen Bauarbeiten gesperrt. Das Ganze bis 5 Uhr in den Morgen. Die Autobahn 38 Göttingen Richtung Halle ist zwischen Nordhausen West und Nordhausen nach einem Unfall gesperrt. Die A40 Venlo Richtung Duisburg ist zwischen Kreuz Mörs und Duisburg-Rheinhausen nach einem Unfall gesperrt. Die A559 ist zwischen Gremberghofen und dem Kreuz Köln-Gremberg in beiden Richtungen gesperrt. Und die A565 Bonn Richtung Meckenheim ist zwischen Kreuz Bonn-Nord und Poppelsdorf wegen Brückenarbeiten bis 6 Uhr gesperrt. Ihnen unterwegs eine muntere Fahrt durch die Nacht.
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0: Mit Hanno Bauer in Magdeburg.

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1: Hier ist die ARD-Hitnacht. Mit Musik von Unheilig, geboren, um zu leben. Und Roland hat sich nochmal gemeldet, ja, aus seinem Rechenzentrum in Stuttgart, hat geschrieben, hallo Hanno, so mache ich das jetzt. Wenn die Schokolade hilft, liegt das Mikrofon über Nacht auf einer Schokoladentafel und morgen Abend starte ich dann einen neuen Versuch. Übrigens, wir haben Ziegensittiche. Leider verstarb die schöne zitronengelbe Sittichhenne und ich fand einen Züchter in ihrer Heimatstadt, der eine gelbe Henne hat, und das ist unter anderem der Grund unserer Reise. Und auch, weil sie das Grab ihrer Eltern und Oma in Teilheim in Würzburg besuchen möchte. Drück mal die Daumen, dass das Mikrofon wieder funktioniert. Ja, das mache ich auf jeden Fall. Und Roland, der ja immer die Statistik führt zur Sendung, hat auch noch geschrieben, ich sehe gerade, es ist deine 290. Sendung aus Magdeburg. Also die 290. MDR ARD Hitnacht. Du hast den Rekord in der Hand, hat er geschrieben. Weiter so. Grüße nach Magdeburg und an die Radiofamilie von Roland. Und Roland, ich grüße ganz lieb zurück und Dankeschön für das Mitteilen meiner 290. Sendung. Hätte ich gar nicht gewusst.
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1: Übrigens mit den Thüringern noch zusammen wäre es dann die 332. hat er noch geschrieben. So. Dann bin ich dann auch im Bilde. Ach, man muss die Jubiläen feiern, wie sie fallen. Also heute 290. Sendung. Ich würde sagen, in 10 Sendungen aus Magdeburg, da feiern wir richtig.

0: Back for Good, Take That in der ARD-Hitnacht. Und Back for Good ist auch Wolfgang und ehrlich gesagt vollen Respekt von mir. Er kommt nämlich gerade aus dem OP, hat er geschrieben. Wolfgang in Erfurt hat sich kurz gemeldet per Kontaktformular und hat geschrieben, bin gerade 16 Uhr aus dem OP, Oberhalsbruch, Prothese bekommen. Grüße, späte Grüße aus Erfurt von Wolfgang. Wolfgang, ich grüße ganz gut zurück und hoffe, dass das alles gut verheilt und dann keine Probleme mehr bleiben.
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0: Aber es ist bestimmt noch ein langer Weg mit Reha und allem drum und dran. Toi, toi, toi.

0: Jo, so klingt es, wenn man dem Ratschlag folgt, ja, und Schokolade in den Rechner lädt. Zartschmelzende Musik von Toto kommt dabei heraus. Wir hatten I'll Be Over You gerade.
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0: Simply Red hier bei uns zu hören mit Fairground. Und Christel hat geschrieben, einen guten Abend nach Magdeburg, schon August. Meinen ersten Pflaumenkuchen in dieser Saison habe ich schon gebacken. Es riecht schon nach Spätsommer. Die Temperaturen sagen ja noch etwas anderes. Der Spätsommer und der Herbst, das sind dann für mich die schönsten Jahreszeiten. Alles wird bunt und leuchtend und wieder ruhiger, sanfter. Wenn die Menschen es doch auch wieder würden. Wunschdenken. Nun gut, Ahrensburg grüßt und ich wünsche Hanno Bauer eine gute Nacht und allen am Radio. Da sage ich doch mal einen schönen Gruß zurück. Pflaumenkuchen, ja, schon echt mit eigenen Pflaumen, dann wären die aber in Ahrensburg sehr früh gereift. Also Mirabellen hängen bei uns auch schon überall an den Sträuchern, aber Pflaumen, ehrlich gesagt, habe ich noch keine Reifen gesehen jedenfalls. Also so die Wildpflaumen sind durchaus schon fast soweit, aber die richtigen schönen Hauspflaumen, die Hauszwetschgen, habe ich noch nicht gesehen draußen. Aber Pflaumenkuchen kann man ja natürlich auch mit eingekochten backen.
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0: Ganz liebe Grüße zurück.

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1: Um 1 Uhr mit Olaf Knapp. Marokko hat Falschinformationen in den sozialen Medien für den Ansturm auf Ceuta verantwortlich gemacht. Außerdem sei ein spanisches Gerichtsurteil falsch interpretiert worden, teilte das Innenministerium mit. Aus der Nachrichtenredaktion Constanze Semidey.
2: Diese Erklärung deckt sich mit dem, was Spanien schon am Freitag mitgeteilt hat. Das entsprechende Gerichtsurteil stammt von Anfang Juli und besagt, dass Migranten, die über das Meer auf spanischem Gebiet eintreffen, nicht ohne ordnungsgemäßes Verfahren zurückgeschickt werden dürfen. Etwa 60.000 Menschen waren binnen Stunden von Marokko in die Exklave Ceuta gelangt. Nach spanischen Angaben kamen 72 Menschen dabei ums Leben. Marokko spricht dagegen von 11. Unklar ist, wie viele der Menschen sich momentan noch in Ceuta befinden. Der Regionalpräsident spricht von Tausenden.
1: In Griechenland sind beim Zusammenstoß von 2 Löschhubschraubern 2 Menschen getötet worden. 2 andere Besatzungsmitglieder überlebten den Unfall. Die Feuerwehr kämpft weiter gegen die Waldbrände, die sich immer stärker ausbreiten. Anna Giordano mit den Einzelheiten.
3: Der Brandherd in der Region Attika, rund 60 Kilometer westlich von Athen, ist immer noch außer Kontrolle. In der Nacht gaben die Behörden erneut Evakuierungsaufforderungen für mehrere Ortschaften rund um das Kithairon-Gebirge heraus. Anwohner erhielten per SMS die Nachricht, ihre Häuser zu verlassen. Nach Angaben der Feuerwehr breiten sich die Flammen unter anderem in unwegsamen Schluchten nahe der Großstadt Megara aus. Löscharbeiten sind dort besonders schwierig.
1: US-Präsident Trump hat für heute neue Gespräche mit dem Iran angekündigt. An Bord seiner Präsidentenmaschine Air Force One sagte er, die Verhandlungen würden am Nachmittag beginnen. Am Sonnabend hatte Trump erklärt, die USA und Israel würden den Iran vorläufig nicht mehr angreifen. Die Iraner und andere Golfstaaten hätten darum gebeten. Eine Aussage, die der Iran bestreitet. Einen Tag vorher hatte Trump dem Iran noch massive neue Angriffe angedroht. Auf das Fürstentum Liechtenstein ist ein massiver Cyberangriff verübt worden. Dabei wurden nach Regierungsangaben zehntausende Datensätze aus einem Register zur Verhinderung von Geldwäsche und Terrorismusfinanzierung gestohlen. Dort sind Personen aufgeführt, die hinter Firmen, Stiftungen oder Treuhandverhältnissen stehen. Ein unbekannter Täter habe Zugriff auf das Liechtensteiner Amt für Verfassungsschutz erlangt. Die Hacker haben demnach Daten von 31.000 Menschen abgegriffen. Das Wetter in Deutschland. Nachts meist trocken, bei Tiefstwerten von 20 bis 11 Grad. Am Tage freundlich, vermehrt Wolken. Vom Rheinland bis an die Alpen Schauer und teils schwere Gewitter. Höchstwerte 23 bis 31 Grad, in Rheinland-Pfalz zum Teil bis 38 Grad. Es ist 1.03 Uhr.
4: Dankeschön für die Nachrichten. Von mir jetzt der Blick noch auf die Straßen im Lande. Hier ist der Verkehrsservice in der ARD-Hitnacht. Die Autobahn 2 Dortmund Richtung Hannover ist zwischen Dreieck Hannover West und Hannover Langenhagen heute Nacht wegen Bauarbeiten gesperrt bis in den Morgen um 5 hinein. Die A38 Göttingen Richtung Halle ist zwischen Nordhausen West und Nordhausen nach einem Unfall gesperrt. Die A40 Venlo Richtung Duisburg ist zwischen Kreuz Moers und Moers Zentrum nach einem Unfall gesperrt. Umleitung führt Richtung Dortmund über die A42. Die A559 ist zwischen Kremberghofen und Kreuz Köln-Gremberg in beiden Richtungen gesperrt. Die A565 Bonn Richtung Meckenheim ist zwischen Kreuz Bonn-Nord und Poppelsdorf wegen Brückenarbeiten bis 6 Uhr gesperrt. Ihnen unterwegs eine gute Fahrt. Bleiben Sie munter.
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4: Hanno Bauer ist hier in Magdeburg. Hallöchen. Yeah, man.

0: Hier ist der ARD Hitnacht. Und Dieter hat sich gemeldet. Dieter aus Stuttgart hat geschrieben: Hallo Hanno, ehrlich gesagt, der Duft von Zwetschgerkucher wäre mir jetzt auch lieber. Also hat er richtig schön auf Schwäbisch geschrieben, ja, Zwetschgerkucher. In direkter Nachbarschaft haben aber irgendwelche Vollpfosten einen großen Papiermülleimer angezündet. Nix war es mit Lüften und frischer Luft in der Nacht. Also mucklige 26,2 Grad im Zimmer muss ich jetzt wohl ertragen. Pflaumen sind übrigens dann reif, wenn der Stiel reingedrückt werden kann. So wurde es mir erklärt. Verbrannte Grüße aus Stuttgart von Dieter. Dieter, dann mal toi toi toi. Dass es jetzt nicht so eine Riesentonne mit Papier war und dass die Feuerwehr das Ganze inzwischen schon gelöscht hat. Ich gehe mal davon aus, oder? Und ich kann nur sagen, hätte ich den Kuchen gebacken, wäre der Unterschied bei den Gerüchten wahrscheinlich gar nicht zu bemerken gewesen. Also kochen kann ich, backen aber wirklich nicht.
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0: Ganz liebe Grüße.

Okay, das ist ja schon fast Jodeln, was hier George Ezra veranstaltet. Dabei wollte der doch nach Budapest und hat den Zug von Berlin aus verpasst. Der wollte doch gar nicht in die Alpen. Ja, und die Stadt, also Budapest, hat er dann besungen rein aus seiner Vorstellungskraft heraus, obwohl er nie dort war. Dafür ist es aber ein schönes Lied geworden. Gerade hier gehört in der ARD-Hitnacht.

Jerry Rafferty, Baker Street. Und im Soundtrack der Nacht jetzt ein singender Schauspieler. In den 80ern immer lässig, mit hellem, cremefarbenen Anzügen und bunten Hemd. Ja, sein Markenzeichen als Crockett in Miami Vice. Hier jetzt Schauspieler Don Johnson als Sänger mit seinem Tell It Like It Is.

0: Tell it like it is. Jetzt natürlich auch beim Blick auf die Verkehrslage. 1.31 Uhr, Zeit für den Verkehrsservice der ARD Hitnacht. Die Autobahn 2 Dortmund Richtung Hannover ist zwischen Dreieck Hannover West und Hannover Langenhagen wegen Bauarbeiten gesperrt bis 5 Uhr. Die A6 Nürnberg Richtung Heilbronn ist in Höhe Ilshofen-Wolpertshausen nach einem Unfall gesperrt. A8 München Richtung Salzburg. Hier gibt es einen 3 Kilometer Stau und zwar zwischen Grabenstedt und Raststätte Hochfellen. Es dauert hier 10 Minuten länger durchzufahren. Die A38 Göttingen Richtung Halle ist zwischen Nordhausen West und Nordhausen immer noch nach dem Unfall gesperrt. Die A40 Venlo Richtung Duisburg ist zwischen Kreuz Moers und Moers Zentrum nach einem Unfall gesperrt. Umleitung bitte benutzen Richtung Dortmund über die A42. Die A559 ist zwischen Gremberghofen und Kreuz Köln-Gremberg in beiden Richtungen gesperrt. Die A565 Bonn Richtung Meckenheim ist zwischen Kreuz Bonn-Nord und Poppelsdorf wegen Brückenarbeiten gesperrt heute Nacht. Bis 6 Uhr wird's dauern. Ihnen unterwegs eine muntere Fahrt durch die Nacht mit der richtigen Sendung im Radio.
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0: Ganz entspannt mit Hanno Bauer im Studio und mit Musik von Chicago. You're the Inspiration.

0: Danny Lennertz in der ARD-Hitnacht. Und auch Rosi ist noch wach und schreibt: Lieber Hanno, sei gegrüßt, wieder eine Nacht mit deiner Stimme aus den Radioboxen. Gut, dass ihr die Computerprobleme mit Schokolade beheben konntet. Plappi konnte doch bestimmt auch helfen, als die Technik nicht funktioniert hat, oder? Ja, Rosi. Also, Plappi hat sogar extra seinen Sommerurlaub abgebrochen, ja. Also, er hat Sommerurlaub gemacht im Kühlschrank in der Teeküche, weil es da ein bisschen kühler ist. Aha, war ihm nämlich zu warm hier. Aber als er gehört hat, das, was nicht funktioniert, war er es, der unserer Technik Sabine den Schraubenschlüssel gereicht hat. Also, mein Assistent, also mein Plüsch-Assistent, hat sich wieder bewährt und sich für heute Nacht schon seine Gelee-Bananen verdient. So viel steht schon mal fest. Ihm geht's gut. Und Rosi hat noch weitergeschrieben: Ich werde in meinem Relax-Sessel jetzt noch ein bisschen zuhören und dabei mein warmes Bierchen schlürfen und wünsche dir eine entspannte Nacht. Nachteule Rosi. Ganz liebe Grüße zurück nach Leipzig.
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0: Steam System hier bei uns in der ARD Hitnacht. Und wenn es um Rauch ging, also Steam System, passt doch gerade hier zu dieser E-Mail von vorhin von Dieter, der ja geschrieben hatte, dass die Papiertonne gebrannt hat. Er hat auf jeden Fall ein Update geschrieben, Brand scheint gelöscht zu sein. Ich hoffe nur, dieser Gestank verzieht sich bald. Also doch wieder lüften möglich. Gruß zurück von Dieter. Und dann hat er nochmal ein Update geschrieben. So, ich nochmal. Eben bekam ich die Meldung, dass es heute Nacht noch Polarlicht geben kann. Das könnte nach der Meldung noch circa eine Stunde dauern. Vermutlich ist es jedoch nur fotografisch zu sehen. Tipps zum Fotografieren Richtung Norden. Flach am Horizont mal das Handy hinhalten. Zeigt die Kamera etwas Rotes an, hat der Sonnenwind uns erreicht. Viele Grüße von Dieter aus Stuttgart und ich grüße ganz lieb nochmal zurück und ja, das werde ich doch dann gleich mal ausprobieren hier durchs Studiofenster, mal sehen, ob ich da auch was mitbekomme vom Polarlicht.
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0: Letztes Jahr, als ich es dann mal geschafft hatte, was drauf zu haben, war es eigentlich eher Magentafarben, muss ich sagen. Also rot jetzt nicht so sehr, sondern das war schon so ziemlich Magenta. Pink fast.

Kanja Gogo, Too Shy Shy. Und damit auch schon fast wieder Ende der 2-Uhr-Stunde, der zweiten Stunde des Tages, aber noch nicht 2 Uhr, nein, 5 Minuten vor um 2 ist es noch und die Zeit bis zu den 2-Uhr-Nachrichten, die gehört jetzt, yes, Owner of a Lonely Heart.

0: Achtung bitte, ein Falschfahrer auf der Autobahn 7 zwischen Bergheim und Memmingen Süd. Kommt Ihnen ein Falschfahrer entgegen, bitte ganz rechts fahren, nicht überholen. Auf der Autobahn 7 zwischen Bergheim und Memmingen Süd ist ein Falschfahrer unterwegs. Bitte ganz rechts fahren, nicht überholen.
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2: Um 2 Uhr mit Olaf Knapp. Vor der spanischen Exklave Ceuta suchen Einsatzkräfte im Mittelmeer weiterhin nach Ertrunkenen. Bisher wurden nach offiziellen Angaben 72 Leichen geborgen. In Ceuta selbst warten weiterhin Menschen, vor allem aus Marokko, darauf, ob sie in Spanien aufgenommen werden. Aus Madrid Anne Mund.
3: Wie viele noch in der Exklave sind, das ist aktuell nicht ganz klar. Manche sprechen von Hunderten, der Regionalpräsident von Tausenden. Sicher ist, viele von ihnen, die halten sich vor dem Aufnahmezentrum auf, dem CETI. Das ist ziemlich überfüllt. Deshalb sind viele draußen. Viele sind wohl offenbar auch Menschen aus Subsahara-Afrika, die in diesem Chaos wohl auch über die Grenze gelangt sind und die hoffen wohl darauf, in das Aufnahmezentrum zu kommen.